0: Romantische Musik von Robbie Williams war das, Angels, an diesem frühen Mittwoch. Was gibt's denn nachher bei euch so, weiß ich nicht, zum Frühstück vielleicht noch nicht, aber vielleicht zum Mittagessen, vielleicht schön so ein Teller Gnocchis und dazu so ein Latte Macchiato oder so eine Salagne. Es gibt ja so Wörter, die klingen anders ausgesprochen, schon so ein bisschen witzig, ne? Frag mal unseren Hannes.
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2: Kennt ihr die Wörter, die manche Menschen einfach immer falsch aussprechen? Sowas wie zu China. Ja, statt Zucchini, zu China eben. Ja, geht aber auch noch besser. Eine Freundin musste letztens noch eben in die Stadt, um Duschgel zu kaufen. Oder kennt ihr das Chamäleon? Ja, das Chamäleon. Das ist diese Echse, die die Farbe wechselt. Chamäleon. Oder mein Onkel hat früher immer gerne Fernsehen geguckt. Seine Lieblingsfilme waren Western mit Terence Hill, der Kumpel von Bud Spencer. Und die haben immer Sydney-Bohnen gegessen. Ja, musste meine Tante immer für ihn machen. Sydney-Bohnen mit Reis. Aber mein absoluter Lieblingsversprecher war in der Zeit, als ich hinter der Theke gearbeitet habe. Da kam ein Kellner zu mir und meinte, Hannes, ruf mal schnell in der Küche an. Tisch 17 wartet immer noch auf seine Jalapeno-Poppers. Auf seine was? Oh, Senor, Yoko Prendo, Jalapeno-Poppers, si. Leute, er meinte Jalapeno. Ey, dreimal dürft ihr raten, wie ich den Hermano in meinem Handy abgespeichert habe. Jalapeno, klar. Und immer dran denken, wir sind ja alle nicht perfekt. Aber manche Sachen sind einfach zu witzig, um sie nicht zu erzählen.
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0: Das Wetter.
1: Ein paar Wolken sind in der Nacht unterwegs. Vereinzelt bringen die noch Schauer oder Gewitter. Die ziehen aber auch langsam wieder ab. Tagsüber heute dann 26 Grad maximal. Erstmal noch einiges an Sonne dabei. Dann kann es zumindest vereinzelt aber auch mal Schauer oder Gewitter geben. Und der Donnerstag, der wird dann wechselhaft bewölkt. Ab und an kann es regnen. Aber ihr bekommt auch viele trockene Abschnitte bis 26 Grad.
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2: Hier die aktuelle Verkehrslage. A1 Köln-Dortmund zwischen Köln-Niehl und Kreuz-Leverkusen. Dichter Verkehr, 5 Minuten Zeitverlust. Und in der Gegenrichtung dichter Verkehr, 5 Minuten Verzögerung. Und zusätzlich auf der A59 Köln-Bonn zwischen Dreieck Köln-Porz und Flughafen Köln-Bonn. 1 Kilometer zäh fließender Verkehr. Wir wünschen allen unterwegs gute Fahrt.
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1: So, komm, Montag, Dienstag haben wir jetzt auch schon geschafft und den Rest der Arbeitswoche kriegen wir auch noch hin. Wir sind bei euch, wir verbringen gemeinsam akustisch die Nacht zusammen. Ich freue mich sehr, dass ihr dabei seid, dann fühlt man sich hier nicht so alleine, weißt du. Das ist Musik von Keen, Somewhere Only.

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0: Weißt du, dieser Song, ne? Dieser Song wird einfach für immer geil sein. So eine großartige Nummer. Coolio, Gangsters Paradise war das. Hallo zusammen. So, und jetzt schön was richtig Leichtes zum ganz frühen Frühstück. So ein kleiner Burger für auf den Faust zum Beispiel. Wie soll denn so ein Burger bei euch aussehen? Was muss da drauf? Käse oder kein Käse? Mit Tomate, mit Ei, mit Bacon? Ja, was? Forscher haben jetzt eine KI entwickelt, die das optimale Rezept für Burger für euch zusammenstellen soll. Die Zahl der möglichen Burger-Rezepte weltweit, die wird nämlich laut der Forscher auf 10 Septillionen geschätzt. Das ist eine 1 mit sehr vielen Nullen, ja. Das bedeutet, du kannst einfach schwer alle Rezepte dieser Welt durchgehen, zumindest nicht bis zum Mittagessen. Und das soll eben jetzt die KI für euch erledigen und euch ein perfektes Burger-Rezept ausspucken. Also bei mir wäre das alles relativ einfach. Ich möchte einfach so einen ganz normalen Cheeseburger. Ohne Schnickschnack, ohne fancy Zutaten, weiß ich nicht, dann mit so Kräutern, die nur bei Mondschein gepflückt werden sollen und so was. So brauche ich alles nicht. Einfach so ein ganz normaler, ehrlicher Cheeseburger. Reicht. Immer.
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1: Ich bin Katrin Müller. Die Spitzen von Union und SPD kommen heute zu den möglicherweise entscheidenden Beratungen über ihr Reformpaket zusammen. Im Koalitionsausschuss wird es unter anderem um Steuerentlastungen, kleiner und mittlerer Einkommen, Arbeitsmarktreformen sowie Rente, Gesundheit und Pflege gehen. Ob es schon am heutigen Mittwoch oder in der Nacht zu Donnerstag zu Entscheidungen kommt, ist offen. Wer noch günstig tanken will, sollte sich beeilen. Der Tankrabatt ist heute ausgelaufen. Nach Angaben des ADAC ist Super E10 aber zwischenzeitlich bereits im Schnitt um mehr als 20 Cent pro Liter nach oben gegangen. Bei Diesel waren es sogar 24 Cent.
2: Viele Autofahrer haben die letzten Stunden des Tankrabatts noch genutzt. An manchen Tankstellen gab es teils riesige Schlangen. Der ADAC hält die aktuellen Preisaufschläge trotzdem für nicht gerechtfertigt. Die Ölpreise seien zuletzt gesunken. Trotzdem hätten die Mineralölkonzerne die höhere Steuer offenbar schon vor dem offiziellen Ende des Tankrabatts eingepreist. Für Mittwochmittag rechnen Experten damit, dass die Spritpreise noch stärker steigen. Das Bundeskartellamt hat angekündigt, überzogene Erhöhungen genau zu prüfen. Zoe Tassovali, Nachrichtenredaktion.
1: Ab heute kostet der reguläre Eintritt in den Kölner Dom erstmals 12 Euro. Damit sollen die gestiegenen Kosten etwa für den Schutz des Denkmals gedeckt werden. Der Preis gilt an den meisten Tagen und für die meisten Leute. Es gibt aber auch Ausnahmen. So soll das Weltkulturerbe mit über 600 Jahren Bauzeit laut Domkapitel jährlich an bestimmten Tagen kostenfrei für alle sein. Zum Fußball. Nach dem WM aus hat der Deutsche Fußballbund eine Entscheidung über die Zukunft von Bundestrainer Julian Nagelsmann vertagt. DFB-Präsident Bernd Neuendorf kündigte an, die Gründe in Ruhe aufarbeiten zu wollen.
3: Ich glaube, wir können nach so einem Turnier nicht einfach zur Tagesordnung übergehen. Wir müssen darüber sprechen, was die Gründe waren für dieses erneute frühe Ausscheiden bei einer Fußball-Weltmeisterschaft, das uns alle zutiefst bewegt.
1: Bei der WM hat sich Topfavorit Frankreich im 16. Finale hochverdient mit 3:0 gegen Schweden durchgesetzt und trifft am Samstag nun auf Deutschland-Bezwinger Paraguay. Zuvor hatte Norwegen 2:1 gegen die Elfenbeinküste gewonnen und spielt am Sonntag gegen Rekordweltmeister Brasilien um den Einzug ins Viertelfinale.
4: Das Wetter.
5: In der Nacht zum Mittwoch ist es bewölkt und die Schauer ziehen langsam ab. Sonst ist es meist trocken. Die Werte gehen runter auf 16 bis 12 Grad. Am Tag kriegen wir dann Sonne und Wolken im Wechsel und bis zu 27 Grad.
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7: A44 Dortmund-Kassel zwischen Soest-Ost und Erwitte-Anröchte. 1 Kilometer Stau. Und A59 Köln-Bonn zwischen Dreieck Köln-Porz und Flughafen Köln-Bonn. 1 Kilometer stockender Verkehr. Wir wünschen allen unterwegs gute Fahrt.
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5: Hallo zusammen. Eine schöne Nacht wünsche ich euch. Ich bin Johanna Tänzer und ich spiele euch jetzt dieses eine Lied, das ein Lied heißt von diesem einen Typen, Mark Forster.

0: Dreams. Die wünsche ich euch auch in dieser Nacht zum Mittwoch. Hi zusammen. Hey, erinnert ihr euch noch, als im April die Spritpreise so krass nach oben geschossen sind? Also da hast du ja irgendwie schon beim Anblick des Literpreises eine kleine Schnappatmung bekommen. Und dann kam der Tankrabatt von der Bundesregierung. Der hat die Preisexplosion dann schon ein bisschen abgefedert. Aber der ist ab heute Geschichte. Die 16,7 Cent Steuererleichterung, die fallen ab dem 1. Juli, also ab heute, wieder weg. Habt ihr auf dem Schirm, ne?
1: Ja, natürlich weiß ich darüber Bescheid, aber es ändert ja nichts an der Tatsache, dass man weiter tanken muss, wenn man mobil sein muss.
2: Na, so egal, es ist, glaube ich, kein. Auf dem Schirm hat man es auf jeden Fall, aber gut war es auf jeden Fall. Es hat ein bisschen entlastet und je länger es geblieben wäre, umso besser wäre es.
3: Ja, ich finde es eigentlich blöd, weil wahrscheinlich ja wieder die 17 Cent mindestens drauf kommen. Wir fahren heute nochmal an eine Tankstelle, machen nochmal voll. Wir hatten von Anfang an ja auf dem Schirm, dass es nur 2 Monate gültig ist.
0: Ja, und jetzt geht es wieder nach oben, wahrscheinlich. Deswegen, vielleicht geht ihr einfach jetzt heute Nacht ganz in Ruhe tanken, wenn ihr eine offene Tankstelle findet, bevor es dann ab so 12 Uhr mittags wahrscheinlich nicht mehr so viel Spaß macht.
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0: Das Wetter.
1: Es ist bewölkt, vereinzelt kann es auch noch Schauer geben, sonst ist es aber eigentlich eher trocken und es kühlt ab auf angenehme 16 bis 12 Grad. Am Tag kriegen wir dann einen Mix aus Sonne und Wolken und bis zu 27 Grad.
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2: A4 Köln-Olpe zwischen Bergisch-Gladbach-Frankenforst und Overath, 1 Kilometer Stau. Und A59 Köln-Bonn zwischen Dreieck Köln-Porz und Flughafen Köln-Bonn, 1 Kilometer stockender Verkehr. Wir wünschen allen unterwegs gute Fahrt.
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1: Hallo zusammen. Johanna Tänzer ist hier. Schön, dass ihr dabei seid. Kommt gut durch diese Nacht.

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1: Ich bin Katrin Müller. Rente, Steuern, Gesundheit, Pflege. Die schwarz-rote Bundesregierung will in dieser Woche ein großes Reformpaket schnüren. Dazu gibt es allerdings noch einige Streitthemen, die heute im Koalitionsausschuss Thema werden. Die Frage ist, ob die Kehrtwende am Ende gelingt.
2: Bei der Rente ist sich Schwarz-Rot weitgehend einig. Die Vorschläge der Rentenkommission sollen vollumfänglich umgesetzt werden. Und bei der Gesundheitsreform sollen die ersten Gesetze schon bis Jahresende fix sein. Streit gibt es dagegen noch bei den Themen Steuern und Arbeitszeit. Die SPD will kleinere Einkommen entlasten und dafür Gutverdiener ab 100.000 Euro und Erben stärker zur Kasse bitten, was die Union in der vorgeschlagenen Form ablehnt. CDU und CSU wollen den 8-Stunden-Arbeitstag dagegen mit einer Wochenarbeitszeit ablösen. Dagegen machen wiederum die Gewerkschaften mobil. Tanja Wagner, Nachrichtenredaktion.
1: Der Tankrabatt ist ausgelaufen, doch an den Zapfsäulen ist es schon eher teurer geworden. Der aktuelle Anstieg der Kraftstoffpreise ist aus Sicht des ADAC nicht gerechtfertigt, kritisierte der Verkehrsclub. Der Rohölpreis steige aktuell nicht. Daher bestätige sich die Vermutung des ADAC, dass die Mineralölkonzerne bereits vor dem Ende des Tankrabatts die bevorstehende Steuererhöhung eingepreist haben. Die Union gewinnt beim Thema politische Kompetenz leicht dazu. Die AfD bleibt in der Wählergunst aber weiter vorn. Das zeigt das aktuelle RTL-NTV-Trendbarometer. Demnach sehen 14% die Union bei der Lösung der Probleme im Land vorn. Die AfD kommt auf 12%.
3: Bei der Sonntagsfrage bleibt die AfD trotz leichter Verluste mit 26% klar vorne. Die Union kommt auf 22% und kann ihren kleinen Vorsprung beim Thema politische Kompetenz bisher also nicht in bessere Umfragewerte ummünzen. Auffällig ist außerdem das große Misstrauen vieler Menschen. Mehr als jeder Zweite traut aktuell keiner Partei zu, die Probleme im Land zu lösen. Zoe Tassovali, Nachrichtenredaktion.
1: Zum Fußball. Bei der WM hat sich Topfavorit Frankreich im 16. Finale hochverdient mit 3:0 gegen Schweden durchgesetzt und trifft am Samstag in Philadelphia nun auf Deutschland-Bezwinger Paraguay. Zuvor hatte Norwegen 2:1 gegen die Elfenbeinküste gewonnen und spielt am Sonntag gegen Rekordweltmeister Brasilien um den Einzug ins Viertelfinale.
4: Das Wetter.
5: Die Nacht bringt uns ein paar Wolken, vereinzelt auch noch Schauer. Dann wird es aber meistens trocken und es wird schön kühl, angenehm bei 16 bis 12 Grad in den Tiefstwerten. Im weiteren Tagesverlauf sind dann bis zu 27 Grad drin und dazu ein Mix aus Sonne und Wolken.
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6: A59 Köln-Bonn zwischen Dreieck Köln-Porz und Flughafen Köln-Bonn 1 Kilometer Stau. Wir wünschen allen unterwegs gute Fahrt.
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5: Hallo zusammen. Ich wünsche euch eine ganz schöne Nacht. Schön, dass ihr da seid. Und sage herzlich willkommen an diesem ganz frühen Mittwoch.
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0: Oh, endlich normaler Sommer. Hey, tagsüber ist es ja wirklich mal wieder erträglich, ne? Bei so maximal 30 Grad. Ja, man kann wieder rausgehen, ohne direkt einen Hitzeschlag zu bekommen. Die Frage ist halt nur, wo geht's jetzt hin? Ha, natürlich an den See. Wir testen ja gerade die besten Badeseen für euch hier in NRW. Und der nächste in der Liste ist der Karstersee.
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1: Wo treffen wir uns?
3: Im Strandbad am Karstersee in der Nähe von Neuss.
2: Muss ich was bezahlen?
4: Der Eintrittspreis beträgt 5,50 Euro für Erwachsene, für Kinder 3,50 Euro. Und es gibt auch die Familienkarte, Erwachsene 4,40 Euro und Kinder 2,80 Euro.
1: Was können wir da machen?
5: Alles Spaß haben, Sport machen.
6: Mit Freunden hier chillen, ein bisschen Zeit verbringen. Und hier kann man tatsächlich sogar tauchen gehen.
7: Volleyball spielen, Fußball spielen, Tischtennis spielen, man kann schwimmen, liegen, sich sonnen, ja.
2: Kann ich meine Kids mitbringen?
5: Ja, kann man. Der AG ist auch super, die passt auf alles auf.
8: Ja, für die Kinder gibt es hier viele Möglichkeiten, im Wasser sich auszutoben.
9: Schwimmen!
10: Wir haben eben eine Wasserschlacht gemacht.
9: Tauchen!
3: Was gefällt euch hier so am besten?
9: Alles!
10: Alles!
9: Alles!
1: Treffen wir uns zum Essen oder nur für Drinks?
3: Ja, bei uns gibt es den Klassiker natürlich. Pommes, Currywurst-Pommes, Kaffee in Barista-Qualität vom Siebträger, Eis vom Eiswagen. An den heißen Tagen haben wir natürlich auch ein paar Salate im Angebot. Couscous-Salat oder Salat mit Burrata. Und natürlich Kaltgetränke.
2: Können wir da chillen?
7: Ja, also gerade ist es sehr leer. Und mir gefällt einfach so die Aussicht. Die Menschen sind nett. Man lässt so, jeder kann so seine Gruppe tun, was er möchte.
6: Kommt auch an, wie voll es immer ist. Also gerade ist schön entspannt, aber so an richtig heißen Tagen am Wochenende ist teilweise viel zu voll. Also ist hier gefühlt auch kein Platz mehr zum Gehen.
1: Ist es ein Match?
7: Ja, wäre ein Match. Ich würde es quasi nicht wegwischen.
11: Auf jeden Fall ein Match, ja.
7: Ja. Weil? Ich bin mein ganzes Leben lang immer hier. Und ja, das, also hier ist nichts, was fehlt.

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0: Das Wetter.
1: In der Nacht zum Mittwoch ist es bewölkt und die Schauer ziehen langsam ab. Sonst ist es meist trocken. Die Werte gehen runter auf 16 bis 12 Grad. Am Tag kriegen wir dann Sonne und Wolken im Wechsel und bis zu 27 Grad.
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2: A59 Köln-Bonn zwischen Dreieck Köln-Porz und Flughafen Köln-Bonn. 1 Kilometer Stau. Wir wünschen allen unterwegs gute Fahrt.
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1: Hallo zusammen, einen schönen guten Morgen. Johanna Tänzer ist hier. Leute, im Jahr 2001, da waren so ganz schmale Sonnenbrillen sehr, sehr in, hat man da ja gesagt, ich meine in. Und das vor allen Dingen wegen dieser Frau. Anastasia hat die groß gemacht. Ja, und guck mal, jetzt, 2026, ist sie immer noch da und die Brillen auch wieder.

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0: Ich bin Katrin Müller. Die Spitzen von Union und SPD kommen heute zu den möglicherweise entscheidenden Beratungen über ihr Reformpaket zusammen. Im Koalitionsausschuss wird es unter anderem um Steuerentlastungen kleiner und mittlerer Einkommen, Arbeitsmarktreformen sowie Rente, Gesundheit und Pflege gehen. Ob es schon am heutigen Mittwoch oder in der Nacht zu Donnerstag zu Entscheidungen kommt, ist offen. Wer noch günstig tanken will, sollte sich beeilen. Der Tankrabatt ist heute ausgelaufen. Nach Angaben des ADAC ist Super E10 aber zwischenzeitlich bereits im Schnitt um mehr als 20 Cent pro Liter nach oben gegangen. Bei Diesel waren es sogar 24 Cent.
1: Viele Autofahrer haben die letzten Stunden des Tankrabatts noch genutzt. An manchen Tankstellen gab es teils riesige Schlangen. Der ADAC hält die aktuellen Preisaufschläge trotzdem für nicht gerechtfertigt. Die Ölpreise seien zuletzt gesunken. Trotzdem hätten die Mineralölkonzerne die höhere Steuer offenbar schon vor dem offiziellen Ende des Tankrabatts eingepreist. Für Mittwochmittag rechnen Experten damit, dass die Spritpreise noch stärker steigen. Das Bundeskartellamt hat angekündigt, überzogene Erhöhungen genau zu prüfen. Zoe Tassovali, Nachrichtenredaktion.
0: Ab heute kostet der reguläre Eintritt in den Kölner Dom erstmals 12 Euro. Damit sollen die gestiegenen Kosten etwa für den Schutz des Denkmals gedeckt werden. Der Preis gilt an den meisten Tagen und für die meisten Leute. Es gibt aber auch Ausnahmen. So soll das Weltkulturerbe mit über 600 Jahren Bauzeit laut Domkapitel jährlich an bestimmten Tagen kostenfrei für alle sein. Zum Fußball. Nach dem WM aus hat der Deutsche Fußballbund eine Entscheidung über die Zukunft von Bundestrainer Julian Nagelsmann vertagt. DFB-Präsident Bernd Neuendorf kündigte an, die Gründe in Ruhe aufarbeiten zu wollen.
2: Ich glaube, wir können nach so einem Turnier nicht einfach zur Tagesordnung übergehen. Wir müssen darüber sprechen, was die Gründe waren für dieses erneute frühe Ausscheiden bei einer Fußball-Weltmeisterschaft, das uns alle zutiefst bewegt.
0: Bei der WM hat sich Topfavorit Frankreich im 16. Finale hochverdient mit 3:0 gegen Schweden durchgesetzt und trifft am Samstag nun auf Deutschland-Bezwinger Paraguay. Zuvor hatte Norwegen 2:1 gegen die Elfenbeinküste gewonnen und spielt am Sonntag gegen Rekordweltmeister Brasilien um den Einzug ins Viertelfinale.
3: Das Wetter.
4: Es ist bewölkt, vereinzelt kann es auch noch Schauer geben, sonst ist es aber eigentlich eher trocken und es kühlt ab auf angenehme 16 bis 12 Grad. Am Tag kriegen wir dann einen Mix aus Sonne und Wolken und bis zu 27 Grad.
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6: A1 Blankenheim-Euskirchen zwischen Blankenheim und Nettersheim, 1 Kilometer Stau, 20 Minuten Zeitverlust und A59 Köln-Bonn zwischen Dreieck Köln-Porz und Flughafen Köln-Bonn, 1 Kilometer stockender Verkehr. Wir wünschen allen unterwegs gute Fahrt.
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4: Hallo, hallo, Johanna Tänzer ist hier. Wir werden zusammen wach. Wünsche euch einen ganz schönen, ganz frühen Mittwochmorgen.

0: Lil Nas X spielt euch eine Runde auf dem Piano was vor. Vielleicht ist es aber auch der Kollege Robert Jans, man weiß
1: Vielleicht.
0: Es nicht.
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0: Seit Mitternacht ist der Tankrabatt ja Geschichte. Kollege Robert Jans ist ja da, haben wir gerade schon gehört. Irgendwie hatte man sich ja ein bisschen so an diese leicht gedämpften Preise gewöhnt. Damit ist jetzt aber Schluss. Wie ist die Lage an der Zapfsäule?
2: Ja, also wir haben uns die Preise an den Zapfsäulen gestern angeschaut und da sieht man, die Preise sind doch spürbar nach oben gegangen. Also weiterhin gibt es ja diese 12-Uhr-Regel, die wir jetzt mittlerweile alle kennen. Und da ging es gestern Mittag schon spürbar nach oben. Für Diesel ging es im bundesweiten Schnitt 24 Cent pro Liter nach oben und E10 knapp 20 Cent. Beides lag damit über dem Niveau vom Vortag.
0: Ja, dabei sind die Preise in den letzten Tagen ja echt schon krass nach oben gegangen.
2: Ja,
0: ne?
2: Genau. Also es war der 6. Anstieg in Folge. Und das ist ja wieder das Verrückte. Der Rohölpreis ist im selben Zeitraum ein gutes Stück gesunken. Also das passt alles nicht richtig zusammen. Mhm. Kritik kommt darum auch vom ADAC, weil der Rohölpreis eben nicht steigt, hat man da beim Automobilclub wenig Verständnis für die Preispolitik der Mineralölkonzerne.
0: Wie sind denn dann jetzt die aktuellen Prognosen?
2: Schlecht. Also, das ist auch einfach mein Lieblingswort, schlecht.
0: Ja, ich weiß.
2: Also, genau kann man das natürlich noch nicht vorhersagen, aber es scheint klar, dass es heute Mittag nochmal einen kräftigen Preissprung geben wird. Die meisten Analysten rechnen damit, dass die Mineralölkonzerne mindestens die 16,7 Cent des Tankrabatts wieder draufschlagen werden. Aber, ganz wichtig, die 12-Uhr-Regel, die bleibt.
0: Ah, okay.
2: Also, ja, gleich auf dem Weg zur Arbeit, vielleicht nochmal tanken oder in der Mittagspause oder so, bevor dann um 12 Uhr eben wieder an der Preisschraube gedreht wird. Das könnte sinnvoll sein.
0: Könnte sinnvoll sein, ja. Machen wir so. Der Tankrabatt ist Geschichte. Erhöhen dürfen die Mineralölfirmen aber erst heute um 12. Und wir sind dann später auch mal vor Ort an der Tankstelle. Danke dir, Robert.
2: Ja.
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1: Das Wetter.
2: Die Nacht bringt uns ein paar Wolken, vereinzelt auch noch Schauer. Dann wird es aber meistens trocken und es wird schön kühl, angenehm bei 16 bis 12 Grad in den Tiefstwerten. Im weiteren Tagesverlauf sind dann bis zu 27 Grad drin und dazu ein Mix aus Sonne und Wolken.
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3: A1 Blankenheim-Euskirchen zwischen Blankenheim und Nettersheim. 2 Kilometer Stau, 24 Minuten Zeitverlust. Und A59 Köln-Bonn zwischen Dreieck Köln-Porz und Flughafen Köln-Bonn. 1 Kilometer stockender Verkehr. Wir wünschen allen unterwegs gute Fahrt.
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2: Hi zusammen, guten Morgen. Johanna Tänzer ist hier für euch und ich hoffe, ihr habt nichts dagegen. Also die Sonne ist offiziell so um 5.20 Uhr heute aufgegangen. Ich würde jetzt aber trotzdem gerne nochmal so eine kleine
4: zusammen.
2: Runde.
4: Johanna Tänzer ist
2: im
4: hier.
2: Moonlight tanzen.
4: Ich habe gerade mal geguckt, die Sonne geht offiziell
2: mit, oder?
4: Erst um 20 nach 5 Uhr
2: macht uns ready
4: für den
2: also
4: Tag.
2: Also können wir schon jetzt, noch
4: für
2: eine kleine
4: Song.
2: Runde.
4: Das sind Toploader mit Dancing
2: im Mondlicht
4: in the Moonlight.
2: Hallo zusammen.
4: Das sind Toploader mit Dancing in the Moonlight.
2: Hey zusammen, kommt gut in den Mittwoch.

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0: Sascha, If You Believe. Hallo, guten Morgen zusammen. Den ganzen Tag alleine sein, niemanden, mit dem man sprechen kann. Einsamkeit ist ein großes Thema im Moment. Letzte Woche gab es dazu auch eine bundesweite Aktionswoche, gemeinsam aus der Einsamkeit. Und Einsamkeit, die berührt uns halt alle.
1: Augenblick mal.
2: Einsamkeit ist eine ambivalente Erfahrung, ist offen in beide Richtungen, kann Fluch und Segen sein.
3: Und genau so heißt sie auch. Einsamkeit, Fluch und Segen. Die aktuelle Ausstellung im Maxhaus, dem katholischen Stadthaus mitten in der Düsseldorfer Altstadt. Dr. Georg Henkel hat die interaktive Ausstellung mit konzipiert.
2: Der Fluch ist natürlich die Erfahrung von Isolation und nicht verstanden werden. Aber es gibt auch Einsamkeit als Rückzug in den Raum, wo ich mit mir alleine bin. Und das ist auch nötig. Das heißt, Einsamkeit als Alleinsein kann was ganz Produktives bewirken.
3: Das erfahrbar zu machen, ist das Konzept der Ausstellung. Zusätzlich gibt es auch offene Gesprächsangebote, wie am Donnerstag. So nähern sich die Besuchenden beim Gang durchs Maxhaus auf vielfältige Weise dem Thema Einsamkeit. Da gibt es Stationen mit Musik, Gemälden, Zitaten, Sitzsäcken und Spiegeln.
2: Da geht es natürlich darum, ich schaue mich selbst an, alleine. Also es wird angeregt, mit sich selbst in einen Dialog zu treten. Wer bin ich, wenn ich mit mir allein bin? Und das muss ja nicht unbedingt das Allerschlimmste sein, sondern es setzt möglicherweise auch kreative Prozesse in Gang.
3: Und das tut tatsächlich gut. Mitinitiatorin Nicole Langer hat Besuchende der Ausstellung beobachtet.
4: Dass wir so ein Thema ansprechen und Gespräche anbieten und Leute einladen, sich damit zu beschäftigen, das gibt denen ein unheimlich gutes Gefühl, auch wenn jemand sagt, ja, ich bin einsam. Und ich glaube, die gehen hier positiv raus, obwohl es ein schweres Thema vielleicht für viele ist.
3: Mehr dazu auf Augenblick mal online.de. Annette Florin von der katholischen Kirche für Augenblick mal.
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2: Mit Malte Albrecht. Guten Morgen. Neuer Monat und das heißt, ab heute tritt eine ganze Reihe von neuen Gesetzen und Regelungen in Kraft. Der Tankrabatt ist ausgelaufen, aus dem Bürgergeld wird die Grundsicherung, Online-Bestellungen außerhalb der EU werden teurer, die Ticketsteuer auf Flugtickets sinkt und der Kölner Dom kostet Eintritt. Das und mehr gilt ab heute. Marc Weiß mit einem Überblick.
3: Die größte Änderung ist die neue Grundsicherung. Der Nachfolger des Bürgergeldes fordert von den Empfängern mehr. Wer sich nachweislich nicht um einen Job kümmert oder jedes Angebot ablehnt, der muss mit Kürzungen rechnen. Die Grundsicherung kann von jetzt auf gleich für 3 Monate um 30% gekürzt werden, wenn ein Jobsuchender zum Beispiel keine Bewerbungen schreibt. Bei Kindern und Jugendlichen wird nicht gekürzt. Besondere Regeln sollen außerdem für Menschen mit psychischen Erkrankungen gelten. Außerdem gilt ab heute eine niedrigere Ticketsteuer. Ob Flugpassagiere davon aber etwas spüren, hängt von den Airlines ab. Verpflichtet sind sie nicht, die Ticketpreise zu senken. Und noch eine Änderung, die betrifft Online-Bestellungen außerhalb der EU. Hier muss jetzt mit mindestens 3 Euro Zoll gerechnet werden. Außerdem kann der Versand eine Gebühr für die Anmeldung beim Zoll verlangen und die kann unter Umständen höher sein als der Warenwert selbst. Da lohnt sich der Besuch des Kölner Doms möglicherweise mehr. Der kostet ab heute 12 Euro. Schatzkammer und Turm kosten allerdings nach wie vor extra.
2: Und jetzt weitere Themen, kurz und kompakt. Die Weltmeere waren im vergangenen Monat so warm wie noch nie in einem Juni. Laut dem EU-Klimawandeldienst Copernicus lag die Oberflächentemperatur im Schnitt bei knapp 21 Grad. Experten machen dafür die Erderwärmung und das natürliche Klimaphänomen El Niño verantwortlich. NRW-Innenminister Reul fordert härtere Strafen für Drogendealer. Er sagte dem WDR, Drogenhandel sei lebensgefährlich. Dabei würden Menschen in den Abgrund gezogen und am Ende in den Tod getrieben. Deshalb müsse man konsequent dagegen vorgehen und stärker als bisher sanktionieren. Frankreich steht nach einem hochverdienten 3:0-Sieg über Schweden im Achtelfinale der Fußball-WM. Auch Norwegen hat den Sprung in die nächste Runde geschafft. Die Skandinavier gewannen gegen die Elfenbeinküste mit 2:1. Und wir bleiben noch bei der WM. Der Kommentar von Bundeskanzler Merz zum WM-Aus hatte gestern für viel Spott, Häme und Verwunderung gesorgt. Der Grund dafür war offenbar ein Abstimmungsfehler. Das wurde so am Abend zumindest aus Regierungskreisen mitgeteilt. Das Ganze sei leider sehr ärgerlich, heißt es. Nach der 3:4-Blamage der DFB-11 gegen Außenseiter Paraguay schrieb Merz bei X unter anderem, auch wenn das Ausscheiden schmerzt, was für ein Spiel mit eurem Einsatz und Teamgeist bei dieser WM habt ihr unser Land begeistert. Die FDP-Politikerin Strack-Zimmermann schrieb daraufhin, sie wisse gar nicht, was schlimmer gewesen sei, das Spiel oder diese Analyse. Und das waren die Nachrichten mit Malte Albrecht.
4: Und jetzt das aktuelle Wetter für Hamm. Oh, das ist richtig angenehm heute. Ich hatte glatt wieder ein Jäckchen an auf dem Fahrrad. 17 Grad messen wir aktuell in Hessen. Heute Morgen und ab Vormittag scheint oft die Sonne. Im Laufe des Tages gesellen sich dann so ein paar mehr Wolken dazu. Es soll aber wohl trocken bleiben bei angenehmen 25 Grad. Morgen müssen wir dann ab dem frühen Nachmittag mit Schauern rechnen. Freitag bekommen wir dann wieder einen Mix aus Sonne und Wolken und es bleibt trocken bei 25 Grad.
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4: Und jetzt nur bei uns die aktuellen Blitzer. Da meldet ihr uns weiterhin die Enforcement-Trailer. Und zwar auf der Alleestraße bei Tempo 30, der Rathenaustraße und der Alten Landwehrstraße bei 50. Und dann haben wir noch eine Meldung von der A1 Münster Richtung Köln zwischen Unna und Schwerte. 3 Kilometer Stau, da müsst ihr laut ADAC gut 10 Minuten mehr Zeit einplanen. Und wenn ihr sonst noch was seht, Staus oder Blitzer, dann ruft uns an. Das geht kostenlos unter 0800 15 15 105. Gute Fahrt.
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4: Noch 2 Wochen dauert die Fußball-WM ohne deutsche Beteiligung. Ja, was ist jetzt? Lassen wir das jetzt sein mit dem Gucken oder suchen wir uns irgendein anderes Team, was uns eventuell mehr begeistert als die Deutschen und dem wir jetzt die Daumen drücken? Das haben wir euch gefragt und eure Antworten dazu gibt's gleich nach dem Van Du Project und Pink. Guten Morgen.

0: Ihr hört die Lippewelle an diesem Mittwochmorgen, der einigermaßen angenehm daherkommt. Es ist wieder wirklich temperaturmäßig auszuhalten. Hier bei uns in Hamm, 6:10 haben wir es am Mittwochmorgen. Und ich hoffe, ihr habt das WM-Aus einigermaßen verkraftet in Hamm. Ja, jetzt können wir uns ja abends wieder einfach nur so mit einem Glas Wein raussetzen, ne? Zum Beispiel heute bei Wein in the Garden im Kurpark. Muss man auf Fußball ja keine Rücksicht mehr nehmen. Oder aber wir suchen uns halt eine andere Mannschaft, der wir jetzt die Daumen drücken. Wer käme da bei euch so in Frage?
1: Also ich bin sehr stark für Portugal, weil ich Ronaldo die Weltmeisterschaft sehr gönnen würde.
2: Ich bin jetzt für Argentinien, damit die Messi- und Ronaldo-Debatte endlich offiziell beendet ist.
3: Ich müsste jetzt gucken, wenn noch alles dabei ist. Spontan. Ich glaube, ich würde England nehmen. Ich würde es Harry Kane wünschen.
4: Ich persönlich drücke jetzt dem Marokko die Daumen. Sehr große Underdog, spielen super Fußball und das gefällt mir.
0: Also, Harry Kane und seine Engländer sind heute Abend dran. Portugal am Freitag und Argentinien erst am Samstag. Wir in Hamm. Wir können aber auch einfach zu Bosnien halten, ne? Da spielt ja mit Denis Burnic sogar ein echter Hammer mit. Und der muss kommende Nacht gegen Gastgeber USA ran. Hier auf der Lippewelle verpasst ihr nichts, egal zu wem ihr haltet.

0: roten Hosen auf der Little Welle. 17 nach 6 haben wir es. Am Mittwochmorgen. Und wenn ihr nochmal günstig tanken wollt, dann macht das am besten noch heute auf dem Weg zur Arbeit. Denn um 12 Uhr endet ja der Tankrabatt. 2 Monate hatte die Bundesregierung die Steuern auf Benzin und Diesel um 16,7 Cent runtergesetzt. Thorsten Ortmann aus dem Lippewelle-Morgenteam. Tja, womit müssen wir denn heute dann rechnen?
1: Ja, um 12 Uhr werden die Mineralölkonzerne wieder an der Preisschraube drehen. Die meisten Analysten rechnen damit, dass die Konzerne mindestens die 16,7 Cent des Tankrabatts wieder draufschlagen werden. Die große Frage wird sein, ob sie sich trauen, noch stärker zu erhöhen. Denn dafür gibt es eigentlich keinen Anlass, denn die Ölpreise sind ja zuletzt gesunken. Trotzdem sind die Spritpreise aber in den Tagen vor Ende des Tankrabatts leicht angestiegen. Das war eigentlich schon nicht gerechtfertigt, sagt der ADAC. Und die Bundesregierung will heute Mittag genau hingucken, was die Mineralölkonzerne machen. Bundesverkehrsminister Patrick Schnieder warnt, wir werden die Situation gemeinsam mit dem Wirtschafts- und dem Finanzministerium sehr genau beobachten und dann die notwendigen Schlüsse ziehen und zielgerichtete Schritte ableiten, so Schnieder.
0: Wir haben für euch im Blick, was bis dahin los ist an Hamms Tankstellen. Unser Reporter ist jetzt schon unterwegs und guckt, ob manche die Preise gestern schon angezogen haben und wie lang die Schlangen heute Morgen an Hamms Tankstellen sind. Hört ihr gleich gegen 10 nach 7 hier auf der Lippewelle. Und das sind Sam Feld mit Rani. Guten Morgen.

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0: und More um 6:30 Uhr. Hier ist die Lippewelle an eurem Mittwochmorgen mit Simone Niewert und Jan Labunde hat jetzt die Nachrichten für euch. Guten Morgen, Jan.
1: Guten Morgen.
0: Wie gut sind Hammer Krankenhäuser auf Hitze vorbereitet? Nach den heißen Tagen haben die Johanniterkliniken Hamm und die St. Barbara Klinik auf Nachfrage Details zur Klimatisierung genannt. Klimaanlagen gibt es demnach vor allem in wichtigen Bereichen.
1: Bei den Johanniter sind an den Standorten an der Werla, Nassauer und Knappenstraße zum Beispiel OPs, Labore, Radiologie und Teile der Intensivstationen gekühlt. Die Patientenzimmer haben keine Klimaanlagen. Ein kompletter Einbau ist laut Sprecher Jörg Behrens auch nicht geplant. Die Gebäude würden das oft nicht zulassen und außerdem wäre es auch zu teuer. An heißen Tagen habe es in den Wartebereichen von Notaufnahmen und Notfallpraxen kostenloses Trinkwasser gegeben. Die St. Barbara Klinik nennt OPs, Notaufnahme, Endoskopie, Radiologie und Intensivstationen. Eine Klimaanlage im ganzen Haus gäbe es auch dort nicht.
0: Und wir bleiben nochmal beim Thema Hitze. Die Stadtwerke Hamm warnen vor einer Betrugsmasche mit Klimatalern.
1: Genau, im Netz soll es Angebote geben, mit denen sich Menschen Zugang zu den Freibädern verschaffen wollen. Die Stadtwerke bitten jetzt um Hinweise. Klimataler sammeln ja viele Menschen in der Hamm-App fürs CO2-Sparen. Kaufen oder verkaufen kann man sie laut Stadtwerken aber nicht. Wer das trotzdem anbietet, nutzt eine Betrugsmasche. Die Stadtwerke bitten darum, dass sich Betroffene melden. Wer Klimataler gekauft hat, soll eine Mail an die Stadtwerke schicken oder wer es auch bemerkt hat, der Betreff soll da Klimataler lauten.
0: Im Hammer Westen hat es gestern am Forsterhauser Weg an der Kreuzung Viktoriastraße einen Unfall gegeben. Dabei ist ein Motorradfahrer verletzt worden.
1: Gegen 16.45 Uhr wollte eine Frau von der Viktoriastraße nach links auf den Forsterhauser Weg abbiegen und hat dabei einen Motorradfahrer übersehen. Es ist zum Zusammenstoß gekommen. Der Motorradfahrer wurde dabei verletzt in ein Krankenhaus gebracht. Er schwebt aber nicht in Lebensgefahr. Die Kreuzung war nach dem Unfall dann für rund eine halbe Stunde voll gesperrt.
0: Und das waren die Nachrichten. 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Wir messen angenehme 17 Grad in Pelkum und aktuell haben wir blauen Himmel hier in der Hammer Innenstadt. Heute Morgen und am Vormittag scheint auch oft die Sonne. Im Laufe des Tages gesellen sich dann so ein paar mehr Wolken dazu. Es bleibt aber trocken bei 25 Grad. Morgen Nachmittag müssen wir eventuell mit Schauern oder einzelnen Gewittern rechnen. Freitag und Samstag dann wieder überwiegend trocken mit so einem lockeren Sonne-Wolken-Mix und Temperaturen zwischen 24 und 27 Grad.
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0: Und jetzt nur bei uns die aktuellen Blitzer. Ihr meldet uns Enforcement Trailer auf der Alleestraße bei Tempo 30, der Rathenaustraße und der alten Landwehrstraße bei 50. Und A1 Münster Richtung Köln zwischen dem Kreuz Dortmund-Unna und Schwerte. 5 Kilometer Stau, da müsst ihr mindestens eine Viertelstunde mehr Zeit einplanen, laut ADAC. Und wenn ihr sonst noch was seht, weitere Staus oder Blitzer, dann meldet sie uns kostenlos unter 0800 15 15 105. Gute Fahrt!
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0: An diesem Mittwochmorgen. Schönen guten Morgen.

0: ist die Lippewelle um gleich 20 vor 7 am Mittwochmorgen. Was gibt's denn Schöneres, als an so einem lauschigen Sommerabend mit Freunden irgendwo im Park zu sitzen? Leckeres Glas Wein in der Hand und ein bisschen Musik im Hintergrund?
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0: Also, ich bin dabei. Heute Abend steigt die zweite Ausgabe von Wine in the Garden im Kurpark. Bei der Premiere vor 2 Jahren, da kamen total spontan über 1200 Menschen in den Park. Das war echt der Wahnsinn. Da gab es dann irgendwann gar keine Gläser mehr. Jetzt also die Neuauflage dieses schönen Events bei bestem Wetter. André Kollers von der Vibe Factory.
2: Wir hoffen, dass ihr alle spontan seid und Bock habt einfach mal. Und wenn es dafür ein, zwei Stündchen sind, dahin zu kommen, packt euch eine Picknickdecke ein, bringt am besten sogar eure eigenen Gläser mit. Die Flaschen könnt ihr bei uns dann kühl kaufen, weil genau darüber finanziert sich die ganze Veranstaltung. Es gibt natürlich wieder Toiletten und dieses Mal gibt es auch was zu essen. Es gibt eine Bratwurst und dann machen wir uns einfach mal einen netten Mittwochabend, haben wir uns gedacht.
0: Das klingt total gut, wie ich finde. Heute ab 17 Uhr Wine in the Garden im Hammer Kurpark. Also ich bin auf jeden Fall da. Vielleicht sehen wir uns ja. Habt ihr gehört, auf der Lippewelle. Und hier sind die Red Hot Chili Peppers, Under the Bridge. Schönen guten Morgen.

0: Mittwochmorgen auf der Lippewelle und recht frisch ist es. Ich brauchte tatsächlich wieder ein lockeres Jäckchen auf dem Fahrrad. Es hat sich ordentlich abgekühlt. Gott sei Dank, muss man ja sagen, im Gegensatz zur letzten Woche. Und das bleibt auch erstmal so. Jan Klawunde aus dem Lippewelle-Morgenteam.
1: Ja, ich stehe ja auch mal wieder mit langer Hose, sonst wäre es heute Morgen auch einfach irgendwie ein bisschen zu frisch gewesen. Aktuell messen wir nämlich noch 16 Grad bei euch an der Karl-Marx-Straße in Herringen. Mit ordentlich Sonne und auch vereinzelt ein paar Wolken geht das aber heute auch noch mal ein bisschen hoch auf 25 Grad.
0: Und das werden viele in Hamm jetzt gerne hören. Zurück zu dieser Rekordhitze mit 40 Grad kommen wir erstmal nicht.
1: Ach, Gott sei Dank nicht. Morgen gibt es noch mal mehr Wolken vor der Sonne und die können auch mal ein bisschen Regen mitbringen. Aber 25 Grad gibt es da trotzdem. Und am Donnerstag gibt es dann wieder nur vereinzelt Wolken und viel, viel Sonne bei echt mehr als angenehmen 23 Grad. Das ist doch super.
0: Absolutes Top-Sommerwetter hier bei uns in Hamm. Da gibt es gar nichts zu meckern. Dankeschön, Jan. Ihr hört die Lippewelle mit Simone Niewert. Schönen guten Morgen.

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2: Mit Malte Albrecht, guten Morgen. Vieles ist in Deutschland in den letzten Jahren nicht so richtig angepackt worden. Deshalb sind sich in der Bundesregierung auch alle einig, dass es große Reformen in vielen Bereichen braucht. Sei es bei der Rente, der Gesundheit, dem Arbeitsmarkt oder den Steuern. Über das Wie wird aber noch gestritten. Die Spitzen von Union und SPD kommen deshalb heute zu den möglicherweise entscheidenden Beratungen über ihr Reformpaket zusammen. Danny Hoppe aus dem News-Team, wo droht denn vor allem Streit?
3: Bei einigen Punkten fangen wir mit der Reform der Einkommenssteuer an. Die Koalition will ja vor allem kleine und mittlere Einkommen entlasten. Das Problem ist aber die Gegenfinanzierung. Da gibt es unterschiedliche Ideen. Die SPD ist für einen höheren Spitzensteuersatz und eine höhere Erbschaftssteuer. Das lehnt die Union aber ab. Im Gespräch ist aber auch noch die Anhebung der Reichensteuer oder eine höhere Mehrwertsteuer. Gestritten wird auch noch über die Reformen beim Thema Arbeit, weg von einer täglichen zu einer wöchentlichen Höchstarbeitszeit. Arbeitsministerin Baas will da am liebsten gar nicht ran und am 8-Stunden-Tag festhalten, auch weil ihr die Gewerkschaften im Nacken sitzen.
2: In anderen Punkten dürfte es harmonischer ablaufen, wie etwa bei der Rente.
3: Ja, die Vorschläge der Rentenkommission sollen schnell umgesetzt werden, wie eine kapitalgedeckte Zusatzrente, die Koppelung des Rentenalters an die Lebenserwartung oder die Abschaffung des frühzeitigen Renteneintritts ohne Abschläge. Da sind sich Union und SPD eigentlich einig. Die Eckpunkte der Reform könnten noch vor der Sommerpause ins Kabinett gehen. Über die Gesundheitsreform und die geplanten Einschnitte bei den Ausgaben ist ja in den letzten Wochen und Monaten schon viel gestritten worden. Da ist man in der Koalition aber am weitesten und hofft noch vor der Sommerpause auf einen Beschluss im Bundestag.
2: Danke, Danny. Und jetzt weitere Nachrichten im Überblick. Mit dem neuen Monat treten auch viele Änderungen in Kraft. Zum Beispiel ist um Mitternacht der Tankrabatt ausgelaufen. Außerdem wird aus dem Bürgergeld die neue Grundsicherung. Erneuerbare Energien haben im ersten Halbjahr 58% des Stromverbrauchs in Deutschland gedeckt. Das war so viel wie noch nie in einem ersten Halbjahr. Das zeigen Hochrechnungen des Bundesverbands der Energie- und Wasserwirtschaft. Bei der Fußball-WM hat Co-Gastgeber Mexiko das Achtelfinale erreicht, nach einem 2:0 gegen Ecuador. Vorher waren schon Frankreich und Norwegen eine Runde weitergekommen. Deutschland soll zu einer KI-Nation werden. Dieses Ziel hat sich die Bundesregierung gesetzt. Deshalb soll jetzt eine Taskforce für künstliche Intelligenz gegründet werden. Das berichtet das Portal Politico. Bisher arbeiten verschiedene Ministerien an eigenen KI-Projekten. Das soll künftig gebündelt werden, heißt es. Unter anderem soll es darum gehen, wie Deutschland auf die rasanten Entwicklungen bei künstlicher Intelligenz reagieren kann. Experten gehen davon aus, dass KI in den nächsten Jahren große Auswirkungen auf die Wirtschaft haben wird. Und das waren die Nachrichten mit Malte Albrecht.
4: Und jetzt das aktuelle Wetter in Hamm. Das fängt eigentlich ganz schön an und relativ frisch, muss man sagen. 16 Grad messen wir in Rhinan. Heute Morgen und am Vormittag scheint erstmal oft die Sonne. Im Laufe des Nachmittags gibt es dann ein paar mehr Wolken. Es soll aber wohl trocken bleiben. Das Ganze bei angenehmen 25 Grad in Hamm. Morgen Nachmittag, da müssen wir dann wohl mit Schauern oder einzelnen Gewittern rechnen. Es bleibt aber warm und Freitag und Samstag dann auch wieder überwiegend trocken. Zwischen 24 und 27 Grad.
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4: Jetzt nur bei uns die aktuellen Blitzer. Ihr meldet uns die drei Enforcement-Trailer. Alleestraße Tempo 30, Rathenaustraße und Alte Landwehrstraße Tempo 50. Und A1 Münster Richtung Köln zwischen dem Kreuz Dortmund-Unna und dem Westhofener Kreuz. Da haben wir 7 Kilometer Stau und ihr müsst laut ADAC mindestens 20 Minuten mehr Zeit einplanen. Staus und Blitzer meldet ihr uns kostenlos unter 0800 15 15 105. Gute Fahrt!
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4: Ja, ihr habt es gerade in den Nachrichten gehört. Tanken wird wieder teurer. Der Tankrabatt endete offiziell heute um Mitternacht. Komischerweise sind die Preise an den Hammer-Tankstellen aber gestern schon gestiegen. Und zwar überall, aber nicht überall gleich stark. Wo ihr heute in Hamm noch relativ günstig tanken könnt bis mittags um 12, das hat unser Lippewelle-Reporter Leon rausgefunden. Und das verrät er uns gleich nach dem besten Mix von Kanan und Two Colors hier auf der Lippewelle. Guten Morgen.

0: 10 nach 7, ihr hört die Lippewelle am Mittwochmorgen. Und in den vergangenen 2 Monaten, da waren ja Diesel und Benzin an den Hammer-Tankstellen deutlich günstiger. Dem Tankrabatt von knapp 17 Cent sei Dank. Aber wie alle schönen Sachen hat auch der ein Ende. Um Mitternacht endete der Tankrabatt. Ja, und das werden wir dann spätestens heute Mittag um 12 an den Tankstellen in Hamm merken. Aber komischerweise auch jetzt schon, Lippewelle-Reporter Leon Este.
1: Ja, obwohl die Preise hier eigentlich erst zu 12 Uhr wieder hätten so richtig steigen sollen, sind die Preise auch schon, ja, spätestens heute Morgen, beziehungsweise ja auch schon dann gestern, wieder ordentlich mit wirklich krassen Sprüngen gestiegen. Also ich bin heute Morgen mal die Tanken an der Wellerstraße abgefahren und da hast du wirklich Preissprünge von über 10, fast 15 Cent drin. Also in einem zahlst du 1,95 für Benzin, das machst du unter anderem an der Star-Tankstelle oder der SB hier im Rathaus. Aber da hast du auch Tanken, da zahlst du 2,5 und noch mehr, also das ist schon wirklich krass. Noch der Dieselpreis, der schwankt wirklich ordentlich, da gibt es teilweise Preise bis zu rund um 1,80 und eben auch deutlich bei über 1,90, also da waren wir ja vor ein paar Tagen noch deutlich drunter. Also wenn ihr tanken geht heute noch, achtet wirklich drauf.
0: Ja, also richtige Unterschiede. Was war denn heute Morgen los an den Hammer-Tankstellen? Da haben wir ja gestern schon teilweise richtig lange Schlangen gesehen. War das heute Morgen wieder so?
1: Das hat mich tatsächlich ein bisschen überrascht, weil das war heute Morgen noch gar nicht so. Also klar, relativ früh und so, aber mehr als 1, 2 Autos hast du eigentlich noch nirgendwo gesehen. Und teilweise waren die Tankstellen sogar noch ganz leer. Also eventuell waren auch die ganzen Hammer schon in den vergangenen Tagen tanken und gehen dann dem Anstieg heute einen besonderen Weg.
0: Tja, schauen wir mal. Heute ist nach 2 Monaten der Tankrabatt ausgelaufen. Einen starken Preisanstieg sehen wir sogar jetzt schon vor 12 Uhr. Und was da heute Mittag kommt, eieiei. Wir von der Lippewelle behalten auf jeden Fall für euch den ganzen Tag die Preise an den Hammer-Tankstellen im Blick. Dank dir, Leon. Du machst dich jetzt wieder auf die Socken nach dem billigsten Sprit in Hamm. Hier sind Softcell, Tainted Love aus den 80ern. Guten Morgen.

0: ist Ellie Goulding auf der Lippewelle. In der Filmbranche ist es ja inzwischen üblich, wenn die Geschichte auserzählt ist, dann einfach das, was davor geschah, auch noch zu verfilmen. Viele von euch in Hamm haben ja den Film Natürlich Blond gesehen. Ja, und ab heute läuft das Prequel dazu bei Prime Video. Das heißt Elle und ist nicht nur ein Film, sondern eine ganze Serie mit 8 Folgen. Für uns ein Anlass, mal mit allen Blondinen-Klischees aufzuräumen.
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2: Wir müssen uns mit allen kleinen Speckröllchen doch einfach nur selbst gefallen. Das ist Body Positivity. Und wenn wir clever sind, dann können wir da auch einfach stolz drauf sein. Manche Männer neigen ja dazu, ihrer sehr hübschen Partnerin zu sagen:
3: Nee, Schatz, du bist nicht dumm. Du bist sogar sehr hübsch.
2: Eigentlich sagt ja die Haarfarbe so gar nichts über den IQ aus.
3: Ja, die ist blond und sehr hübsch, hat aber auch Abi.
2: Wir sollten die Blondinenwitze ja nicht wegwerfen, aber wir könnten sie ja einfach mal anwenden auf Männer mit braunen Haaren.
4: Ja, pass auf, was macht ein Braunhaariger, wenn er zu viel Wasser gekocht hat? Einfrieren. Heißes Wasser kann man ja immer gebrauchen.
2: Oder wir sagen sogar, blond sein heißt schlau sein.
4: Und wie nennt man einen blond gefärbten Braunhaarigen? Ja, künstliche Intelligenz.
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0: Breakfast at Tiffany's. Ihr hört die Lippewelle mit Simone Niewert. Schönen guten Morgen.
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0: Das ist Tate McRae auf der Lippewelle um 7:30 am Mittwochmorgen. Ich bin Simone Niebert und Jan Klawunde hat jetzt die Nachrichten für euch. Guten Morgen, Jan.
1: Guten Morgen.
0: Die Frage nach Hitzeschutz spielt auch in Hammer Krankenhäusern eine Rolle. Auf Nachfrage haben die Johanniterkliniken Hamm und die St. Barbara Klinik erklärt, wie es bei ihnen mit Klimaanlagen aussieht. Gekühlt werden demnach vor allem wichtige Bereiche.
1: Bei den Johannitern betrifft das an den Standorten an der Werla, Nassauer und Knappenstraße unter anderem OPs, Labore, Radiologie und Teile der Intensivstationen. Laut Sprecher Jörg Behrens ist ein kompletter Einbau von Klimaanlagen nicht geplant. Die Gebäude würden das oft nicht zulassen, außerdem sei das auch noch zu teuer. An heißen Tagen habe es in den Wartebereichen von Notaufnahmen und Notfallpraxen kostenloses Trinkwasser gegeben. Auch die St. Barbara Klinik nennt vor allem wichtige Bereiche wie OPs, Notaufnahme, Endoskopie, Radiologie und Intensivstationen. Eine Klimaanlage im ganzen Haus gäbe es dort ebenfalls nicht.
0: Und wir bleiben noch beim Thema Hitze. Die Stadtwerke Hamm warnen vor einer Betrugsmasche mit Klimatalern.
1: Im Internet soll es Angebote geben, mit denen sich Menschen Zugang unter anderem zu den Freibädern verschaffen wollen. Die Stadtwerke bitten deshalb um Hinweise. Klimataler sammeln viele Menschen in der Hamm-App fürs CO2-Sparen. Laut Stadtwerken kann man sie aber weder kaufen noch verkaufen. Wer das trotzdem anbietet, nutzt eine Betrugsmasche. Betroffene oder Menschen mit verdächtigen Beobachtungen sollen sich per Mail bei den Stadtwerken melden. Der Betreff soll Klimataler lauten.
0: Am Forsterhauser Weg an der Kreuzung zur Viktoriastraße hat es gestern im Hammer Westen einen Unfall gegeben. Dabei ist ein Motorradfahrer verletzt worden.
1: Genau, die Kreuzung war danach rund eine halbe Stunde voll gesperrt. Gegen 16.45 Uhr wollte eine Frau von der Viktoriastraße nach links auf den Forsterhauser Weg abbiegen. Dabei habe sie einen Motorradfahrer übersehen. Es kam zum Zusammenstoß. Der Motorradfahrer wurde dabei verletzt ins Krankenhaus gebracht. Lebensgefahr besteht aber nicht.
0: Und das waren die Nachrichten. 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Angenehm frische 18 Grad messen wir aktuell gerade in Verjes. Heute Morgen und am Vormittag scheint oft die Sonne, so wie jetzt hier auch gerade blauer Himmel in der Hammer Innenstadt. Im Laufe des Tages kommen zwar ein paar mehr Wolken dazu, es soll aber trocken bleiben bei angenehmen 25 Grad. Schauer oder einzelne Gewitter, die soll es erst morgen Nachmittag und Abend geben. Und Freitag und Samstag dann wieder überwiegend trocken, so ein lockerer Sonne-Wolken-Mix und Temperaturen zwischen 24 und 27 Grad.
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0: Und Bernd hat gerade angerufen und meldet den Blitzer Caddy. Und zwar auf der Hesener Straße bei Tempo 50 in beide Richtungen. Danke fürs Bescheid sagen. Und weitere Blitzer meldet ihr uns von der Alleestraße Tempo 30, der Rathenaustraße und der Alten Landwehrstraße bei 50. A1 Münster Richtung Köln zwischen dem Kreuz Dortmund-Unna und dem Westhofener Kreuz. Da haben wir 8 Kilometer Stau inzwischen und ihr müsst fast eine halbe Stunde mehr Zeit einplanen, meldet der ADAC. Staus und Blitzer meldet ihr uns kostenlos unter 0800 15 15 105. Ich wünsche euch eine gute und sichere Fahrt.
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0: Heute ist Mittwoch und Mittwoch ist ja immer Zeit für unsere Hamm-Wette hier auf der Lippewelle und da geht's heute um Promis. Mehr dazu verrate ich euch gleich nach Tayo Cruz und Midnight Oil. Einen schönen guten Morgen.

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2: 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Das ist so niedlich.
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0: Heute geht's bei unserer Hamm-Wette um eure Verwandtschaft. Wir wetten nämlich, dass niemand in Hamm mit einem echten Promi verwandt ist. Und verschwägert lassen wir auch gelten. Das Ganze hat nur einen Haken. Lena Hesse aus dem Lippewelle-Morgenteam muss diesen Promi auch kennen. Also wenn das jetzt so Menschen sind, die in den 90ern mal einen Gastauftritt in einer Talkshow hatten, das giltet nicht. Oder auch nicht sowas hier.
2: 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Ich wohne hier in Hamm und bin verwandt mit dem ehemaligen Regierungspräsidenten Professor Gerd Bollermann.
0: Naja, oder sowas.
3: 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Er forscht als Pionier der biologische Prozesse in der Erdfrühzeit.
0: Nee. 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Aus dem Fernsehen, Radio, Internet, wie auch immer. 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
1: Mit Ralf Bosse. Mexiko, Frankreich und Norwegen stehen im Achtelfinale der Fußball-WM. Die Franzosen wurden ihrer Favoritenrolle gerecht. Sie besiegten Schweden souverän mit 3:0. Matchwinner war Kylian Mbappé mit 2 Treffern. Spannender die Partie Norwegen gegen Elfenbeinküste. Erling Haaland erzielte kurz vor Schluss den 2:1 Siegtreffer. Co-Gastgeber Mexiko gewann souverän mit 2:0 gegen Ecuador und hat ebenfalls die nächste Runde erreicht. Der Anstoß verzögerte sich wegen Unwetters um eine Stunde.
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2: Mit Malte Albrecht, guten Morgen. Die jüngste Hitzewelle hat vielen von uns zu schaffen gemacht. Gleich mehrere Temperaturrekorde wurden im Juni gebrochen. Nicht nur bei uns, sondern auch in anderen Teilen Europas. Und auch die Weltmeere haben sich weiter erhitzt. Das hat das EU-Klimaprogramm Copernicus mitgeteilt. Danny Hoppe aus dem News-Team. Mit 21 Grad an der Oberfläche waren die Ozeane im Juni so warm wie noch nie zu dieser Jahreszeit.
3: Ja, und die Experten gehen davon aus, dass die hohen Temperaturen in den Meeren wohl anhalten oder sogar noch steigen werden, weil gerade die Klimaerwärmung und das Klimaphänomen El Niño zusammenkommen. Das ereignet sich alle 2 bis 7 Jahre. Dabei schwächen sich die Passatwinde ab, wodurch warmes Oberflächenwasser nicht mehr nach Asien gedrückt wird, sondern sich vor der südamerikanischen Küste staut. Und das wiederum führt weltweit zu extremen Wetterveränderungen wie Dürren und Überschwemmungen. Mit Folgen vor allem auf der Südhalbkugel. Für Europa halten sich die direkten Folgen dagegen in Grenzen. Aber Copernicus sagt ganz klar, die aktuellen Bedingungen könnten den Beginn einer neuen Phase einläuten.
2: Ja, denn das EU-Klimaprogramm warnt, die Erwärmung der Ozeane hat große Auswirkungen.
3: Auf jeden Fall, denn die Ozeane sind extrem wichtig für das Weltklima. Sie sind quasi so eine Art Puffer, weil sie einen Großteil der zusätzlichen Wärme durch die menschengemachte Erderwärmung aufnehmen. Und wenn die Weltmeere warm sind, hält das auch die Atmosphäre länger warm. Das sorgt dafür, dass sich mehr Energie ansammelt und dadurch steigt das Risiko für extreme Stürme, Niederschläge und Überschwemmungen. Gleichzeitig führen hohe Meerestemperaturen aber auch dazu, dass Korallen ausbleichen und der Meeresspiegel weiter ansteigt.
2: Danny, danke für die Infos. Und das sind weitere Schlagzeilen an diesem Mittwochmorgen. Um Mitternacht ist der Tankrabatt von 17 Cent pro Liter ausgelaufen. Die Bundesregierung wollte damit den Anstieg der Spritpreise nach Beginn des Iran-Kriegs abfedern. Laut ADAC sind die Preise schon gestern um mehr als 20 Cent pro Liter gestiegen, obwohl der Ölpreis tendenziell runtergeht. Die Spitzen von Union und SPD kommen heute zu den möglicherweise entscheidenden Beratungen über ihr Reformpaket zusammen. Dabei geht es unter anderem um Steuerentlastungen für kleine und mittlere Einkommen, Arbeitsmarktreformen sowie Rente, Gesundheit und Pflege. Vor 6 Tagen haben 2 starke Erdbeben schwere Schäden in Venezuela angerichtet. Und noch immer gibt es für die Einsatzkräfte kleine Hoffnungsschimmer. In Caracas ist jetzt ein 3-Jähriger aus den Trümmern gerettet worden. Der Junge wurde in ein Krankenhaus gebracht. Rettungsteams aus aller Welt sind weiterhin im Einsatz. Bisher gibt es mehr als 1.900 Tote. Zehntausende Menschen werden noch vermisst. Durch die Erdstöße könnten fast 60.000 Gebäude beschädigt oder zerstört worden sein, zeigen Satellitenaufnahmen. Und das waren die Nachrichten mit Malte Albrecht.
4: Und jetzt das aktuelle Wetter für Hamm. Oh, wir konnten richtig gut schlafen, ne? Angenehme Temperaturen waren das. Und auch jetzt messen wir gerade mal 18 Grad in Bockum. Heute Morgen und am Vormittag ist es freundlich. Es scheint auf die Sonne. Im Laufe des Tages kommen dann ein paar mehr Wolken dazu. Es soll aber trocken bleiben. Das Ganze bei angenehmen 25 Grad. Mit Schauern und einzelnen Gewittern müssen wir dann morgen Nachmittag und am Abend rechnen. Freitag und Samstag dann wieder überwiegend trocken mit so einem lockeren Sonne-Wolken-Mix. Die Temperaturen schwanken so zwischen 24 und 27 Grad.
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4: Jetzt nur bei uns die aktuellen Blitzer. Und da hat uns Christine eingemeldet auf der Wischerhöfener Straße bei Tempo 30, außerdem auf der Münsterstraße bei 50, auf der Hesener Straße bei 50, der Alleestraße bei 30, der Rathenaustraße bei 50 und der Alten Landwehrstraße bei 50 und außerdem im Holteneck bei Tempo, oh, da weiß ich jetzt gar nicht mehr, 30 oder 50. Ah, Sag's mir schnell nochmal, ich hab's vergessen. Außerdem A1 Münster Richtung Köln zwischen dem Kreuz Dortmund-Unna und dem Westhofener Kreuz. 9 Kilometer Stau. Da müsst ihr über eine halbe Stunde mehr Zeit einplanen, sagt der ADAC. Staus und Blitzer meldet ihr uns kostenlos unter 0800 15 15 105. Gute Fahrt.
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4: Hamm will ja familienfreundlichste Stadt werden und auf dem Weg dahin gibt's am Samstag im Café de Wendel im Kreativrevier Heinrich Robert eine Premiere. Und zwar die Kids Parents Party. Eltern und Kinder feiern also zusammen mit DJ, Candy Bar und nachher noch mit Karaoke. Was sich dahinter verbirgt, gleich mehr dazu hier auf der Lippewelle nach One Republic und Lost Frequencies mit Bastille. Einen schönen guten Morgen.

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One Republic, If I Lose Myself. Ihr hört die Lippewelle am Mittwochmorgen. Ja, jetzt wollte ich gerade schön Werbung machen für die Kids Parents Party am Samstag im Café de Wendel. Da ruft gerade eben die Mitorganisatorin Mel an und sagt, dass die Party leider aus Krankheitsgründen ausfallen muss. Wie schade. Also keine Premiere für die Kids Parents Party. Die gibt's dann hoffentlich irgendwann später mal hier bei uns in Hamm. Jetzt erstmal gute Besserung an die Organisatorin. So, und noch jemand hat angerufen, und zwar die Katja. Und die hat uns aufgeklärt, beziehungsweise mich, weil ich hatte es ja vergessen, dass auf dem Holteneck Tempo 30 gilt. Und da steht der Enforcement Trailer. Also danke Katja fürs Bescheid sagen. Holteneck Tempo 30 wird geblitzt mit dem Enforcement Trailer.

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ist Michael Schulte auf der Lippewelle 5 a.m. Dabei haben wir es inzwischen 19 nach 8 an eurem Mittwochmorgen. Ja, und ich habe gute Nachrichten. Auch im kommenden Jahr wird es wieder einen Lippewelle-Zuhause-Kalender geben. Wäre ja sonst auch blöd, ne? Dann bliebe der Platz ja leer an der Wand, wo der sonst immer hängt bei euch. Das heißt aber auch, dass wir weiterhin eure schönsten Fotos aus Hamm brauchen. Einige Monate haben wir ja noch, aber dann müssen wir unsere Bilder im Kalender zusammenstellen und halt eben in den Druck geben. Deshalb guckt doch nochmal eure Kameras und Handys durch, ob da nicht aus dem letzten Herbst, Winter, dem Frühjahr oder auch jetzt aus dem Sommer was Nettes dabei ist. Schickt sie uns gerne über lippewelle.de unter Aktionen So schön ist Hamm. Und wer weiß, vielleicht ist euer Foto ja dann im neuen Jahr im Lippewelle-Zuhause-Kalender mit dabei. Ich drücke euch die Daumen. Hier ist Mojo. Lady, hear me tonight.

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0: Question Marks Right Here Waiting aus dem Jahre 89.
1: Ihr hört die Lippewelle am Mittwochmorgen mit Simone Niewert. Und Jan Klawunde hat jetzt die Nachrichten für euch. Guten Morgen, Jan.
2: Guten Morgen.
1: Nach den heißen Tagen stellt sich auch in Hamm die Frage, wie gut unsere Krankenhäuser gegen die Hitze vorbereitet sind. Die Johanniterkliniken in Hamm und die St. Barbara Klinik haben auf Nachfrage erklärt, wo es dort Klimaanlagen gibt.
2: Gekühlt werden vor allem wichtige medizinische Bereiche. Bei den Johannitern sind das an den Standorten an der Werla, Nassauer und Knappenstraße zum Beispiel OPs, Labore, Radiologie und Teile der Intensivstationen. Die normalen Patientenzimmer haben dort keine Klimaanlagen. Ein kompletter Einbau ist laut Sprecher Jörg Behrens auch nicht geplant. Die Gebäude würden das oft nicht zulassen und außerdem wäre es auch zu teuer. An besonders heißen Tagen habe es in den Wartebereichen von Notaufnahmen und Notfallpraxen kostenloses Trinkwasser gegeben. Auch die St. Barbara Klinik nennt vor allem wichtige medizinische Bereiche. Dazu gehören dort OPs, Notaufnahme, Endoskopie, Radiologie und Intensivstationen. Eine Klimaanlage im ganzen Haus gäbe es aber auch dort nicht.
1: Und noch ein Thema, das mit dem Klima zu tun hat. Die Stadtwerke haben Warnen vor einem Betrug mit den Klimatalern.
2: Genau, nach Angaben der Stadtwerke soll es im Internet Angebote geben, bei denen Klimataler verkauft werden. Damit wollten sich Menschen offenbar den Zugang zu den Freibädern an den heißen Tagen sichern. Die Stadtwerke stellen aber klar, Klimataler kann man nicht kaufen und auch nicht verkaufen. Viele Menschen sammeln sie über die Hamm-App fürs CO2-Sparen. Wer solche Angebote im Netz sieht oder selbst betroffen ist, soll sich bei den Stadtwerken melden. Der Betreff per Mail soll dann Klimataler lauten.
1: So schön wie unser Gustav-Lübcke-Museum bei uns in Hamm ist, der Vorplatz ist es oft nicht. Die CDU fordert dort mehr Reinigung. Dazu gibt es jetzt eine Anfrage für die nächste Ratssitzung.
2: CDU-Ratsfrau Christine Kosinowski spricht von dringendem Reinigungsbedarf auf dem verdreckten Museumsvorplatz. Sie kritisiert dreckige Außenfenster, schmierige Böden und ein trauriges Pflanzenbeet. Der Vorplatz sei keine Empfehlung für die Stadt, gerade im Jahr des 800. Geburtstags. Von der Verwaltung will sie wissen, wie die Reinigung des Außenbereichs läuft, ob es einen Reinigungsplan gibt und welche Maßnahmen zur Verbesserung ergriffen werden können.
1: Und das waren die Nachrichten. Mehr Infos aus Hamm findet ihr auf lippewelle.de und in unserer App. Wir gucken aufs aktuelle Wetter in Hamm. Es ist in der Innenstadt schon langsam muckelig warm. 23 Grad messen wir jetzt schon. Heute Morgen und am Vormittag scheint dazu auch oft die Sonne. Dann kommen ein paar mehr Wolken dazu. Es soll aber auf jeden Fall trocken bleiben heute bei 25 Grad in der Spitze. Mit Schauern und einzelnen Gewittern müssen wir dann wohl morgen Nachmittag und Abend rechnen. Freitag und Samstag ist es dann wieder überwiegend trocken und wir bekommen so einen lockeren Sonne-Wolken-Mix. Die Temperaturen schwanken zwischen 24 und 27 Grad.
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1: Es wird ordentlich geblitzt in Hamm an allen möglichen Ecken und Enden. Auf der Wischerhöfener Straße zum Beispiel bei Tempo 50. Dann stehen Caddys auf der Münsterstraße bei 50 und der Hesener Straße bei 50. Und es stehen Enforcement Trailer auf dem Holteneck bei Tempo 30, auf der Rathenaustraße und der Alten Landwehrstraße bei 50. Dann gucken wir auf die Autobahnen rund um Hamm. A2 Dortmund-Hannover zwischen Dortmund Nordost und Kamenberg kam in Gefahr durch eine ungesicherte Unfallstelle auf dem linken Fahrstreifen. Fahrt dort bitte vorsichtig. A1 Münster-Köln zwischen dem Kreuz Dortmund-Unna und Schwerte 9 Kilometer Stau. Ihr braucht gut 20 Minuten länger. Und A44 Dortmund Richtung Kassel zwischen Werl Süd und Soest 4 Kilometer Stau und eine Viertelstunde Zeitverlust laut ADAC. Staus und Blitzer meldet ihr uns kostenlos unter 0800 15 15 105. Ich wünsche euch eine gute Fahrt.
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1: Einen schönen guten Morgen am Mittwoch.

0: Dasha und Austin auf der Lippewelle im besten Mix am Mittwochmorgen. Offiziell ist der Tankrabatt ja heute um Mitternacht ausgelaufen und eigentlich dürfte sich das ja erst heute Mittag um 12 an den Hammer-Tankstellen bemerkbar machen. Aber komischerweise sind die Preise gestern schon gestiegen, in weißer Voraussicht sozusagen. Und aller Voraussicht nach werden die Preise heute Mittag um 12 dann nochmal deutlich steigen. Unser Lippewelle-Reporter Leon Öste, der ist für uns heute Morgen an den Hammer-Tankstellen unterwegs und spricht auch mit den Kunden.
1: Und zwar geht es darum, dass ja heute der Tankrabatt ausläuft. Jetzt bist du nochmal kurz vor 12 nochmal tanken gegangen. Was erwartest du denn? Glaubst du, die Preise steigen auch deutlich weiter? Ist ja jetzt schon deutlich mehr geworden die letzten zwei Tage wieder.
2: Ja, ich glaube, vor allem nach 12 oder kurz nach 12 wird schon ordentlich wieder steigen. Man hat ja jetzt auch schon einen riesen Schritt jetzt gesehen, alleine von gestern auf heute, wie der Tankrabatt ausgelaufen ist. Ja, mit der Zeit wird das wahrscheinlich wieder weniger werden. Es ist ja auch Trump wieder im Gespräch mit dem Iran. Aber ich denke, in der nächsten Zeit wird das erstmal auf dem Level ungefähr bleiben. Das ist schon echt viel.
1: Wie findest du das? Also würdest du sagen, der Tankrabatt hätte noch weiterlaufen müssen? Wie ist deine Meinung dazu?
2: Ich finde generell, sollte der Staat da nochmal ein Auge drauf werfen. Der sieht ja auch, dass es jetzt ausläuft und dass die Leute sich aufregen. Oder dass es natürlich nicht gut ankommt. Aber ja, auf Dauer sollten diese auf jeden Fall schon was machen und vielleicht generell auch einfach mal in den Bereich eingreifen, weil die Tankkonzerne ja schon sehr viel Macht haben und das sind ja Bereiche, die unbedingt gebraucht werden müssen. Das ist nichts, wo man einfach sagen kann, ich gehe mal nicht tanken, wenn ich gerade kaum Tank habe. Weil Leute brauchen ihr Auto, um zur Arbeit zu fahren und zur Schule zu fahren und so weiter. Das ist, denke ich, schon ein ziemlich wichtiger Bereich.
0: Der Tankrabatt ist ausgelaufen hier bei uns in Hamm und schon jetzt sind die Preise deutlich gestiegen. Am günstigsten tanken könnt ihr aktuell übrigens an der Star-Tankstelle an der Werder Straße. 1,95 für Benzin und 1,80 für Diesel. Und an der freien Tankstelle in Herringen, da bekommt ihr euer Benzin sogar für 1,92. Wir von der Lippewelle halten für euch die Hammer-Tankstellen heute im Blick.

0: Das ist Teddy Swims auf der Lippewelle, Mr. Know-It-All.
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1: Mit Malte Albrecht, guten Morgen. Immer mehr von uns bestellen Kleidung, Spielzeug oder andere Sachen online. Immer häufiger auch bei Billiganbietern wie Temu oder Shein. Das wird ab jetzt teurer, denn ab heute gilt in der EU ein neuer Zoll auf Päckchen aus Ländern außerhalb der Europäischen Union. Danny Hoppe aus dem News-Team. Pro Warenbestellung werden dann mindestens 3 Euro fällig.
2: Genau, bisher war es so, dass Lieferungen mit einem Wert von unter 150 Euro davon ausgenommen waren. Die EU will jetzt aber die Paketflut vor allem aus Asien eindämmen. Im vergangenen Jahr waren es fast 6 Milliarden Pakete im Wert von je unter 150 Euro, die in der EU ankamen. Das sind 16 Millionen. Pakete pro Tag. Auf die wurde kein Zoll erhoben und das soll jetzt anders ablaufen. Pro Warengruppe kommen jetzt pauschal 3 Euro drauf. Das heißt, wenn du jetzt zum Beispiel in einem Paket 3 Shirts bei Temu für 30 Euro bestellst, kommen da 3 Euro drauf. Kommt dann noch ein Kinderspielzeug dazu oder sei es auch nur eine Haarklammer, kommen dann nochmal 3 Euro Zoll drauf. Insgesamt also 6 Euro. Also jede Warengruppe wird extra berechnet. Die EU-Kommission sagt zwar, dass die Verkäufer oder Importeure für die Anmeldung und auch die Zahlung verantwortlich sind, dass sie die Zollpauschale aber an die Verbraucher weiterreichen könnten. Und Verbraucherschützer haben auch schon festgestellt, dass genau das passiert, nämlich dass die Preise auf Online-Plattformen entsprechend gestiegen sind.
1: Danke, Danny. Und jetzt weitere Meldungen in Kurzform. Bei einem Brand in einem Wohnhaus für Senioren und Menschen mit Behinderung in Monschau sind in der Nacht 3 Menschen ums Leben gekommen. Ob es auch Verletzte gibt, ist noch unklar. Etwa 2 Dutzend weitere Menschen werden derzeit untersucht. Die Brandursache ist noch nicht raus. Mit dem neuen Monat tritt heute eine ganze Reihe von neuen Gesetzen und Regelungen in Kraft. Zum Beispiel ist der Tankrabatt ausgelaufen. Außerdem ersetzt die Grundsicherung das bisherige Bürgergeld, was strengere Regeln mit sich bringt. Die erneuerbaren Energien in Deutschland haben im ersten Halbjahr 58% des Stromverbrauchs abgedeckt. Das ist ein neuer Rekord, sagt der Bundesverband der Energie- und Wasserwirtschaft. Besonders viel Strom wurde durch Wind gewonnen, aber auch Solarenergie legte zu. Der Kommentar von Bundeskanzler Merz zum WM aus hatte gestern für viel Spott, Häme und Verwunderung gesorgt. Der Grund dafür war offenbar ein Abstimmungsfehler. Das wurde so am Abend zumindest aus Regierungskreisen mitgeteilt. Das Ganze sei leider sehr ärgerlich, heißt es. Nach der 3:4 Blamage der DFB-11 gegen Außenseiter Paraguay schrieb Merz bei X unter anderem, auch wenn das Ausscheiden schmerzt, was für ein Spiel mit eurem Einsatz und Teamgeist bei dieser WM habt ihr unser Land begeistert. Die FDP-Politikerin Strack-Zimmermann schrieb daraufhin, sie wisse gar nicht, was schlimmer gewesen sei, das Spiel oder diese Analyse. Und das waren die Nachrichten mit Malte Albrecht.
3: Und jetzt das aktuelle Wetter für Hamm. Strahlenblauer Himmel hier in der Hammer Innenstadt. Wir messen aktuell 20 Grad bei euch in Ost-Wennemar. Und heute Morgen und am Vormittag, da scheint auch oft die Sonne. Im Laufe des Tages gesellen sich dann so ein paar mehr Wolken dazu. Es soll aber trocken bleiben bei 25 Grad. Morgen Nachmittag und am Abend, da müssen wir dann wohl mit Schauern und einzelnen Gewittern rechnen. Die sind dann Freitag und Samstag durchgezogen. Dann ist es wieder überwiegend trocken und schön. Ein lockerer Sonne-Wolken-Mix und Temperaturen zwischen 24 und 27 Grad.
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3: Es wird ordentlich geblitzt in Hamm. Und zwar fangen wir mal an mit der Wischerhöfner Straße, Tempo 30. Dann stehen 2 Caddys auf der Münsterstraße und der Hesener Straße. Es mag aber auch derselbe Blitzer sein. Auf jeden Fall bei Tempo 50. Vielleicht könnt ihr uns da nochmal genau informieren. Ist es Münsterstraße, Hesener Straße oder wirklich auf beiden? Und dann meldet ihr uns noch Enforcement Trailer auf dem Holteneck bei Tempo 30, auf der Rathener Straße bei 50 und der Alten Landwehrstraße ebenfalls bei 50. A1 Münster Richtung Köln zwischen dem Kreuz Dortmund-Unna und dem Westhofener Kreuz. 8 Kilometer stockender Verkehr, da braucht ihr eine Viertelstunde länger. Und A44 Dortmund Richtung Kassel zwischen Werl Süd und Soest 4 Kilometer Stau und ebenfalls eine Viertelstunde müsst ihr da mehr Zeit einplanen. Staus und Blitzer meldet ihr uns kostenlos. Unsere Hotline ist die 0800 15 15 105. Ich wünsche euch eine gute Fahrt.
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3: Wir haben heute ja schon den ganzen Morgen die Tankstellen in Hamm im Blick. Die haben ja gestern schon die Preise erhöht, obwohl der Tankrabatt ja erst um Mitternacht ausgelaufen ist. Am günstigsten tankt ihr aktuell an der Freien Tanke in Herringen und an der Star-Tanke Werlerstraße. Und noch braucht ihr da auch nicht Schlange zu stehen. Das hat unser Lippewelle-Reporter festgestellt. Und da hört ihr gleich mehr zu. Nach dem besten Mix von Falco und Alex Warren hier an eurem Mittwochmorgen. Schönen guten Morgen.

0: Das ist Falco aus den 90ern. Egoist. Ihr hört die Lippewelle. Und ich orakel jetzt einfach mal hier mit meiner Glaskugel. Ich sehe steigende Spritpreise. Heute Mittag um 12 Uhr an den Tankstellen in Hamm. Ja, da muss man kein Orakel sein, ne? Heute Nacht ist der zweimonatige Tankrabatt ausgelaufen. Und das hat man merkwürdigerweise vorher schon gemerkt. Seit gestern steigen die Preise schon wieder ordentlich an. Ja, und entsprechend sauer sind die Hammer Tankstellenkunden.
1: Also ich gehe mal davon aus, dass wir so wieder wie vor dem Tankrabatt landen werden, also irgendwo so um die 2,30 Euro.
2: Ich fahre jeden Tag 120 Kilometer und das ist schon ganz schön teuer auf Dauer.
1: Schön finde ich das Ganze jetzt nicht. Ich sag mal, ich muss das Auto tanken, ich bin darauf angewiesen, deswegen habe ich keine andere Wahl.
3: Ich finde es scheiße. Wir zahlen eh schon Steuern, wir zahlen sehr viel, ne? Wir zahlen für alles sehr viel. Für Lebensmittel, für den Tank, für alles Mögliche. Und jetzt noch mehr Tank, also das ist schon assi.
4: Meines Erachtens war das ziemliche Steuerverschwendung. Also wenn das 1:1 weitergegeben worden wäre, wäre es vielleicht für die Verbraucher gut. Aber so fehlt das Geld vermutlich in den Kassen des Staates irgendwo anders.
0: Seit Mitternacht ist der zweimonatige Tankrabatt in Deutschland ausgelaufen. Und schon vor der erwarteten Erhöhung um 12 Uhr heute Mittag haben die Tankstellen die Preise wieder angezogen. Auch hier bei uns in Hamm. Entsprechend gab es gestern schon lange Schlangen an den Tankstellen. Aktuell ist es aber wohl relativ entspannter. Am günstigsten tanken könnt ihr aktuell an der Star-Tankstelle Wählerstraße für 1,95 für Benzin und an der freien Tanke in Herringen für 1,92. Habt ihr gehört? Hier auf der Lippewelle.

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0: an mit dem Besten aus den 80ern. I'm Still Standing hier auf der Lippewelle.
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0: Welle am Mittwochmorgen mit Simone Niewert. Und jetzt gibt's die Nachrichten mit Jan Klabunde für euch. Schönen guten Morgen, Jan.
1: Guten Morgen.
0: In Hamm ist nach den heißen Tagen auch der Hitzeschutz in Krankenhäusern Thema. Die Johanniterkliniken Hamm und die St. Barbara Klinik haben auf Nachfrage erklärt, welche Bereiche bei ihnen klimatisiert sind.
1: Ja, bei beiden Häusern geht es dabei vor allem um Räume, die für die Versorgung wichtig sind. Bei den Johannitern sind an den Standorten an der Werla, Nassauer und Knappenstraße unter anderem OPs, Labore, Radiologie und Teile der Intensivstationen gekühlt. Die normalen Patientenzimmer sind dort nicht klimatisiert. Ein kompletter Ausbau mit Klimaanlagen ist laut Sprecher Jörg Behrens nicht vorgesehen. Die Gebäude würden das oft nicht hergeben und dazu kämen auch noch hohe Kosten. An sehr heißen Tagen habe es in den Wartebereichen von Notaufnahmen und Notfallpraxen kostenlos Trinkwasser gegeben. Auch die St. Barbara Klinik nennt klimatisierte Bereiche. Dazu zählen dort OPs, Notaufnahme, Endoskopie, Radiologie und Intensivstationen. Im gesamten Haus gäbe es aber keine Klimaanlage.
0: Auch bei den Stadtwerken Hamm geht es gerade um das Thema Klima im weitesten Sinne. Das Unternehmen warnt vor einer Masche mit Klimatalern.
1: Genau, nach Angaben der Stadtwerke tauchen im Internet nämlich offenbar Angebote auf, bei denen Klimataler gehandelt werden. Damit sollen sich Menschen unter anderem Zugang dann zu den Freibädern jetzt bei dem heißen Wetter verschafft haben. Die Stadtwerke machen aber deutlich, dass Klimataler weder gekauft noch verkauft werden können. Gesammelt werden sie von vielen Menschen über die Hamm-App fürs CO2-Sparen. Wer solche Angebote entdeckt oder selbst Klimataler gekauft hat, soll sich bei den Stadtwerken melden. In der Mail soll dann der Betreff Klimataler stehen.
0: Am Gustav-Lübcke-Museum in Hamm fordert die CDU jetzt Konsequenzen wegen des Zustands auf dem Vorplatz. Das Thema kommt jetzt über eine Anfrage in die nächste Ratssitzung.
1: CDU-Ratsfrau Christine Kosinowski spricht nämlich von einem verdreckten Museumsvorplatz und sieht dort dringenden Reinigungsbedarf. Sie nennt dreckige Außenfenster, schmierige Böden und ein trauriges Pflanzenbeet. Der Vorplatz sei keine Empfehlung für die Stadt, gerade im Jahr des 800. Geburtstags. Von der Verwaltung will sie wissen, wie die Reinigung des Außenbereichs geregelt ist, ob es einen Reinigungsplan gibt und welche Maßnahmen zur Verbesserung ergriffen werden.
0: Und das waren die Nachrichten. Mehr Infos aus Hamm findet ihr auf lippewelle.de und in unserer App. Und wir gucken aufs aktuelle Wetter in Hamm und stellen fest, es wird schon langsam muckelig warm. Wir messen 22 Grad in Westtünnen und es bleibt heute auch schön und trocken. Am Nachmittag mit ein paar mehr Wolken bei höchstens 25 Grad. Morgen starten wir erst freundlich. Am Nachmittag und Abend müssen wir dann mit Schauern oder einzelnen Gewittern rechnen. Freitag und Samstag dann wieder sonnig und trocken und angenehm warm bei 24 bis 27 Grad.
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0: Ihr meldet uns aktuelle Blitzer auf der Wischerhöfner Straße bei Tempo 30, auf der Münsterstraße und der Rathenaustraße und der Alten Landwehrstraße bei 50 und auch im Holteneck, da steht ein weiterer Enforcement-Trailer bei Tempo 30. Danke an alle fürs Bescheidsagen und wir gucken auf die Autobahnen rund um Hamm. A1 Münster-Köln zwischen dem Kreuz Dortmund-Unna und dem Westhofener Kreuz. 7 Kilometer Stau und A44 Dortmund Richtung Kassel zwischen Kreuz Dortmund-Unna und Unna-Ost 1 Kilometer Stau. Ihr braucht jeweils gut eine Viertelstunde länger. Staus und Blitzer meldet ihr uns kostenlos. Unsere Hotline ist die 0800 15 15 105. Ich wünsche euch eine gute und sichere Fahrt.
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0: Und jetzt gibt's hier ein bisschen Frühgymnastik mit Offenbach. Schönen guten Morgen.

0: Promiscuous auf der Lippewelle. Die Comedy Camp Tour startet im Herbst. Das bedeutet 6 Städte in ganz NRW. Und mit dabei auf der Tour sind zum Beispiel Atze Schröder, Kaya Jana, Toni Bauer, Mirja Böß, Guido Kanz und Bastian Bielendorfer. Der ist direkt beim ersten Termin am 4. Oktober in Berghain dabei. Vielleicht bringt er ja auch seine Frau mit. Die Liebe ist noch ganz frisch.
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3: Also die Sprache meiner Frau, als sie nach Deutschland kam, sie spricht sehr gut Deutsch, aber sie hadert immer noch manchmal mit ein paar deutschen Begriffen und sie produziert Versprecher, die sind zum Wegschreien. Zum Beispiel hat sie mir letztens völlig überzeugend erzählt, ich bin immer so durcheinander, ich kann mich überhaupt nicht konzentrieren. Ich glaube, ich habe ADAC. Ich sage, Schatz, das wäre aber gut, dann wäre mir wenigstens abgeholt im Notfall. Oder sie hat mir völlig überzeugt erzählt, dass ihre Freunde, als sie Kolumbien verlassen hat, damals alle für sie eine große Abschiebungsparty gegeben haben. Ich habe gesagt, wenn das in deutscher Politik so weitergeht, kriegst du noch eine.
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0: 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Hier ist Kamrad.

0: Schönes ist das auf der Lippewelle. Stellt euch vor, ihr sitzt heute an diesem lauschigen Sommerabend mit Freunden im Park, trinkt ein leckeres, kühles Glas Wein und hört ein bisschen Musik im Hintergrund. Klingt gut, oder? Also ich bin dabei. Heute Abend steigt die zweite Ausgabe von Wine in the Garden im Hammer Kurpark. Und bei der Premiere vor 2 Jahren, da kam ja total spontan über 1200 Menschen in den Park. Das war echt der Wahnsinn. Da gab es irgendwann gar keine Gläser mehr. Jetzt also die Neuauflage dieses schönen Events bei bestem Wetter. André Kollers von der Vibe Factory.
1: Wir hoffen, dass ihr alle spontan seid und Bock habt einfach mal. Und wenn es dafür 1-2 Stündchen sind, da hinzukommen, packt euch eine Picknickdecke ein, bringt am besten sogar eure eigenen Gläser mit. Die Flaschen könnt ihr bei uns dann kühl kaufen, weil genau darüber finanziert sich die ganze Veranstaltung. Es gibt natürlich wieder Toiletten und dieses Mal gibt es auch was zu essen, gibt eine Bratwurst. Und dann machen wir uns da einfach mal einen netten Mittwochabend, haben wir uns gedacht.
0: Das klingt total gut. Heute ab 17 Uhr Wine in the Garden im Hammer Kurpark. Ich bin Simone Niebert, bin auf jeden Fall da. Vielleicht sehen wir uns ja. Und damit bin ich raus. Laura Potting über den Tier ab 10. Und wir hören uns morgen früh wieder auf der Lippewelle.

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1: Mit Ralf Bosse. Frankreich unterstreicht bei dieser Weltmeisterschaft eindrucksvoll seine Titelambitionen. Der Weltmeister von 2018 ließ Schweden beim 3:0 im 16. Finale kaum eine Chance und steht verdient in der nächsten Runde. Vor allem die Offensive um Kylian Mbappé und Michael Olise von Bayern München überzeugt bislang auf ganzer Linie. Mit 4 Treffern ist Mbappé der beste Torschütze des Turniers. Mit Tempo, Spielwitz und großer Effizienz gehören die Franzosen für die meisten Experten zu den heißesten Anwärtern auf den WM-Titel.
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2: Mit Malte Albrecht, guten Morgen. Es ist genauso gekommen, wie wir es alle erwartet haben. Kaum ist der Tankrabatt vorbei, gehen die Preise an den Tankstellen direkt wieder kräftig rauf. Das zeigen die Portale von ADAC und Tankerkönig ganz klar. Billiger Sprit ist demnach die Ausnahme. Danny Hoppe aus den Nachrichten. Preiserhöhungen sind ja weiterhin nur mittags erlaubt. Warum sind die Preise denn jetzt schon wieder so hoch?
3: Ja, weil viele Tankstellen anscheinend schon gestern Mittag die Preise ordentlich erhöht haben und danach weniger gesenkt als zuletzt. Das haben schon gestern Daten des ADAC gezeigt. Und das ärgert die Autofahrer natürlich. Denn klar, der Steuerrabatt von rund 17 Cent ist seit Mitternacht Geschichte. Der Sprit, der jetzt in den Tanks ist, ist aber natürlich noch günstiger eingekauft worden. Und deshalb fühlen sich viele von den Mineralölkonzernen, mal wieder muss man sagen, über den Tisch gezogen. Der ADAC hat sich mal angeschaut, was Diesel und Super E10 am Morgen in größeren Städten wie Berlin, Hamburg, München oder Köln gekostet haben, und da lagen die Preise in der Regel schon wieder über 1,90 Euro pro Liter, zum Teil sogar wieder über 2 Euro.
2: Der ADAC hat das Vorgehen ja auch schon ziemlich deutlich kritisiert.
3: Ja, er sagt, der aktuelle Preisanstieg sei nicht gerechtfertigt, denn der Rohölpreis steige momentan nicht. Es sei also genau das eingetreten, was man eh schon vermutet habe. Auch das Bundeskartellamt hatte die Mineralölkonzerne schon gestern, als sich diese Entwicklung abgezeichnet hatte, vor übertriebenen Preisaufschlägen gewarnt. Sie dürften die Lage nicht ausnutzen. Beeindruckt hat das die Konzerne aber offenbar nicht, wie man sieht. Was bleibt, ist erneut der Frust vieler Autofahrer.
2: Danke, Danny. Und jetzt weitere Nachrichten im Überblick. Die deutsche Industrie fordert von der schwarz-roten Koalition schnelle Reformen für mehr Wachstum und Wettbewerbsfähigkeit. Die wirtschaftliche Lage sei zu ernst, um weiter Zeit zu verlieren, sagte Verbandshauptgeschäftsführerin Gönner. Sie fordert unter anderem Steuersenkungen und einen konsequenten Bürokratieabbau. Die Koalitionsspitzen beraten heute Abend über ein entsprechendes Reformpaket. In Spanien hat die extreme Hitzewelle im Juni zu einer dramatischen Zahl an Todesfällen geführt. Mehr als 1000 Menschen starben an den Folgen der extremen Temperaturen, teilte das staatliche Gesundheitsinstitut mit. Das sind mehr als doppelt so viele Hitzetote wie im Juni vor einem Jahr. In der EU ist heute eine Ausnahmeregelung bei Zollgebühren ausgelaufen. Wer jetzt Pakete von außerhalb der Europäischen Union bestellt, muss mindestens 3 Euro zusätzlich bezahlen. Bisher blieben Waren im Wert von bis zu 150 Euro zollfrei. Die EU hofft dadurch, die Flut von Paketen von Anbietern wie Temu oder Shein einzudämmen. Hotel Mama hat in Deutschland weiter Hochkonjunktur. Fast jeder dritte 25-Jährige wohnt noch bei den Eltern. Das hat das Statistische Bundesamt mitgeteilt. Auffällig ist, Söhne ziehen noch immer deutlich später zu Hause aus als Töchter. 36% der Männer wohnen mit 25 noch im Elternhaus. Bei den Frauen sind es nur 23%. Aber auf der faulen Haut liegen die jungen Erwachsenen deshalb nicht. Etwa 3/4 der Nesthocker haben einen Job. Die meisten von ihnen arbeiten in Vollzeit. Und das waren die Nachrichten mit Malte Albrecht.
4: Das Wetter. Ihr bekommt heute erstmal viel Sonne. Ab erst am Nachmittag können dann einzelne Schauer oder Gewitter aufkommen. Ansonsten ist es aber schön und trocken heute bis 27 Grad. Und morgen dann wechselhafter mit vielen Wolken, die auch immer mal wieder Regen bringen können. Auch hier 27 Grad maximal.
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4: Da ist einiges los auf den Straßen im Land. Deswegen jetzt hier nur die Staus ab einer Viertelstunde Zeitverlust. Die A3 Arnheim-Köln zwischen Dienstlaken Süd und Duisburg-Wedau. Da haben wir aktuell 7 Kilometer Stau. Ihr braucht hier 22 Minuten länger. Die A4 Olpe-Aachen zwischen Köln-Merheim und Köln-Eiffeltor, 8 Kilometer Stau, 23 Minuten plus. Die A45 Dortmund-Hagen zwischen dem Kreuz Dortmund-Witten und Schwerte-Ärgste, 4 Kilometer Stau, eine Viertelstunde plus. Die A52 Roermond-Düsseldorf zwischen dem Kreuz Mönchengladbach und Mönchengladbach-Neuwerk, 5 Kilometer Stau. Hier müsst ihr 20 Minuten mehr einplanen. Die A52 Essen-Düsseldorf zwischen Essen-Rüttenscheid und Breitscheid, 5 Kilometer Stau, 36 Minuten plus. Und die A555 Bonn-Köln zwischen Köln-Godorf und dem Kreuz Köln-Süd, 3 Kilometer Stau, eine Viertelstunde plus. Kommt gut an.
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4: Einen schönen Mittwochvormittag wünsche ich euch. Und wie geht's uns Fußball-Deutschland inzwischen so?
5: Das ist mein kleiner Stimmungstest. Wie ist die Stimmung hier? Zicke-zacke, zicke-zacke? Schlecht.
4: Ja. Julian Nagelsmann ist jedenfalls schon abgereist aus den USA. Und ob die Reise als Bundestrainer für ihn auch zu Ende geht, ja, das wird sich dann in der nächsten Zeit wohl klären. Der Ruf nach Jürgen Klopp wird auf jeden Fall immer lauter. Und ob jetzt Klopp oder Nagelsmann oder ein Unbekannter, da ist auf jeden Fall einiges aufzuarbeiten. Da schauen wir diese Stunde nochmal ich kann auch nicht mehr sprechen. Ist schade. Ich wollte sagen, wir schauen diese Stunde nochmal konkret drauf. Das machen wir auch. Ich bin Laura Potting. Hallo zusammen.
5: Mein kleiner Stimmungstest. Wie ist die Stimmung hier? Zicke, zacke, zicke, zacke. Schlecht.

0: Da willst du einfach nur eine Kirche von innen angucken und zack, Eintritt. Gut, die Kirche ist ein Dom und zusätzlich noch die meistbesuchte Sehenswürdigkeit in Deutschland. Der Kölner Dom, um den geht's jetzt. 12 Euro Eintritt kostet der jetzt. Kollege Sascha Fassbeiner ist da. Hallo.
1: Hallo.
0: Damit reiht sich der Kölner Dom in eine unbeliebte Liste ein, muss man sagen.
1: Absolut, nämlich eine Liste von Sachen, die früher kostenlos waren und heute Geld kosten.
0: Was denn?
1: Luft.
0: Wie Luft?
1: Ja, Luft an der Tankstelle.
0: Oh ja!
1: Ja, früher konntest du Auto, Fahrradreifen da überall einfach kostenlos aufpumpen. Heute geht das nur noch bei, ich sag mal, bei netten Tankstellen.
0: Ja, bei netten, so, stimmt. Und ich reg mich immer so hart darüber auf, wenn das Geld kostet. Das ist scheiß Luft, Mann.
1: Es ist einfach nur Luft, ja. Sitzplätze auch so ein Thema. Früher hast du einen Flug gebucht und dann hast du einfach gratis einen Sitzplatz reserviert. Mittlerweile kostet die Sitzplatzreservierung einfach Geld. Und bei einigen Airlines zahlst du noch on top, wenn du vergisst, vorher online einzuchecken.
0: Ich sag dir, die werden irgendwann auch auf die Idee mit der Luft kommen.
1: Psst, bring sie bloß nicht auf falsche Ideen.
0: Du hast recht.
1: Man muss aber auch sagen, es gibt auch hier und da so ein paar Sachen, die früher kostenlos waren und heute aus gutem Grund Geld kosten.
0: Tüten!
1: Absolut richtig. Ja. Vor allem Plastiktüten, ne, waren ja früher ganz, ganz oft gratis und kosten nun einfach Geld. Klar, wegen Umweltschutz und Plastikmüll in den Meeren. Das soll einfach weniger werden.
0: Aber weißt du, was nach wie vor kostenlos ist, Sascha?
1: Deine schlechten Witze.
0: Das ist eine Unverschämtheit. Ich wollte jetzt sagen, mein Respekt zu dir, aber seien wir mal ehrlich, das glaubt mir ja eh keiner.
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3: Der zweimonatige Tankrabatt in Deutschland ist ausgelaufen und schon vor der erwarteten Erhöhung heute Mittag haben die Hammer Tankstellen die Preise wieder angezogen. Habt ihr gehört? Hier auf der Lippewelle.
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0: Es ist 10:30.
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0: Mit Jan Klawunde, hallo. Im Hammer Kurpark gibt es heute die zweite Ausgabe von Wine in the Garden. Los geht es da um 17 Uhr. Bei dem Event der Vibe Factory stehen dann Wein, Musik und ein Sommerabend im Park im Mittelpunkt. Schon bei der Premiere vor 2 Jahren war der Andrang sehr groß. Laut den Veranstaltern kamen damals spontan mehr als 1200 Menschen in den Park. Zeitweise habe es da sogar keine Gläser mehr gegeben. In Hamm haben 7 junge Mütter im Projekt Zukunft hoch 2 der Caritas ihren Hauptschulabschluss bestanden. Das hat die Caritas Hamm mitgeteilt. Die 7 Frauen gehören zum ersten Jahrgang des Bildungsprojekts für junge Mütter. Vor einem Jahr waren 10 Teilnehmerinnen gestartet. Im September 2026 beginnt die nächste Runde. Anmeldungen sind ab sofort möglich. Das Angebot richtet sich an Frauen zwischen 18 und 27 Jahren. Der Unterricht läuft montags bis freitags von 9 bis 13 Uhr im Bildungsforum Kreativrevier Heinrich Robert in Hamm. Bei Bedarf ist auch eine digitale Teilnahme möglich und die Teilnahme ist kostenfrei. In Hamm fordert die CDU mehr Reinigung auf dem Vorplatz des Gustav-Lübcke-Museums. CDU-Ratsfrau Christine Kosinowski hat dazu eine Anfrage für die nächste Ratssitzung gestellt. Sie spricht von dringendem Reinigungsbedarf auf dem verdreckten Museumsvorplatz. Kosinowski kritisiert dreckige Außenfenster, schmierige Böden und ein Pflanzenbeet. Der Vorplatz sei keine Empfehlung für die Stadt, gerade im Jahr des 800. Geburtstags. Von der Verwaltung will sie wissen, wie die Reinigung des Außenbereichs läuft, ob es einen Reinigungsplan gibt und welche Maßnahmen die Stadt zur Verbesserung ergreifen will. Und das war euer Update am Vormittag. 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
2: Auch wenn das Ausscheiden schmerzt, was für ein Spiel. Mit eurem Einsatz und Teamgeist bei dieser WM habt ihr unser Land begeistert. Das hat der Bundeskanzler nach dem Deutschlandspiel auf X gepostet. Und viele fragten sich danach, welches Spiel hat der wohl geguckt? Naja, das Ganze war laut Regierungskreisen angeblich eine Kommunikationspanne, ist jetzt rausgekommen. Die Social Media Redaktion hatte angeblich mehrere Varianten an Postings vorbereitet und dann das Falsche rausgehauen, so die Erklärung. Ich bin schockiert. Friedrich Merz macht sein Social Media gar nicht selber, das ist ja skandalös. Und ich frage mich ja, wie sahen denn die anderen Varianten für den Fall eines Ausscheidens aus? Was ein Mist hätte ich angemessen gefunden oder so eine Riesenscheiße zum Beispiel. Aber mich fragt ja keiner. Laura Potting hier, hi.

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0: Irgendwie ist das so ein bisschen wie Ostern, ne? Du weißt, dass du was suchst, aber du weißt nicht, wo du suchen sollst. Und du weißt, dass du was finden wirst, du weißt aber nicht, was.
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0: So geht's ein bisschen derzeit dem Deutschen Fußballbund. Der sucht nach dem blamablen frühen Ausscheiden bei der Fußballweltmeisterschaft nach einer Lösung. Trennung von Bundestrainer Julian Nagelsmann oder doch mit ihm weitermachen. Die Fans haben schon längst entschieden, die wollen einen neuen Trainer. Ralf Boss aus unserem WM-Studio ist da. Hallo.
2: Moin Moin.
0: Haben die Fans recht? Brauchen wir einen neuen Trainer?
2: Klares Ja. Wir brauchen einen neuen Trainer. Julian Nagelsmann ist jetzt über 1000 Tage im Amt. Er hat dabei nie eine Stammelf formen können. Selten hat die deutsche Mannschaft überzeugt. Die Qualifikation, die gelang ja mit Ach und Krach im letzten Spiel. Ja, 6:0 über Slowenien. Aber hätten wir diesen Sieg nicht gehabt, dann wären wir gar nicht bei der Weltmeisterschaft dabei gewesen. Unter Nagelsmann zu selten der schnelle, moderne Angriffs- und Umschaltfußball. 37 Spiele, 23 Siege, aber überzeugt hat die Mannschaft selten. Die anderen Top-Nationen, die haben uns alle schon längst überholt.
0: Also muss ein neuer Bundestrainer her. Ich weiß auch schon, wer da im Spiel ist.
3: Jürgen Klopp kann aus der Mannschaft alles rausholen. Der hat es auf jeden Fall besser gemacht als Nagelsmann. Gott sei Dank, dass Nagelsmann geht und Klopp kommt.
4: Kloppo ist immer gut, er ist halt ein Fröhlicher. Er ist eigentlich viel zu fröhlich für uns Deutsche. Aber ja, er ist natürlich so der Notnagel. Alle halten sich daran fest, weil er macht's einfach.
0: Ralf, wie siehst du das denn? Macht es Kloppo?
2: Tja, Kloppo ist everybody's darling. Es gibt, glaube ich, keinen Fußballfan, egal von welchem Verein, der sagt, den Kloppo, den will ich nicht, den finde ich nicht gut. Aber will der denn überhaupt und kann der überhaupt? Immerhin ist er Global Head of Soccer bei Red Bull und damit weltweit für alle Vereine in diesem Red Bull-Kosmos verantwortlich. Seit 2 Jahren arbeitet er ja auch gar nicht mehr als Trainer, der Jürgen Klopp. Also die Nationalmannschaft so nebenbei machen, das geht nicht. Qualitativ wäre natürlich der absolut Richtige. Ein Vorteil vielleicht, dass die Fans mit ihm ja mit offenen Armen empfangen. Ja. Das ist für ihn sicherlich ein leichterer Einstieg. Ich hätte übrigens auch eine mögliche Lösung. Der Ronald Koeman ist frei geworden, der Trainer der Niederländer. Der ist mir zurückgetreten. Vielleicht wäre das ja was mit ihm, aber das ist nicht ernst gemeint, um Gottes Willen.
0: Vielleicht hat ja Rudi Völler auch nochmal Bock. Man weiß es nicht. Kleiner Scherz. Danke, Ralf.
2: Sehr gerne.
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2: Mit Malte Albrecht. Guten Tag. Geld ist nicht alles, aber den Menschen in Deutschland schon besonders wichtig. Das zeigt eine neue Umfrage, die das Europäische Parlament in der EU durchgeführt hat, für das sogenannte Europabarometer. In Deutschland wurden dafür im April mehr als 1.500 Menschen ab 15 Jahren befragt. Danny Hopper aus dem News-Team, und den meisten sind demnach finanzielle Stabilität, eine gute Wirtschaft und ein bezahlbares Leben wichtig.
3: Auf jeden Fall, gefragt wurde, was eine gute Lebensqualität auszeichne. Bis zu 4 Aspekte durften genannt werden. Und am wichtigsten ist den Menschen in Deutschland da, dass sie finanziell vernünftig ihren Lebensunterhalt bestreiten können, also mit ihrem Geld gut über die Runden kommen. Danach wurden am häufigsten die Bereiche Gesundheit, ein erfülltes Sozialleben und die Sicherheit genannt. Da unterscheiden wir uns übrigens nicht groß von den Menschen in anderen EU-Staaten. Was dort noch häufiger genannt wurde als in Deutschland, war eine gute Qualität von Lebensmitteln. Generell können wir festhalten, insgesamt sind die meisten zufrieden mit ihrer Lebensqualität.
2: Gefragt wurde ja auch, auf welche Themen sich die EU noch stärker konzentrieren sollte, um ihre Position in der Welt zu stärken. Was ist dabei rausgekommen?
3: Also da wurden in Deutschland vor allem 3 Dinge genannt. Erstens eine bessere Energieunabhängigkeit. Da haben offenbar vor allem die Folgen des Ukraine-Kriegs bei vielen Spuren hinterlassen. Genauso wie beim zweiten Punkt, da wurde nämlich die Verteidigung und die Sicherheit genannt. Außerdem sagen viele, dass die EU sich noch stärker auf die Wettbewerbsfähigkeit fokussieren sollte. Dazu wollen viele, dass sich die EU noch mehr mit den steigenden Kosten und Lebenshaltungskosten befassen sollte und generell mit der Wirtschaft und der Schaffung von Arbeitsplätzen.
2: Danny, danke für die Infos. Und jetzt weitere Themen in der Zusammenfassung. Mit dem Ende des Tankrabatts sind die Spritpreise wieder stark gestiegen. Heute Morgen war Superbenzin der Sorte E10 rund 13 Cent teurer als zur gleichen Zeit gestern, teilte der ADAC mit. Bei Diesel lag das Plus sogar bei knapp 16 Cent. Offenbar haben viele Tankstellen ihre Preise nach dem hohen Anstieg gestern Mittag nur wenig gesenkt. Bei einem Brand in einem Mehrfamilienhaus in Monschau sind in der Nacht 3 Menschen ums Leben gekommen. Der Rest der rund 30 Bewohner blieb nach Polizeiangaben unverletzt. Die Brandursache ist noch unklar. Ein benachbartes Senioren- und Behindertenwohnheim war nicht betroffen. Der Besuch im Kölner Dom kostet ab sofort regulär 12 Euro. Nach Angaben des Domkapitels sollen mit dem Eintritt gestiegene Kosten etwa für den Schutz des Weltkulturerbes finanziert werden. Unter anderem Gottesdienstbesucher, Betende und Kinder bis 13 Jahre kommen weiter kostenlos rein. An bestimmten Tagen ist der Eintritt außerdem für alle frei. Wer demnächst im ICE nach dem Ticket gefragt wird, schaut vielleicht in eine kleine Kameralinse. Die Deutsche Bahn stattet jetzt nämlich auch das Personal im Fernverkehr mit Bodycams aus. Dabei geht es zunächst um mehr als 2000 Mitarbeitende, darunter Zugbegleiter, Beschäftigte in der Bordgastronomie und an den DB-Lounges. Die Kameras sollen für mehr Sicherheit sorgen und können freiwillig getragen werden. Hintergrund ist der tödliche Angriff auf einen Bahnmitarbeiter im Februar. Seitdem hatte die Bahn die Sicherheitsmaßnahmen zunächst vor allem in den Regionalzügen verstärkt. Und das waren die Nachrichten mit Malte Albrecht.
4: Das Wetter.
5: Ihr bekommt heute viel Sonne ab. Regen gibt's meistens nicht. Erst zum Nachmittag hin kann es sich auch mal zuziehen. Stellenweise kann es da dann mal regnen oder gewittern. Bis 27 Grad. Morgen gibt's dann viele Wolken. Die bringen auch mal Regen morgen. Bis 27 Grad.
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5: Und das sind die Staus ab 8 Minuten Zeitverlust. Die A1 Köln-Münster, da steht ihr im Moment zwischen dem Westhofener Kreuz und dem Kreuz Dortmund-Unna im Stau auf 6 Kilometern. Ihr braucht 17 Minuten länger. Die A1 Dortmund-Köln zwischen Burscheid und Köln-Niehl, 4 Kilometer Stau, 13 Minuten. Die A1 Köln-Euskirchen zwischen Hürth und dem Kreuz Bliesheim, 4 Kilometer Stau, hier kommen 8 Minuten obendrauf. Die A4 Olpe-Aachen zwischen dem Kreuz Köln-Ost und dem Kreuz Köln-Süd, 6 Kilometer Stau, eine Viertelstunde plus. Und die A555 Bonn-Köln zwischen Wesseling und dem Kreuz Köln-Süd, 2 Kilometer Stau, 12 Minuten plus. Gute Fahrt!
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5: Hallo zusammen, ich bin Laura Potting. Eine Oma aus den USA, die geht gerade auf Social Media richtig ab. Die hat Millionen Follower und lebt offenbar ein sehr bewegtes Leben. Das Altersheim, in dem sie wohnt, dies wollte sie sogar rausschmeißen, weil sie einfach zu oft Party macht bei sich.
6: I just got this letter. It says you're getting kicked out if you don't stop the party.
5: Ja, offenbar hat sie häufiger Besuch von ihren Mädels und dann wird da eben auch ordentlich gefeiert. Und sie sagt, ich liebe es einfach, Party zu machen. Ich meine, die Frau ist 96, ja, wie cool ist das denn bitte? Sie hat sich übrigens mit dem Altersheim inzwischen auch geeinigt. Die Mädels dürfen auch weiterkommen, aber die Party wird in Zukunft einfach so ein klitzekleines bisschen leiser.

0: Autofahren und Alkohol, wissen wir alle, ist eine scheiß Idee, gar keine Frage. Comedian Hannes Höfer, der sieht das ganz genauso. Allerdings ist ihm aufgefallen, es gibt ein Fortbewegungsmittel. Ja, da ist das mit dem Alkohol gar nicht so klar.
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2: Wieso gibt's eigentlich keine Promillegrenze auf dem Pferd? Freunde, alles in Deutschland ist geregelt, gerade in Bezug auf Alkohol im Straßenverkehr. Klare Null-Toleranz-Politik. Also bei Fahranfängern. Sonst gibt's schon eine Toleranz. Alles unter 0,3 ist okay, ab 0,5 bis 1,09 ohne Fahrauffälligkeiten ist keine Straftat, sondern eine Ordnungswidrigkeit. Ach, keine Ahnung, ich blick doch nicht durch. Am besten einfach gar nichts trinken, fertig. Ne? Beim Fahrrad ist ja auch krass. Maximal 1,6 Promille auf dem Fahrrad ist erwünscht. Ich meine erlaubt, also ich meine toleriert. Komischerweise gilt das übrigens auch für Einräder. Müsste bei einem Einrad nicht nur die Hälfte erlaubt sein. Wenn du beim Saufen mobil bleiben willst, dann ist das Pferd dein Go-To-Fortbewegungsmittel. Klar, ich weiß nicht, ob du vorm Bootshaus in Köln eine Möglichkeit hast, den Gaul anzubinden. Aber beim Dorfabend auf dem Schützenfest, da kannst du das safe machen. Also jetzt meine Idee. Ich würde gerne Horse-Sharing anbieten. So wie mit E-Scootern. Ich suche nur noch Investoren. Weil immer dran denken, Pferd kommt von Fahren.
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1: Meines Erachtens war das ziemliche Steuerverschwendung. Also wenn das 1:1 weitergegeben worden wäre, wäre es vielleicht für die Verbraucher gut. Aber so fehlt das Geld vermutlich in den Kassen des Staates irgendwo anders.
2: Der zweimonatige Tankrabatt in Deutschland ist ausgelaufen und schon vor der erwarteten Erhöhung heute Mittag haben die Hammer-Tankstellen die Preise wieder angezogen. Habt ihr gehört? Hier auf der Lippewelle.
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0: Es ist 11:30.
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0: Mit Jan Klawunde, hallo. Im Hammer Kurpark gibt es heute die zweite Ausgabe von Wine in the Garden. Los geht es da um 17 Uhr. Bei dem Event der Vibe Factory stehen dann Wein, Musik und ein Sommerabend im Park im Mittelpunkt. Schon bei der Premiere vor 2 Jahren war der Andrang sehr groß. Laut den Veranstaltern kamen damals spontan mehr als 1200 Menschen in den Park. Zeitweise habe es da sogar keine Gläser mehr gegeben. In Hamm haben 7 junge Mütter im Projekt Zukunft hoch 2

0: der Caritas ihren Hauptschulabschluss bestanden. Das hat die Caritas Hamm mitgeteilt. Die 7 Frauen gehören zum ersten Jahrgang des Bildungsprojekts für junge Mütter. Vor einem Jahr waren 10 Teilnehmerinnen gestartet. Im September 2026 beginnt die nächste Runde. Anmeldungen sind ab sofort möglich. Das Angebot richtet sich an Frauen zwischen 18 und 27 Jahren. Der Unterricht läuft montags bis freitags von 9 bis 13 Uhr im Bildungsforum Kreativrevier Heinrich Robert in Hamm. Bei Bedarf ist auch eine digitale Teilnahme möglich und die Teilnahme ist kostenfrei. In Hamm fordert die CDU mehr Reinigung auf dem Vorplatz des Gustav-Lübcke-Museums. CDU-Ratsfrau Christine Kosinowski hat dazu eine Anfrage für die nächste Ratssitzung gestellt. Sie spricht von dringendem Reinigungsbedarf auf dem verdreckten Museumsvorplatz. Kosinowski kritisiert dreckige Außenfenster, schmierige Böden und ein Pflanzenbeet. Der Vorplatz sei keine Empfehlung für die Stadt, gerade im Jahr des 800. Geburtstags. Von der Verwaltung will sie wissen, wie die Reinigung des Außenbereichs läuft, ob es einen Reinigungsplan gibt und welche Maßnahmen die Stadt zur Verbesserung ergreifen will. Und das war euer Update am Vormittag. 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
2: Einen schönen Mittwoch wünsche ich euch allen. Wir gehen steil auf die Mittagspause zu. Und untermalt wird das Ganze gleich für euch vom großartigen Prince. The Most Beautiful Girl in the World hört ihr gleich, die 90er im besten Mix. Und vorher noch das Beste von heute, nämlich Loy und Red Eyes, also rote Augen. Ein Song darüber, dass man im geklorten Pool lieber die Augen zulässt. Okay, das ist Quatsch. Aber stimmt tut's trotzdem. Ich bin Laura Potting. Hi.

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0: Also ganz ehrlich, ich habe so ein paar Leute im Bekanntenkreis, deren Kinder, die machen schon seit einer Woche nichts mehr in der Schule. In ein paar Wochen sind ja Ferien, da muss man sich ja emotional schon Ewigkeiten vorher drauf einstimmen, oder? So, was habt ihr denn so vor in den Sommerferien? Wegfahren, zu Hause bleiben? Für die Leute, die zumindest so ein bisschen hier sind in NRW, haben wir jetzt was. Wir besuchen für euch nämlich die schönsten Badeseen im Land und checken die aus für euch. Die Kollegin Claudia Löhr war zum Beispiel am Otto-Meikler-See in Hürth.
1: Ich stehe hier an einem wunderschönen, wirklich sehr, sehr breiten Sandstrand. Ich ziehe mal die Schuhe aus. Es ist Mallorca-Feeling hier. Ein paar Kinder touren hier schon herum. Das ist die große Attraktion, die Wasserrutsche, ganz neu in diesem Jahr.
2: Ja, die ist richtig cool, die Rutsche. Man kann so mit den Knien und dann Saltos machen und alles.
3: Ich finde auch noch hier schön, dass es hier einen Spielplatz für kleine Kinder gibt, dass man hier auch was zu essen kaufen kann, falls man Hunger hat.
1: Das hier sieht auf jeden Fall sehr nobel aus, der Beach Club am Otto-Meikler-See. Sehr gepflegt hier unter Palmen. Das ist echt Karibik-Feeling. Hier unten am Wasser stehen direkt die Liegen. Also kannst quasi deinen Drink genießen und die Füße dabei ins Wasser halten. Wunderschön, da gehe ich mal an die Bar. Was gibt's denn hier alles Tolles? Das sieht ja fantastisch aus.
4: Also wir haben von Getränken, Aperitifs, Longdrinks oder auch die nicht alkoholischen. Wir haben Eis, wir haben Kaffee, eigentlich alles, was das Herz begehrt.
1: Und hier abends, ich glaube nach Feierabend wird hier auch ganz gerne mal gechillt.
4: Genau, einmal im Monat machen wir eine After-Work-Party. Das ist immer der Donnerstag. Da haben wir dann auch den Geigenspieler da, haben gute Musik. Und die Leute haben einfach nur gute Laune.
1: Also ihr habt es gehört, hier viele kommen auch nach Feierabend hier hin und genießen den Sonnenuntergang bei einem leckeren Getränk. Insgesamt fühlt sich das hier wirklich alles 100% nach Urlaub an. Ein wunderschöner Ort. Erwachsene zahlen 6,50 Euro fürs Tagesticket. Kinder bis 13 3,50 Euro. Am Eingang bekommt ihr einen Wertebon, den könnt ihr am Beachclub hier einlösen. Also auch eine Win-Win-Situation. Tickets könnte man auch online kaufen. Ne? Am Wochenende erspart ihr euch dann die Warteschlange.
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1: Mit Malte Halbricht, guten Tag. Vieles ist in Deutschland in den letzten Jahren nicht so richtig angepackt worden. Deshalb sind sich in der Bundesregierung auch alle einig, dass es große Reformen in vielen Bereichen braucht. Sei es bei der Rente, der Gesundheit, dem Arbeitsmarkt oder den Steuern. Über das Wie wird aber noch gestritten. Die Spitzen von Union und SPD kommen deshalb heute Abend zu den möglicherweise entscheidenden Beratungen über ihr Reformpaket zusammen. Danny Hopper aus dem News-Team, wo droht denn vor allem Streit?
2: Bei einigen Punkten fangen wir mit der Reform der Einkommenssteuer an. Die Koalition will ja vor allem kleine und mittlere Einkommen entlasten. Das Problem ist aber die Gegenfinanzierung. Da gibt es unterschiedliche Ideen. Die SPD ist für einen höheren Spitzensteuersatz und eine höhere Erbschaftssteuer. Das lehnt die Union aber ab. Im Gespräch ist aber auch noch die Anhebung der Reichensteuer oder eine höhere Mehrwertsteuer. Gestritten wird auch noch über die Reformen beim Thema Arbeit, weg von einer täglichen zu einer wöchentlichen Höchstarbeitszeit. Arbeitsministerin Baas will da am liebsten gar nicht ran und am 8-Stunden-Tag festhalten, auch weil ihr die Gewerkschaften im Nacken sitzen. Ja, und auch im Bereich Pflege gehen die Positionen von Union und SPD noch weit auseinander.
1: In anderen Punkten dürfte es harmonischer ablaufen, wie etwa bei der Rente.
2: Ja, die Vorschläge der Rentenkommission sollen schnell umgesetzt werden, wie eine kapitalgedeckte Zusatzrente, die Koppelung des Rentenalters an die Lebenserwartung oder die Abschaffung des frühzeitigen Renteneintritts ohne Abschläge. Da sind sich Union und SPD eigentlich einig. Die Eckpunkte der Reform könnten noch vor der Sommerpause ins Kabinett gehen. Über die Gesundheitsreform und die geplanten Einschnitte bei den Ausgaben ist ja in den letzten Wochen und Monaten schon viel gestritten worden. Da ist man in der Koalition aber am weitesten und hofft noch vor der Sommerpause auf einen Beschluss im Bundestag.
1: Danke, Danny. Und jetzt weitere Themen im Überblick. Die USA und der Iran wollen heute in Katar indirekte Gespräche führen. Das ist aus Diplomatenkreisen durchgesickert. Geplant sind demnach getrennte Beratungen mit den Vermittlern Katar und Pakistan. Die US-Gesandten Witkoff und Kushner werden wohl nicht bei den Verhandlungen in Doha dabei sein. Microsoft will im Rheinischen Revier ein viertes KI-Rechenzentrum bauen. Der zusätzliche Standort soll in Grevenbruch entstehen, teilte der US-Technologiekonzern mit. Wenn alles läuft wie gedacht, soll das Rechenzentrum Anfang der 2030er Jahre in Betrieb gehen. Weitere Standorte sind in Bedburg, Bergheim und Elsdorf geplant oder wurden schon genehmigt. Bundesweit durchsuchen Ermittler heute mehrere Stadtverwaltungen. Hintergrund ist ein Korruptionsverdacht rund um die Fußball-EM 2024 in Deutschland. Das bestätigte das Landeskriminalamt NRW. Auch in der DFB-Zentrale in Frankfurt rückten die Ermittler an. Es geht um tausende EM-Tickets, die Gastgeberstädte zu Vorzugspreisen bekommen haben sollen. Dadurch könnten unzulässige Vorteile entstanden sein. NRW-Innenminister Reul sagte, Fußballtickets seien kein Gehaltsbestandteil. Der Verdacht werde deshalb konsequent aufgeklärt. Aus Sicherheitskreisen hieß es, dass unter anderem gegen einen ehemaligen Mitarbeiter der Stadt Gelsenkirchen ermittelt wird. Und das waren die Nachrichten mit Malte Albrecht.
3: Das Wetter. Ihr bekommt heute erstmal viel Sonne. Ab erst am Nachmittag können dann einzelne Schauer oder Gewitter aufkommen. Ansonsten ist es aber schön und trocken heute bis 27 Grad. Und morgen dann wechselhafter mit vielen Wolken, die auch immer mal wieder Regen bringen können. Auch hier 27 Grad maximal.
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3: Und hier kommen die Staus ab 12 Minuten Zeitverlust. Die A1 Köln-Münster zwischen Hagen-Nord und dem Kreuz Dortmund-Unna. 9 Kilometer Stau. Ihr braucht hier 16 Minuten länger. Die A1 Münster-Köln zwischen Kreuz Dortmund-Unna und Westhofener Kreuz, 3 Kilometer Stau, 16 Minuten. Die A40 Essen-Duisburg zwischen Essen-Zentrum und Mülheim-Heimaterde, 3 Kilometer Stau, 12 Minuten plus. Die A44 Dortmund-Kassel zwischen Soest-Ost und Erwitte-Anröchte, 4 Kilometer Stau, 14 Minuten. Und die A57 Krefeld-Nimwegen zwischen Mörskapellen und Mörs-Hülsdonk, 2 Kilometer Stau, 14 Minuten plus. Gute Fahrt!
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3: Komm, wir hatten alle schon mal so einen Friseurbesuch, der so richtig schief gelaufen ist, oder? Und ganz ehrlich, ja, das kann auch am Friseur liegen, keine Frage. Aber manchmal gehen wir da ja auch mit so völlig falschen Vorstellungen rein, ne? So wie ich damals mit 9. Ich wollte unbedingt so aussehen wie Natalie Imbruglia in dem Musikvideo zu Torn. Die hatte so eine fransige Kurzhaarfrisur. Und naja, also ich sah danach nicht aus wie Natalie Imbruglia, sondern eher, als hätte man mich ganz kurz in so einen Fleischwolf reingetunkt. Schlimm. Ich glaube, mein Friseur hatte damals körperliche Schmerzen, als er mir das schneiden musste. Die Frisur ist inzwischen rausgewachsen, meine Liebe zu dem Song aber nicht. Torn gibt's gleich für euch. Und vorher noch das Beste von heute. 21 Pilots für euch im besten Mix mit Stressed Out. Und ich bin Laura Potting. Hallo.

0: 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Heute Abend, Leute, 18 Uhr. Es wird wieder großartig bei unserem DAB Plus Sender Radio Mixtape. Übernehmen ja immer mittwochs und samstags Stars für eine Stunde lang das Programm. Und heute Abend gibt es Folge 7 von Atzes Rockbox. Die Zeit hat er sich natürlich genommen, obwohl er alles andere als ein Sommerloch hat gerade, muss man sagen.
1: Ja, ich dachte, ich hätte mal ausreichend Zeit diesen Sommer, aber habe jetzt so viele Open-Air-Jobs angenommen, dass ich eigentlich jede Woche irgendwo auf der Bühne stehe. Ich kann auch gar nicht anders. Mir macht es Riesenspaß. Und das ist genau mein Lebenselixier, das ist mein Benzin. Und da bin ich auch nicht abhängig von Donald Trump. Mein Tank ist immer voll.
0: Herrlich, umso schöner, dass er sich trotzdem auch Zeit für uns genommen hat. Und man hört das immer in seiner Rockbox-Sendung raus, das ist so schön, dass er einfach auch unfassbar viele Konzerte gesehen hat in seinem Leben. Und daher habe ich ihn mal gefragt, welches davon würdest du denn genau nochmal so erleben wollen?
1: Da kann ich schnell antworten. Was ich gern wiederholen würde, wäre tatsächlich das erste Deep Purple-Konzert, weil ich überprüfen möchte, ob die unglaubliche Emotion, die ich damals hatte, fast der Ohnmacht nahe, heute noch genauso wirken würde.
0: So, und dann gucken wir noch auf die Rockbox heute Abend. Welche Highlights wird es geben?
1: Es sind viele Erfahrungen wieder drin. Also Konzerte, die ich selber gesehen habe. Zum Beispiel Mr. Roboto Sticks habe ich in den USA gesehen. Dann Uriah Heep, die habe ich oft gesehen. Natürlich da Easy Livin' muss kommen. Und AC/DC Thunderstruck, weil ich damit eine Tournee lang, also über 2 Jahre, jeden Abend die Show begonnen habe.
0: Also hört unbedingt rein. Atzes Rockbox heute Abend ab 18 Uhr auf Radio Mixtape. Euch und auch Atze wünsche ich sehr, sehr viel Spaß.
1: Ja, danke. Atzes Rockbox Folge 7 hier bei Radio Mixtape. Das ist mehr als Musik. Das ist eine Weltanschauung und die steht.

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0: Es ist 12:30.
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0: Mit Jan Klawunde, hallo. Im Hammer Kurpark gibt es heute die zweite Ausgabe von Wine in the Garden. Los geht es da um 17 Uhr. Bei dem Event der Vibe Factory stehen dann Wein, Musik und ein Sommerabend im Park im Mittelpunkt. Schon bei der Premiere vor 2 Jahren war der Andrang sehr groß. Laut den Veranstaltern kamen damals spontan mehr als 1200 Menschen in den Park. Zeitweise habe es da sogar keine Gläser mehr gegeben. In Hamm haben 7 junge Mütter im Projekt Zukunft hoch 2 der Caritas ihren Hauptschulabschluss bestanden. Das hat die Caritas Hamm mitgeteilt. Die 7 Frauen gehören zum ersten Jahrgang des Bildungsprojekts für junge Mütter. Vor einem Jahr waren 10 Teilnehmerinnen gestartet. Im September

0: 2026 beginnt die nächste Runde. Anmeldungen sind ab sofort möglich. Das Angebot richtet sich an Frauen zwischen 18 und 27 Jahren. Der Unterricht läuft montags bis freitags von 9 bis 13 Uhr im Bildungsforum Kreativrevier Heinrich Robert in Hamm. Bei Bedarf ist auch eine digitale Teilnahme möglich und die Teilnahme ist kostenfrei. In Herringen läuft die Vorbereitung fürs Winzerfest am Wochenende. Die Herringer Interessengemeinschaft feiert von Freitag bis Sonntag auf dem Marktplatz. Ab Donnerstag fallen dort auch die ersten Parkplätze rund um die Friedenseiche weg. Von Freitagmorgen um 4 bis Sonntagabend um 22 Uhr sind der ganze Marktplatz und die Straße Herringer Markt dann voll gesperrt. Autofahrer sollen die Bereiche rechtzeitig freimachen. Los geht das Fest am Freitag um 17 Uhr. Neben Wein und Essen gibt es auch Live-Musik. Am Sonntag startet das Winzerfest um 11 Uhr mit einem Gottesdienst. Danach geht es mit einem Thementag zu 800 Jahre Hamm weiter. Und das war euer Update am Mittag. 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
2: Hallo zusammen, mein Name ist Laura Potting. Schön, dass ihr zuhört. Hallo am allerersten Tag dieses Julis und damit auch am ersten Tag, an dem im Kölner Dom Eintritt gezahlt werden muss. 12 Euro Eintritt ab heute für Touris. Unser Reporter ist in Kölle vor Ort und guckt sich gerade an, wie das so läuft. Hört ihr gleich mehr zu. Betende sollen übrigens ja kostenlos rein dürfen weiter. Wenn ich also behaupten würde, theoretisch jetzt, ne, dass ich beten will, also... Nein, das machen wir nicht. Das machen wir nicht.

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0: Vieles ist anders heute am 1. Juli bei uns in NRW. Der Tankrabatt ist zum Beispiel weg. Und in Köln kostet es jetzt Geld, wenn ihr den Dom besichtigen möchtet. Hat was von Tourticket, schimpft sich aber Besichtigungsgebühr. Mit dem Geld soll die Zukunft der großen Kathedrale gesichert werden. Und unser Reporter Dominik Becker hat sich rund um den Kölner Dom mal umgehört.
1: Wer hier beten will im Kölner Dom oder einen Gottesdienst besucht, der braucht weiterhin kein Ticket. Wer die Kirche nur besuchen, nur sich anschauen möchte, also der klassische Touri-Besuch, der zahlt jetzt 12 Euro. Für viele ist das sehr nachvollziehbar, für andere so gar nicht.
2: Eine Spende kann ich geben, aber ich möchte keinen Eintritt unbedingt bezahlen.
3: Ich finde 12 Euro ein bisschen teuer, ehrlich gesagt. Ich finde es okay, Eintritt zu nehmen. Das machen andere Länder auch, aber ich finde 12 Euro eigentlich ein bisschen viel.
4: Ich weiß, dass viele Kirchen international schon Eintritt nehmen.
5: Ich denke durchaus, dass das gerechtfertigt ist und eigentlich sehr spät kommt.
1: Wir spielen das Spiel mal durch. Freunde kommen am Wochenende zu Besuch und die wollen in den Kölner Dom den Dom besichtigen. Dann braucht ihr ein Ticket. Zu teuer für Leonie, auch für Charlotte.
6: Viele haben dann natürlich auch ein bestimmtes Budget und da passt dann halt nicht mal für 12 Euro in eine Kirche gehen rein.
3: Auch für eine Familie beispielsweise. Wir sind 5 zu Hause und zu 5 dann eben mal in den Dom, weiß ich nicht. Würde ich wahrscheinlich nicht machen. Ich würde wahrscheinlich dann nicht reingehen.
1: Die Meinungen also gehen auseinander. Es gibt Online-Tickets, hier hängen überall QR-Codes. Es gibt auch einen neuen zentralen Ticketshop direkt am Kölner Dom. Kids bis 14, die zahlen nichts, Menschen mit Behinderungen auch nicht. Und das absolut Verrückte gerade, es gibt den Zentraldombauverein hier in Köln, der kümmert sich um den Erhalt des Doms, um die Zukunft. Und der kann sich gerade vor Mitgliederanfragen nicht retten, denn mit der jährlichen Mitgliedschaft, das sind 20 Euro, bleibt der Dom auch weiterhin kostenlos. Und deshalb wollen hier gerade so viele genau in diesen Verein.
0: Übrigens, in dem Verein darf jeder Mitglied werden. Nicht nur Kölner. Also wirklich alle können da Mitglied werden. Ich sag's ja nur.
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1: Mit José Nachsiandi. Guten Tag. Beim Deutschen Fußballbund dürfte heute große Aufregung herrschen. Dabei geht es nicht nur um das frühe WM aus, sondern auch um die EM vor 2 Jahren. Es gibt umfangreiche Ermittlungen. Die Polizei hat bundesweit Stadtverwaltungen und auch die DFB-Zentrale in Frankfurt durchsucht. Es besteht Korruptionsverdacht bei der Vergabe von EM-Tickets. Thorsten Adolfs aus dem News-Team. Was genau steckt denn hinter diesen Vorwürfen?
2: Im Kern geht es um den Verdacht der Vorteilsnahme und Vorteilsgewährung. Die Staatsanwaltschaft Bochum und das Landeskriminalamt NRW ermitteln, weil Stadtverwaltungen tausende EM-Tickets zu Vorzugspreisen bekommen haben sollen. Und offenbar wurden diese Einladungen und Eintrittskarten teilweise an eigene Mitarbeiter der Stadtverwaltungen vergeben. Das ist im öffentlichen Dienst aber nicht erlaubt. Besonders im Fokus steht ein ehemaliger Mitarbeiter der Stadt Gelsenkirchen, der zu einem Halbfinale eingeladen worden sein soll und sich so einen finanziellen Vorteil von über 2000 Euro verschafft haben könnte. Die Ermittler vermuten, dass vergleichbare Einladungen auch an EM-Projektleitungen anderer Gastgeberstädte gingen. NRW-Innenminister Reul ärgert sich auf jeden Fall massiv. Er hat eine knallharte Aufklärung der Vorwürfe angekündigt.
1: Wo wurde denn überall durchsucht und wie geht's jetzt weiter?
2: Die Razzien betrafen fast alle EM-Spielorte. Darunter sind aus NRW Köln, Düsseldorf, Dortmund und Gelsenkirchen. Auch mehrere Firmen und der Deutsche Fußballbund in Frankfurt stehen im Visier der Ermittler. Für alle Beteiligten gilt aber natürlich erst einmal die Unschuldsvermutung. Sie konnten sich zu den Vorwürfen bis jetzt ja noch nicht äußern.
1: Vielen Dank, Thorsten. Und diese Themen sind heute Mittag auch noch wichtig. Die Spitzen von Union und SPD kommen nachher zu den vielleicht entscheidenden Beratungen über ein Reformpaket zusammen. Dabei soll es unter anderem um Steuerentlastungen für kleine und mittlere Einkommen gehen. Auch über die Rente, Gesundheit und Pflege soll gesprochen werden. Nach den tödlichen Schüssen in einer Jugendhilfeeinrichtung in Stade hat ein Gericht Haftbefehl gegen den Tatverdächtigen erlassen. Die Staatsanwaltschaft bewertet die Tat als 6-fachen Mord. Der Beschuldigte soll am Montag im Rahmen eines Sorgerechtsgesprächs 2 Frauen und 4 Männer getötet haben. Seit heute kostet der Eintritt in den Kölner Dom zum ersten Mal 12 Euro. Damit sollen die gestiegenen Kosten gedeckt werden. Der Preis gilt an den meisten Tagen und für die meisten Besucher. Es gibt aber auch Ausnahmen. Für Gottesdienstbesucher soll der Eintritt kostenfrei bleiben. Die Deutsche Bahn stattet ab sofort rund 2000 Mitarbeiterinnen und Mitarbeiter im Fernverkehr mit Bodycams aus. Laut Bahn betrifft das unter anderem Zugbegleiter und Beschäftigte im Bordbistro. Die Kameras sollen an der Dienstkleidung befestigt werden, die Nutzung soll aber freiwillig bleiben. Ziel ist es, dass Übergriffe durch Fahrgäste besser dokumentiert werden und damit die Sicherheit erhöht wird. Und das waren die Nachrichten mit José Nachsiandi.
3: Das Wetter.
4: Ihr bekommt heute viel Sonne ab. Regen gibt's meistens nicht. Erst zum Nachmittag hin kann es sich auch mal zuziehen. Stellenweise kann es da dann mal regnen oder gewittern. Bis 27 Grad. Morgen gibt's dann viele Wolken. Die bringen auch mal Regen morgen. Bis 27 Grad.
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4: Und hier kommen die Staus ab 9 Minuten Zeitverlust. Die A1 Köln-Münster zwischen Hagen-Nord und Unna. 5 Kilometer Stau. Ihr braucht hier 11 Minuten länger. Die A1 Münster-Köln zwischen dem Kreuz Dortmund-Unna und Schwerte, 4 Kilometer Stau, 10 Minuten plus. Die A3 Köln-Oberhausen zwischen Duisburg-Wedau und Oberhausen-Lierich, 3 Kilometer Stau, 14 Minuten plus. Die A45 Hagen-Dortmund zwischen dem Kreuz Hagen und dem Westhofener Kreuz, 5 Kilometer Stau, 20 Minuten plus. Und die A57 Krefeld-Nimwegen zwischen dem Kreuz Mörs und dem Kreuz Kamp-Lindfort, 3 Kilometer Stau, 9 Minuten plus. Gute Fahrt!
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4: Da hat ein Tierschutzverein eine Katze entdeckt. Eine Katze, die seit 4 Jahren verschwunden ist. Hier in Deutschland haben sie die entdeckt. Und diese Katze war 1000 Kilometer weit weg von ihrer Heimat in Südfrankreich. Ihre Besitzerin ist auch schon kontaktiert worden. Die hat sich riesig gefreut, dass ihr Vierbeiner wieder da ist. Trotzdem bleibt natürlich die Frage, wie ist die Katze von Südfrankreich aus nach Deutschland gekommen? Und was hat sie 4 Jahre lang gemacht? Ja, diese Frage kann ich ganz einfach beantworten. Die Katze hat sich einen Limousinenservice gemietet, dann hat sie noch ein bisschen Urlaub gemacht, 2 Bücher geschrieben mit dem Titel Warum Menschen zu doof sind, Mäuse zu fangen. Dann hat sie zwischendurch noch versucht, die Weltherrschaft an sich zu reißen, das ist aber schief gegangen. Und jetzt sehnt sie sich einfach nach einem ruhigen Leben. Das war's. Ich sag doch, ich weiß, was sie gemacht hat. Und so leicht zu durchschauen, Laura Pottinier. Einen schönen Mittwoch euch.

0: Tja, seit heute ist er Geschichte. Der Tankrabatt war für viele von uns ja echt eine Wahnsinnserleichterung mit 16,7 Cent Rabatt auf den Spritpreis. Um 0 Uhr ist dieser Tankrabatt ausgelaufen, aber bis heute 12 Uhr, also bis gerade eben, konnte man den Rabatt trotzdem noch mitnehmen. Denn erst dann durften die Mineralölfirmen die Preise wieder auf den normalen Preis erhöhen. Thorsten Ortmann ist für uns schon den ganzen Vormittag an einer Tankstelle unterwegs. Thorsten, da war bestimmt richtig was los heute Vormittag, oder?
1: Oh ja, den ganzen Vormittag über war hier Dauerbetrieb an der Avia-Tankstelle. Jede Zapfsäule war belegt. Dabei waren viele auch schon gestern da, sagte mir Tankstellenbetreiber Holger Koch.
2: Ich stand also wirklich 250 Meter hier.
1: Ja, und heute vor 12 waren dann die letzten Nachzügler da, die noch gerade eben dran gedacht haben, dass der Tankrabatt wegfällt. Sind Sie extra deswegen hergekommen?
3: Ja, gestern war es mir einfach zu voll.
1: Nehmen Sie den Tankrabatt noch schnell mit?
3: Auf jeden Fall. Wurde mir extra so weitergegeben, dass ich noch tanken muss.
1: Wer hat Ihnen das gesagt?
3: Mein Vater.
1: Und nach 12 ist es dann hier schlagartig ruhig geworden, denn wer jetzt hier auf die Preistafel guckt, der muss starke Nerven haben. E10 ist um 25 Cent raufgeschossen und Diesel um 29 Cent, also deutlich mehr als die 16,7 Cent Tankrabatt. Klar, dass da viele ganz schön sauer sind, dass der Tankrabatt heute endet.
4: Absolute Abzocke, ganz ehrlich. Schon bevor es angekündigt wurde, dass der Tankrabatt endet, sage ich mal, am 1. Juli, gingen die Preise auf einmal hoch.
5: Mit dem Tanken werden wir ja sowieso immer verarscht, also was soll ich dazu sagen?
1: Ja, und einige, mit denen ich gesprochen habe, die wollen sich schon jetzt überlegen, auf welche Fahrten man vielleicht verzichten kann. Aber den meisten fehlt es auch an Alternativen. Wenn die Spritpreise wieder hochgehen, müssen sie sich dann irgendwie einschränken, oder?
4: Ich zum Glück gerade nicht. Ich kenne auf jeden Fall ein paar Leute, die es machen. Andererseits ist in Deutschland leider das Problem, dass die ÖPNV halt auch unzuverlässig laufen. Ich sag mal, man ist ein bisschen am Arsch.
1: Auch wenn das Tanken heute wieder echt wehtut, Tankstellenpächter Holger Koch hofft, dass die Spritpreise sich schnell wieder normalisieren. Denn er und seine Mitarbeitenden, die haben den ganzen Kundenfrust in den letzten Wochen abgekriegt, obwohl er als Pächter überhaupt keinen Einfluss auf die Preise hat.
2: Abzocker wurden beschimpft. Also das war teilweise was schon wirklich nicht so schön gewesen. Aber die sind da Gott sei Dank geschult drauf. Ich habe gute Leute, die wissen damit umzugehen. Ich wünsche für uns alle, dass wir bald normale Preise auch wieder weit unter 2 Euro haben. Das würde ich mir sehr wünschen für alle, ja.
0: Ja, das hoffen wir alle. Bis dahin wünsche ich euch allen starke Nerven beim Tanken.
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1: Ich bin Rainer Wilkes. Hallo. Die Bundesregierung plant neue Gesetze, um Deutschland in Krisen und Notlagen besser zu versorgen. Laut einem aktuellen Eckpunktepapier geht es vor allem um Lebensmittel, Gesundheit, Wasser und die IT-Sicherheit. Künftig soll der Staat im Ernstfall schneller auf Unternehmen zugreifen können, um die Grundversorgung für die Bevölkerung und die Bundeswehr zu sichern. Die neuen Gesetze sollen bis 2027 stehen. In Monschau in der Eifel hat es in der Nacht einen verheerenden Brand gegeben. Laut Polizei kamen dabei 3 Menschen ums Leben. Das Feuer brach gegen 2:30 in einem Gebäudekomplex aus. In dem betroffenen Teil leben Menschen mit Behinderungen in einer Art Wohngemeinschaft zusammen. Die Feuerwehr rückte mit einem Großaufgebot aus und konnte mehr als 30 Bewohner in Sicherheit bringen. Die Klimabewegung in Hamm übt scharfe Kritik an der Hitzevorsorge der Stadt. Sprecher Jürgen Blümer bemängelt, dass Hamm auf extreme Wetterlagen wie in der vergangenen Woche nicht ausreichend vorbereitet sei. Die Bewegung fordert deshalb überarbeitete Notfallpläne. Dazu gehören für die Aktivisten mögliche Schulschließungen, Autofahrverbote und mehr Homeoffice bei extremer Hitze. Außerdem müsse die Stadt dringend Flächen entsiegeln und grüner werden. Am 10. Juli beteiligt sich die Klimabewegung an einem bundesweiten Aktionstag. Die Stadt Hamm hat unterdessen auf dem Marktplatz ein grünes Zimmer aufgestellt. Der bepflanzte Anhänger bietet bis Ende Juli Infos, Angebote und Veranstaltungen für alle. Das grüne Zimmer mache unmittelbar anschaulich und fühlbar, wie Grünflächen die gefühlte Temperatur absenken und Hitze erträglich machen, so die Stadt. Seit gestern streiken Beschäftigte am Amazon-Standort in Werne. Dazu hat Verdi aufgerufen. Die Gewerkschaft fordert, dass Amazon die Tarifverträge des Einzel- und Versandhandels anerkennt. Verdi kritisiert außerdem, das Unternehmen wolle Löhne am Tarifvertrag vorbei mit den Betriebsräten regeln. Das halte die Gewerkschaft für nicht vereinbar mit dem Betriebsverfassungsgesetz. Nach Angaben von Verdi würden Betriebsräte dabei unter Druck gesetzt.

0: Und das waren die Nachrichten mit Rainer Wilkes. Mehr dazu und weitere Meldungen aus Hamm findet ihr auf lippewelle.de und in unserer App.
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2: Das sieht echt schön aus heute. Viel Sonne dabei, kein Regen. Erst zum Nachmittag hin kann dann stellenweise mal etwas Regen runterkommen. Auch vereinzelte Gewitter sind möglich, aber wirklich nur vereinzelt. Dazu bis zu 27 Grad heute. Morgen ähnlich warm, dazu aber mehr Wolken und es kann immer mal wieder regnen.
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2: Und hier kommen die Staus ab 12 Minuten Zeitverlust. Die A1 Köln-Münster zwischen dem Westhofener Kreuz und dem Kreuz Dortmund-Unna. 6 Kilometer Stau, 14 Minuten plus. Die A2 Dortmund-Oberhausen zwischen dem Dreieck Bottrop und dem Kreuz Oberhausen. 5 Kilometer Stau, hier kommen 17 Minuten obendrauf. Die A3 Köln-Oberhausen zwischen Duisburg-Wedau und Oberhausen-Dierich. 3 Kilometer Stau, 12 Minuten plus. Die A40 Duisburg-Essen zwischen Mülheim-Dümpten und Mülheim-Heißen. 3 Kilometer Stau, 13 Minuten. Und die A52 Düsseldorf-Essen zwischen Essen-Süd und dem Dreieck Essen-Ost. 2 Kilometer Stau, 12 Minuten plus. Gute Fahrt!
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2: Hallo ihr Lieben, mein Name ist Laura Potting, schön, dass ihr zuhört. Elle King referiert jetzt ein bisschen über ihre Ex-Freunde, X's and O's gibt's gleich für euch. Und danach habe ich im besten Mix noch Seal für euch mit Kiss from a Rose oder wie man auf Deutsch sagen würde.
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1: Ja, warum er das gemacht hat? Ganz einfach, weil er seinen neuen Song draußen hat und den will er promoten. Ihr habt ihn gerade schon ein bisschen gehört. Why Don't You Stay heißt die neue Nummer. Und Nico Santos selbst beschreibt das Lied als eine lange Sommernacht, die man nicht loslassen möchte. Klingt gut. Hören wir jetzt neu bei uns. Why Don't You Stay?

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3: Mit José Nachsiandi. Guten Tag. Klima- und Umweltforscher schlagen Alarm. Die Weltmeere sind derzeit so warm wie noch nie. Im vergangenen Monat haben Experten des EU-Programms Copernicus neue Höchstwerte gemessen. Sie sagen, die Oberflächentemperatur der Meere lag im Schnitt bei fast 21 Grad. Thorsten Adolfs mit den Details.
4: Das Problem ist, dass die Ozeane 2/3 unseres Planeten ausmachen. Sie funktionieren wie ein gigantischer Speicher für die überschüssige Wärme, die wir durch unseren CO2-Ausstoß produzieren. Wenn dieses System heiß läuft, hat das direkte Folgen für uns alle. Es gibt stärkere Stürme, heftigere Regenfälle und der Meeresspiegel steigt weiter an. Außerdem leiden Korallen unter der Hitze. Das bringt die sensiblen Ökosysteme unter Wasser massiv in Gefahr. Die Prognosen von Copernicus klingen nicht nach Entspannung. Im Gegenteil, es wird erwartet, dass die Temperaturen eher noch weiter steigen werden. Schuld daran ist das Zusammenspiel aus der allgemeinen Erderwärmung und dem Klimaphänomen El Niño. Es tritt alle paar Jahre auf und verändert die Windströmungen über dem Pazifik. Das treibt die Temperaturen zusätzlich in die Höhe. Weil das Phänomen gerade erst wieder Fahrt aufnimmt, müssen wir uns darauf einstellen, dass in naher Zukunft weitere Rekorde fallen. Die Ozeane sind ein Frühwarnsystem für unser Klima und die aktuellen Signale sind leider alles andere als gut.
3: Und diese Themen habe ich heute Nachmittag auch noch für euch. Im Zusammenhang mit der Fußball-EM vor 2 Jahren haben mehrere Razzien in Deutschland stattgefunden. Es geht unter anderem um den Verdacht, dass ein Mitarbeiter in Gastgeberstätten ohne Genehmigung ein Ticket für ein Spiel angenommen haben soll. In die Ermittlungen sind das Landeskriminalamt NRW und die Staatsanwaltschaft Bochum eingebunden. Der US-Konzern Microsoft will in NRW ein weiteres Rechenzentrum bauen. Zusätzlich zu geplanten Anlagen in Bedburg, Bergheim und Elsdorf soll ein viertes Rechenzentrum in Grevenbruch entstehen. Vom Unternehmen heißt es, Microsoft habe mit der Stadt einen Kaufvertrag für eine dafür vorgesehene Fläche unterzeichnet. Die Deutsche Bahn startet rund 2000 Beschäftigte im Fernverkehr mit Bodycams aus, darunter Zugbegleiter und Mitarbeiter im Bordbistro. Die Nutzung soll aber freiwillig bleiben. Ziel ist es, dass Übergriffe durch Fahrgäste besser dokumentiert werden und damit die Sicherheit erhöht wird. Etwa ein Drittel der 25-Jährigen in Deutschland lebt noch bei den Eltern. Diese Zahl kommt vom Statistischen Bundesamt. In den vergangenen Jahren lag die Zahl deutlich drunter. Söhne leben demnach deutlich länger noch bei den Eltern als Töchter. Bei den Männern sind es 36%, bei den Frauen 23%. In vielen anderen EU-Ländern bleiben junge Menschen allerdings deutlich länger bei den Eltern, beispielsweise in Süd- und Osteuropa. Und das waren die Nachrichten mit José Nachsiandi.
5: Jetzt das Wetter für Hamm. Das ist heute ein perfekter Sommernachmittag. Kaum Wolken, trocken und sonnig bei aktuell 25 Grad. In Heessen, zum Beispiel bei euch am Piebrockskamp. Morgen kommt zur Sonne dann mehr Wolken dazu. Es kann etwas regnen und es soll stellenweise windig werden morgen. Dann weiterhin bei 25 Grad.
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5: Jetzt nur bei uns die aktuellen Blitzer. Holteneck bei 30, Rathenaustraße bei 50 und Alte Landwehrstraße bei 50. Damit schauen wir auf die Autobahn, auf die A1 Dortmund Richtung Münster. Zwischen Kamener Kreuz und Hamberg kam 2 Kilometer stockend. Und A1 Münster Richtung Dortmund zwischen Kamener Kreuz und Unna 3 Kilometer stockend. Staus und Blitzer könnt ihr uns immer kostenlos melden unter 0800 15 15 105.
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5: Mit der passenden Musik zum Wetter. Jetzt für euch Katrina and the Waves mit Walking on Sunshine. Ich bin Lena Hesse. Schönen guten Tag zusammen.

0: hier am Mittwoch. Da wollten sich viele, ihn haben gestern noch schnell den Tank voll machen, bevor der Tankrabatt endet. Aber da war an vielen Stellen schon nichts mehr mit billigem Sprit. Nee, einige Tankstellen hatten nämlich schon vorher die Preise erhöht. Das hat euch ganz schön piefig gemacht und auf die Preise, die ab jetzt wieder herrschen, freut sich auch keiner.
1: Also ich gehe mal davon aus, dass wir so wieder wie vor dem Tankrabatt landen werden, also irgendwo so um die 2,30 Euro.
2: Ich fahre jeden Tag 120 Kilometer und das ist schon ganz schön teuer auf Dauer.
1: Schön finde ich das Ganze jetzt nicht. Ich sag mal, ich muss das Auto tanken, ich bin darauf angewiesen, deswegen habe ich keine andere Wahl.
3: Ich finde es scheiße, wir zahlen eh schon Steuern, wir zahlen sehr viel, ne? Wir zahlen für alles sehr viel. Für Lebensmittel, für den Tank, für alles Mögliche. Und jetzt noch mehr Tank, also das ist schon assi.
4: Meines Erachtens war das ziemliche Steuerverschwendung. Also wenn das 1:1 weitergegeben worden wäre, wäre es vielleicht für die Verbraucher gut. Aber so fehlt das Geld vermutlich in den Kassen des Staates irgendwo anders.
0: Offiziell seit Mitternacht ist der zweimonatige Tankrabatt in Deutschland ausgelaufen und schon vor der erwarteten Erhöhung heute Mittag um 12 hatten die Tankstellen die Preise wieder angezogen. Auch hier bei uns in Hamm. Habt ihr gehört auf der Lippewelle?

0: Der Film war ein Hit in den 2000ern und bekommt jetzt eine Serie. Hi, ihr hört die Lippewelle am Mittwochnachmittag. Es geht um den Film Natürlich Blond. Ab heute läuft die Vorgeschichte dazu bei Prime Video. Die Serie heißt Elle und ist für Jans Herbst jetzt mal ein Anlass, um mit allen Blondinen-Klischees aufzuräumen. Jetzt bin ich aber mal gespannt.
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2: Wir müssen uns mit allen kleinen Speckröllchen doch einfach nur selbst gefallen. Das ist Body Positivity. Und wenn wir clever sind, dann können wir da auch einfach stolz drauf sein. Manche Männer neigen ja dazu, ihrer sehr hübschen Partnerin zu sagen:
3: Nee, Schatz, du bist nicht dumm. Du bist sogar sehr hübsch.
2: Eigentlich sagt ja die Haarfarbe so gar nichts über den IQ aus.
3: Ja, die ist blond und sehr hübsch, hat aber auch Abi.
2: Wir sollten die Blondinenwitze ja nicht wegwerfen, aber wir könnten sie ja einfach mal anwenden auf Männer mit braunen Haaren.
4: Ja, pass auf. Was macht ein Braunhaariger, wenn er zu viel Wasser gekocht hat? Einfrieren. Heißes Wasser kann man ja immer gebrauchen.
2: Oder wir sagen sogar, blond sein heißt schlau sein.
4: Und wie nennt man einen blond gefärbten Braunhaarigen? Ja, künstliche Intelligenz.
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0: Es ist 14.30 Uhr.
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2: Ich bin Rainer Wilkes. Hallo. Die Bundesregierung plant neue Gesetze, um Deutschland in Krisen und Notlagen besser zu versorgen. Laut einem aktuellen Eckpunktepapier geht es vor allem um Lebensmittel, Gesundheit, Wasser und die IT-Sicherheit. Künftig soll der Staat im Ernstfall schneller auf Unternehmen zugreifen können, um die Grundversorgung für die Bevölkerung und die Bundeswehr zu sichern. Die neuen Gesetze sollen bis 2027 stehen. In Monschau in der Eifel hat es in der Nacht einen verheerenden Brand gegeben. Laut Polizei kamen dabei 3 Menschen ums Leben. Das Feuer brach gegen 2:30 in einem Gebäudekomplex aus. In dem betroffenen Teil leben Menschen mit Behinderungen in einer Art Wohngemeinschaft zusammen. Die Feuerwehr rückte mit einem Großaufgebot aus und konnte mehr als 30 Bewohner in Sicherheit bringen. Die Klimabewegung in Hamm übt scharfe Kritik an der Hitzevorsorge der Stadt. Sprecher Jürgen Blümer bemängelt, dass Hamm auf extreme Wetterlagen wie in der vergangenen Woche nicht ausreichend vorbereitet sei. Die Bewegung fordert deshalb überarbeitete Notfallpläne. Dazu gehören für die Aktivisten mögliche Schulschließungen, Autofahrverbote und mehr Homeoffice bei extremer Hitze. Außerdem müsse die Stadt dringend Flächen entsiegeln und grüner werden. Am 10. Juli beteiligt sich die Klimabewegung an einem bundesweiten Aktionstag. Die Stadt Hamm hat unterdessen auf dem Marktplatz ein grünes Zimmer aufgestellt. Der bepflanzte Anhänger bietet bis Ende Juli Infos, Angebote und Veranstaltungen für alle. Das grüne Zimmer mache unmittelbar anschaulich und fühlbar, wie Grünflächen die gefühlte Temperatur absenken und Hitze erträglich machen, so die Stadt. Seit gestern streiken Beschäftigte am Amazon-Standort in Werne. Dazu hat Verdi aufgerufen. Die Gewerkschaft fordert, dass Amazon die Tarifverträge des Einzel- und Versandhandels anerkennt. Verdi kritisiert außerdem, das Unternehmen wolle Löhne am Tarifvertrag vorbei mit den Betriebsräten regeln. Das halte die Gewerkschaft für nicht vereinbar mit dem Betriebsverfassungsgesetz. Nach Angaben von Verdi würden Betriebsräte dabei unter Druck gesetzt. Und das waren die Nachrichten mit Rainer Wilkes. 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
0: Jetzt das Wetter für Hamm. Das ist doch schön. Guck mal, ein paar Wolken, die bringen heute aber keinen Regen mit. Es soll trocken bleiben und es ist sonnig bei aktuell 26 Grad. Die messen wir zum Beispiel bei euch in den Rienern am Starrenweg. Morgen gibt es immer noch Sonne, allerdings werden da die Wolken mehr und es kann auch mal regnen und stellenweise ziemlich windig werden. Weiterhin bei 25 Grad.
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0: 3 Blitze habt ihr uns gemeldet. Holteneck bei 30, Rathenaustraße bei 50 und Alte Landwehrstraße bei 50. Und damit schauen wir auf die Autobahn und starten mit der A1 Köln Richtung Münster. Zwischen Westhofener Kreuz und Kreuz Dortmund unter 6 Kilometer stocken 12 Minuten plus. A1 Münster Richtung Dortmund zwischen Hamm, Bockum, Werne und Unna 5 Kilometer stocken 7 Minuten plus. Und A44 Kassel Richtung Dortmund zwischen Kreuz Werl und Kreuz Dortmund unter 6 Kilometer stocken. Da sind es auch 7 Minuten obendrauf. Und wenn ihr sagt, ich habe noch was gesehen, dann sag gerne kostenlos Bescheid unter 0800 15 15 105. Gute Fahrt euch.
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0: Mit Lena Hesse und Musik aus den frühen 2000ern. Das ist Amy Winehouse mit Rehab.

0: der Mittwoch auf der Lippewelle. Ich habe so das Gefühl, es könnte voll werden heute Abend im Kurhausgarten. Von 17 bis 22 Uhr veranstaltet da nämlich die Vibe Factory wieder das Event Wine in the Garden. Und das Konzept ist so einfach wie genial. Es gibt lecker Weinchen, Essen, DJ-Musik und obendrauf noch bestes Wetter, sagt André Kollers von der Vibe Factory.
1: Ja, wir hoffen, dass das auch wieder angenommen wird. Wir hoffen, dass ihr alle spontan seid und Bock habt, einfach mal dahin zu kommen. Packt euch eine Picknickdecke ein, bringt am besten sogar eure eigenen Gläser mit. Die Flaschen könnt ihr bei uns dann kühl kaufen, weil genau darüber finanziert sich die ganze Veranstaltung. Es gibt natürlich wieder Toiletten und dieses Mal gibt es auch was zu essen. Gibt eine Bratwurst und ja, dann machen wir uns da einfach mal einen netten Mittwochabend, haben wir uns gedacht.
0: Habt ihr euch gedacht und denken sich bestimmt ganz, ganz viele andere in Hamm heute auch. 17 bis 22 Uhr im Kurhausgarten Wine in the Garden. Der Eintritt ist frei, ihr müsst nur fürs Essen und Trinken bezahlen. In diesem Sinne sage ich einfach mal, bis nachher.
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0: von den Weather Girls, It's Raining Man, auf der Lippewelle am Mittwochnachmittag. Sag mal, kennt ihr den hier eigentlich noch?
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0: Joris, 2019 zu Gast hier bei uns in Hamm beim Hammer Summer. Gefühlt schon lange nichts mehr von gehört. Das ändert sich aber jetzt. Neu im besten Mix auf der Lippewelle. Jetzt für euch Joris mit dem perfekten Song für die nächsten lauen Sommernächte in Hamm. Das ist Sternenstaub. Und ich bin Lena Hesse und wünsche euch einen ganz wunderbaren Mittwochnachmittag.

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5: Mit José Nachsiandi, guten Tag. Microsoft scheint sich bei uns in NRW ziemlich wohl zu fühlen. Im Rheinischen Revier will der US-Konzern ein viertes großes Rechenzentrum bauen. Nachdem schon Standorte in Bettburg, Bergheim und Elsdorf geplant sind, soll jetzt Grevenbruch dazukommen. Damit entwickelt sich die Region zum Technologie-Hotspot. Thorsten Adolfs aus dem News-Team, wie weit sind denn die Pläne für Grevenbruch schon?
6: Laut der dpa hat das Unternehmen dort einen Kaufvertrag unterschrieben. Was noch fehlt, ist die Baugenehmigung. Wenn alles glatt läuft, könnten die Rechenzentren in 5 oder 6 Jahren den Betrieb aufnehmen. Microsoft reagiert damit auf den riesigen Bedarf an Rechenleistung für künstliche Intelligenz, der aktuell extrem durch die Decke geht. Für die Region ist das ein dickes Ausrufezeichen, dass der Wandel vom Kohlerevier hin zum digitalen Powerhouse funktioniert.
5: Was bringen uns diese Investitionen und wie profitieren die Menschen davon?
6: Das Thema Jobs ist hier das absolut wichtigste Stichwort. Microsoft sorgt für einen echten Impuls auf dem Arbeitsmarkt. Wenn wir uns die bisherigen Standorte anschauen, dann entstehen dort nicht nur hunderte direkte Arbeitsplätze für den Betrieb, sondern es siedeln sich auch unzählige andere Firmen rundherum an. Der Bürgermeister von Grevenbruch, Krützen, freut sich riesig darüber, weil genau das die Zukunftsperspektiven sind, die das Revier braucht. Es sind also Investitionen, von denen am Ende die ganze Region profitieren kann.
5: Danke, Thorsten. Und diese Themen sind heute Nachmittag auch noch wichtig. Die Spitzen von Union und SPD kommen gleich zu den vielleicht entscheidenden Beratungen über ein Reformpaket zusammen. Dabei soll es unter anderem um Steuerentlastungen für kleine und mittlere Einkommen gehen. Auch über die Rente, Gesundheit und Pflege soll gesprochen werden. Russland hat einseitig 7 Grenzübergänge im Bahnverkehr mit Finnland, Estland und Lettland geschlossen. Die Anweisung der russischen Regierung gilt vorübergehend. Zur Dauer wurden keine Angaben gemacht. Auch ein Grund wurde nicht genannt. Seit heute kostet der Eintritt in den Kölner Dom zum ersten Mal 12 Euro. Damit sollen die gestiegenen Kosten gedeckt werden. Der Preis gilt an den meisten Tagen und für die meisten Besucher. Es gibt aber auch Ausnahmen. Für Gottesdienstbesucher soll der Eintritt kostenfrei bleiben. An den Tankstellen ist es so gekommen, wie befürchtet. Die Spritpreise sind mit Auslaufen des Tankrabatts heute massiv angestiegen. Schon gestern, als der Tankrabatt noch galt, haben die Tankstellen die Preise laut ADAC stark angehoben. Anschließend sanken die Preise nur leicht, um dann heute Mittag wieder stark anzusteigen. Der Preissprung heute lag bei über 18 Cent für Benzin und über 20 Cent für Diesel. Aktuell kosten beide Kraftstoffsorten im bundesweiten Schnitt deutlich über 2 Euro pro Liter. Und das waren die Nachrichten mit José Nachsiandi.
7: Jetzt das Wetter für Hamm. Es sind einige Wolken unterwegs, die bringen aber wohl keinen Regen mit. Es soll Stand jetzt trocken bleiben heute und weiter sonnig bei 27 Grad. Die messen wir im Moment bei euch in Wischerhöfen an der Robertstraße. Morgen kommt zur Sonne dann noch mehr Wolken dazu und morgen könnte es eventuell dann etwas regnen und auch ein bisschen windiger werden. Da liegen wir dann so bei Werten um die 25 Grad.
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7: Es wird geblitzt im Moment im Holtneck bei Tempo 30, in der Rathenaustraße bei 50 und in der alten Landwehrstraße bei Tempo 50. Außerdem A1 Köln Richtung Münster zwischen Westhofener Kreuz und Kreuz Dortmund-Unna. 5 Kilometer stocken, 10 Minuten plus. Und A1 Münster Richtung Köln zwischen Ascheberg und Schwerte 13 Kilometer stockend. Mindestens 14 Minuten sind es da oben drauf. Staus und Blitzer, wenn ihr die seht, könnt ihr die uns gerne melden. So ist richtig. Kostenlos unter 0800 15 15 105. Gute Fahrt euch.
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7: Mit Lena Hesse. Hi zusammen.

0: Roxette, Sleeping in my car auf der Lippewelle am Mittwochnachmittag. Haben es ja in vielen Dingen gut, finde ich. Aber vor allem im Spenden. Wenn irgendwo angepackt werden muss oder man ein Scheinchen für einen guten Zweck abgeben kann, ist Hamm am Start. Und dieses Mal müsst ihr eigentlich gar nichts machen. Außer ein Ticket kaufen. Und zwar für das Herzenswünsche-Benefizkonzert im Maxi-Park im September. Organisiert vom Hammer-Comedian Till Hoheneder. Ein Event, von dem schon viele begeistert wurden.
1: Sensationell. Für uns ein sehr gelungener Abend und der wird auch noch lange weitergehen.
2: Egal eigentlich, wer da kommt. Es ist immer schön.
3: Gute Stimmung, gute Leute.
4: Das ist wichtig, dass das gemacht wird und von daher, das brauchen wir hier in Hamm.
2: Ich finde, es ist immer unterschiedlich, weil immer andere Künstler da sind, andere Bands und von daher, es ist immer toll und auf jeden Fall ein Besuch wert und wenn es halt noch für einen guten Zweck ist, ist es halt eh mega.
0: So nämlich, dieses Mal gibt's bei dem Event Musik von Till Hoheneder selbst und seiner Band, den Alto Bellies, Kai Strauß und dem Benne Appadanier Trio. Und dann kommt noch Cartoon-König Olli Hilbrink. Ich glaube, jeder hat schon mal seine Knollennasenmännchen-Cartoons gesehen. Der wird dann live auf der Bühne zeichnen, also gibt viel zu erleben an diesem Abend, am 4. September im Maxi-Park beim Herzenswünsche Benefiz. Und die Einnahmen, die dann eben zusammenkommen für die Ticketgelder, also beziehungsweise durch euren Ticketkauf, die gehen nämlich dann in den Zweck, lang ersehnte Wünsche zu erfüllen, eben von schwer erkrankten Kindern und Jugendlichen. Und wenn das nicht rund genug ist, dann weiß ich auch nicht.

Read all about it auf der Lippewelle. Wir spielen die Hits im besten Mix jetzt neu bei uns. Für euch Musik von Katy Perry. Das ist Watch It Burn. Ich bin Lena Hesse. Kommt gut durch diesen sonnigen Mittwoch. 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

0: Es ist 15.30 Uhr.
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2: Ich bin Rainer Wilkes, hallo. Seit Mitternacht ist der Tankrabatt Geschichte und das macht sich an den Zapfsäulen bemerkbar. Nach Angaben des ADAC sind die Preise für Benzin und Diesel schon gestern und heute Mittag kräftig gestiegen. Bei einer Stichprobe in Hamburg kletterte der Dieselpreis an vielen Tankstellen auf über 2 Euro, ein Plus von rund 20 Cent. Der ADAC kritisiert das Vorgehen. Die Erhöhung sei fragwürdig, weil in den unterirdischen Tanks der Tankstellen noch viel günstig versteuerter Kraftstoff liege. Immer mehr Strom wird klimaneutral erzeugt. Im ersten Halbjahr haben erneuerbare Energien in Deutschland 58% des Verbrauchs gedeckt. So viel wie noch nie. Das zeigen Hochrechnungen des Bundesverbandes der Energie- und Wasserwirtschaft. Demnach wurde vor allem deutlich mehr Strom aus Wind- und Sonnenenergie erzeugt. Die Klimabewegung in Hamm kritisiert die Stadt für ihren Umgang mit extremen Temperaturen. Laut ihrem Sprecher Jürgen Blümer ist Hamm auf Hitzewellen nicht ausreichend vorbereitet. Die Bewegung fordert deshalb überarbeitete Notfallpläne. Dazu gehören für die Aktivisten bei extremer Hitze mögliche Schulschließungen, Autofahrverbote und mehr Homeoffice. Außerdem müsse die Stadt dringend mehr Flächen entsiegeln. Die Stadt selbst verweist unterdessen auf ein aktuelles Projekt. Auf dem Marktplatz steht noch bis Ende Juli das grüne Zimmer. Der bepflanzte Anhänger soll direkt erlebbar machen, wie Pflanzen die gefühlte Temperatur in der Innenstadt senken können. In Hamm gibt es erneut Streit um die geplante B63N. Die Fraktion Pro Hamm BSW wirft den Grünen und Linken vor, ihre Wahlversprechen zu brechen. Ein Antrag der BSW Pro Hamm-Fraktion, die Planungen für die neue Straße zu stoppen, war in der Bezirksvertretung Mitte gescheitert, auch an Grünen und Linken. BSW und Pro Hamm sprechen von einer enormen Belastung durch mehr als 1600 Autos täglich, darunter viele Lkw. Besonders der Hammer Westen, Pelkum und die Nachbargemeinde Böhnen wären durch Lärm und Abgase der B63N betroffen. Deswegen gäbe es in Böhnen vehementen Widerstand gegen die Pläne. Statt die Natur für eine neue Trasse zuzubetonieren, fordern BSW und Pro Hamm mehr Güter über Schienen und den Hafen zu transportieren. Der Lippe-Verband verlost eine besondere Sightseeing-Tour durch Hamm. Es geht mit einem Saug- und Spülfahrzeug durch die Stadt. Anders ist das 100-jährige Jubiläum des Verbandes. Die Fahrt, die ihr gewinnen könnt, dauert knapp 3 Stunden. Geplant sind Stopps an Hammer Sehenswürdigkeiten sowie an einer Kläranlage und einem Pumpwerk. Begleitet wird die Tour von Mitarbeitenden des Lippe-Verbands. Beim Gewinnspiel mitmachen geht bis zum 8. Juli. Und das waren die Nachrichten mit Rainer Wilkes. 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
0: Jetzt das Wetter für Hamm. Angenehmer Sommernachmittag ist das bei uns. Trocken mit viel Sonne und ein paar Wolken. Und warm ist es, 27 Grad, die messen wir im Moment bei euch in Osttönen in der Ulmstraße. Morgen liegen wir tagsüber bei Werten so um die 25 Grad, da wechseln sich Sonne und Wolken dann ab und es wird etwas windiger. Stellenweise kann es morgen sogar auch noch regnen.
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0: Jetzt nur bei uns die aktuellen Blitzer. Holteneck bei Tempo 30, Rathenaustraße bei 50 und Alte Landwehrstraße ebenfalls bei 50. Außerdem A1 Köln Richtung Münster, zwischen Westhofener Kreuz und Kreuz Dortmund-Unna 5 Kilometer stocken 10 Minuten plus und A1 Münster Richtung Köln zwischen Ascheberg und Schwerte 14 Kilometer stockender Verkehr, da sind es 19 Minuten Zeitverlust laut ADAC. Staus und Blitzer könnt ihr uns immer gerne kostenlos durchgeben unter 0800 15 15 105. Gute Fahrt!
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0: Mit Lena Hesse. Hi.

0: Mittwochnachmittag. Wir kommen gerade aus einer absoluten Hitzeperiode hier in Hamm. Was hilft da? Richtig, sich kühle Gedanken machen. Zum Beispiel Gedanken an das Weihnachtskonzert mit Kantate 86 im Maxi-Park im Dezember. Der Vorverkauf hat nämlich jetzt schon begonnen. Simone Niewert mit dem Freizeittipp.
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2: Am dritten Adventssonntag, dem 13. Dezember um 18 Uhr, lädt der Chor Kantate 86 unter der Leitung von Werner Granz wieder einmal zum Weihnachtskonzert in die Maxi-Halle ein. In diesem Jahr wird das Programm vom Ensemble Salapuzia Brass begleitet. Jazzig, humorvoll und außergewöhnlich. Sie nennen sich bescheiden Kerlchen, lateinisch Salapuzia, und haben es aber faustdick hinter den Ohren, oder besser gesagt in den Lippen. Denn den jungen Virtuosen von Salapuzia Brass ist nichts zu schwer. Die Combo begeisterte schon in zahlreichen Konzerten, darunter mehrfach in der Hamburger Elbphilharmonie, beim Schleswig-Holstein Musikfestival, in Meran, in Porto und zuletzt auch in Hamm. Das Konzert des Westfälischen Musikfestivals 2026 war bereits ausverkauft. Für das vom WA präsentierte Konzert gibt es ab sofort an allen bekannten Stellen und direkt im Maxi-Park unter Telefon 982 1032. Weitere Infos zum Weihnachtskonzert im Maxi-Park bekommt ihr auf maximilianpark.de oder bei Facebook.
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0: Ich hatte gerade kurz überlegt, ob ich im Anschluss einfach vielleicht direkt Last Christmas spiele, wenn wir jetzt schon Werbung für die Weihnachtskonzerte im Dezember in Hamm machen. Aber das würde vielleicht zu weit führen. Deswegen jetzt Musik von Texas. Summer Sun auf der Lippewelle. Schön mit bei euch.

0: Topic und A7S mit Breaking Me. Wir spielen die Hits im besten Mix gleich für euch. Kings of Leon mit You Somebody und das hier sind Udo Lindenberg und Apache 207 mit Komet. Und ich bin Lena Hesse. Hallo!
1: Ich höre

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1: Mit José Nachsiandi. Guten Tag.
2: Die Bundeswehr wächst. Wir beschaffen deutlich mehr Material und wir bauen schneller und mehr Infrastruktur. Und doch bleibt viel zu tun.
1: Bundesverteidigungsminister Pistorius vorhin in Berlin. Die Bundesregierung arbeitet weiter daran, die Bundeswehr deutlich schlagkräftiger zu machen. Das Bundeskabinett hat heute grünes Licht gegeben, um auch die Reservisten besser aufzustellen. Sie sollen zum Beispiel dazu verpflichtet werden können, an Wehrübungen teilzunehmen. Auch der Bau wichtiger Militäreinrichtungen soll massiv beschleunigt werden. Thorsten Adolfs mit einem Überblick.
3: Die Bundesregierung will die Reserve bis zum Jahr 2033 auf 200.000 Köpfe aufstocken, zusätzlich zu den regulären Soldaten. Verteidigungsminister Pistorius plant dafür einen entscheidenden Umbruch. Die bisherige Pflicht, dass Arbeitgeber dem Dienst ausdrücklich zustimmen müssen, fällt weg. Wer früher gedient hat, soll künftig je nach Dienstzeit jährlich zwischen 3 und 12 Wochen verpflichtet werden können. In Krisenzeiten, zum Beispiel bei hybriden Bedrohungen, soll dieser Dienst sogar unbefristet möglich sein. Pistorius sagt, mit der Neuregelung werde die Truppe endlich auf den Ernstfall ausgerichtet. Auch beim Bau von Kasernen oder Depots drückt die Regierung ordentlich aufs Tempo. Mit einem neuen Gesetz werden 10 verschiedene Vorschriften zusammengefasst und entrümpelt, damit Unterkünfte, Munitionslager oder Logistikzentren für neue Waffen deutlich schneller fertig werden. Das Ziel ist klar, die Bundeswehr soll nicht mehr durch bürokratische Hürden ausgebremst werden, wenn es um den Ausbau der militärischen Infrastruktur geht.
1: Und das hier ist heute sonst noch los. Im Zusammenhang mit der Fußball-EM vor 2 Jahren haben mehrere Razzien in Deutschland stattgefunden. Es geht unter anderem um den Verdacht, dass ein Mitarbeiter in Gastgeberstätten ohne Genehmigung ein Ticket für ein Spiel angenommen haben soll. In die Ermittlungen sind das Landeskriminalamt NRW und die Staatsanwaltschaft Bochum eingebunden. Der US-Konzern Microsoft will in NRW ein weiteres Rechenzentrum bauen. Zusätzlich zu den geplanten Anlagen in Bedburg, Bergheim und Elsdorf soll ein viertes Rechenzentrum in Grevenbruch entstehen. Vom Unternehmen heißt es, Microsoft habe mit der Stadt einen Kaufvertrag für eine dafür vorgesehene Fläche unterzeichnet. Die Weltmeere sind momentan so warm wie sonst nie in dieser Jahreszeit. Experten des EU-Programms Copernicus haben eine Oberflächentemperatur von fast 21 Grad gemessen. Sie führen das unter anderem auf den Klimawandel zurück. In NRW gibt es einen deutlichen Geburtenrückgang. Frauen in NRW haben im vergangenen Jahr im Schnitt so wenige Kinder auf die Welt gebracht wie schon lange nicht mehr. Im Schnitt waren es 1,34 Kinder pro Frau. Das letzte Mal gab es eine so niedrige Zahl vor 30 Jahren. Schaut man sich die Zahlen genauer an, schwanken sie innerhalb NRWs. Am meisten Kinder pro Frau werden in Gelsenkirchen geboren, am wenigsten in Düsseldorf. Und das waren die Nachrichten mit José Nachsiandi.
4: Jetzt das Wetter für Hamm an alle, die jetzt schon Feierabend haben. Ihr Glückspilzchen, die Sonne scheint, es bleibt trocken und ist warm, gerade mit 27 Grad. Gemessen zum Beispiel bei euch im Hammer Norden am Großen Sandweg. Morgen gibt es für uns dann auch Sonne und Wolken im Wechsel bei ca. 25 Grad. Allerdings neu mit dabei morgen, mehr Wind und eventuell auch mal Regen.
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4: 3 Enforcement-Trailer habt ihr uns gemeldet. Die stehen auf dem Holteneck bei 30, Rathenaustraße bei 50 und Alte Landwehrstraße bei 50. Damit schauen wir auf die A1 Dortmund Richtung Münster. Zwischen Kamener Kreuz und Hamberg kam 4 Kilometer stockend 5 Minuten plus. Und A1 Münster Richtung Dortmund zwischen Ascheberg und Kreuz Dortmund-Unna. 14 Kilometer stockend, 23 Minuten sind es da oben drauf. Und zuletzt A44 Dortmund Richtung Kassel zwischen Kreuz Dortmund-Unna und Unna-Ost. 1 Kilometer Stau, 3 Minuten plus. Staus und Blitzer könnt ihr immer kostenlos durchgeben unter 0800 15 15 105.
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4: Mit Lena Hesse. Hallo zusammen.

0: Welle hier an eurem Mittwochnachmittag, an dem wir schauen, mit welchen Promis ihr hier in Hamm verwandt seid.
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0: Wir haben nämlich gewettet, dass niemand hier in Hamm mit einem Promi verwandt ist, den ich kenne. Das war der kleine Haken an der Sache. Zum Beispiel hat uns jemand geschrieben, hey, ich bin mit dem Sportmoderator Kevin Gerwin verwandt und der scheint in der Sportwelt auch, wie ich eben gesehen habe, wirklich bekannter zu sein. Nur leider kannte ich ihn nicht, daher war das raus. Und das Rennen hat am Ende Tanja aus Hamm gemacht. Hi!
2: Ja, hallo!
0: Magst du einmal kurz erzählen, mit welchem Promi du verwandt bist und woher man diesen Promi kennt?
2: Ja, also der Promi ist mein Vater, Franz Johann, der vor 48 Jahren das Lied gesungen hat, kommen Sie mal nach Hamm.
0: Tanja, jetzt muss man dazu aber auch sagen, du hast echt Schwein gehabt, ne? Ich kannte deinen Papa nämlich nicht, bis er im Mai bei Kollegin Simone Niewert im Podcast Hammer Stimmen zu hören war.
2: Genau, der ist ja auch wirklich gut gelaufen, ne? Selten so gut gelacht.
0: So soll es auch sein. Natürlich kannte ich das Lied, auch wenn das weit vor meiner Zeit war, aber den Namen von deinem Papa kannte ich eben nicht. Das war ja Voraussetzung bei der Hamm-Wette, ja, dass jemand in Hamm mit einem Promi verwandt ist, den ich auch kenne. Das heißt, das kam dir jetzt zugute. Hast du denn damals überhaupt was mitbekommen von dem Erfolg deines Vaters, als das Lied, das ist ja 1978 rausgekommen,
2: ja,
0: ich weiß ja jetzt nicht, wie alt du bist.
2: Ich war noch recht klein, ich bin 71 geboren, war aber so Kindergartenalter. Hab das natürlich mitgekriegt. Für mich war das damals ein bisschen nervig, das Ganze, überall, wo wir waren. Ich habe ein Lied gesungen und dann wurde es gespielt und dann konnte man es irgendwann leider nicht mehr hören. Und jetzt im Moment, ich gönne ihm das einfach, ne? Das läuft total klasse gerade. Ich bin auch stolz auf ihn. Erstmal, dass er das gemacht hat damals. Er hat ja auch damals mit meiner Mutter sogar damals gesungen. Und ja, er lebt jetzt nochmal richtig auf. Es ist richtig schön zu sehen, wie nervös er ist, wenn er Einladungen hat. Er kriegt ja auch viele Anrufe im Moment und also es ist richtig klasse.
0: Wie alt ist er jetzt? Muss man ja auch erstmal alles noch machen, ne?
2: Der ist am 15.86 geworden.
0: Ja, guck mal, mit 80 Jahren kriegt sein Karnevals-Hit Kommen Sie mal nach Hamm nochmal einen richtigen, genau, Hype. Tanja, damit hast du als Tochter von Franz Johann unsere Hamm-Wette gewonnen und bekommst einen 50€ Allee-Center-Gutschein.
2: Ja, super, freue ich mich. Dankeschön.
0: Bekommt Franz Johann denn auch was von dem Gutschein ab? Der hat ja auch ein bisschen was dazu beigetragen, ne?
2: Oh ja, ich denke mal, da wird schon was passieren.
0: Tanja, dann richte dem Franz Johann von uns doch mal ganz, ganz liebe Grüße aus.
2: Das mache ich ganz gerne.
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Grippewelle hier an eurem Mittwochnachmittag. Jetzt mit Musik von Snow Patrol. Das ist Chasing Cars. Doch, Chasing Cars. So ist richtig. Englisch funktioniert nicht mehr am Nachmittag.

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0: kräftig gestiegen. Bei einer Stichprobe in Hamburg kletterte der Dieselpreis an vielen Tankstellen auf über 2 Euro, ein Plus von rund 20 Cent. Der ADAC kritisiert das Vorgehen. Die Erhöhung sei fragwürdig, weil in den unterirdischen Tanks der Tankstellen noch viel günstig versteuerter Kraftstoff liege. Immer mehr Strom wird klimaneutral erzeugt. Im ersten Halbjahr haben erneuerbare Energien in Deutschland 58% des Verbrauchs gedeckt. So viel wie noch nie. Das zeigen Hochrechnungen des Bundesverbandes der Energie- und Wasserwirtschaft. Demnach wurde vor allem deutlich mehr Strom aus Wind- und Sonnenenergie erzeugt. Die Klimabewegung in Hamm kritisiert die Stadt für ihren Umgang mit extremen Temperaturen. Laut ihrem Sprecher Jürgen Blümer ist Hamm auf Hitzewellen nicht ausreichend vorbereitet. Die Bewegung fordert deshalb überarbeitete Notfallpläne. Dazu gehören für die Aktivisten bei extremer Hitze mögliche Schulschließungen, Autofahrverbote und mehr Homeoffice. Außerdem müsse die Stadt dringend mehr Flächen entsiegeln. Die Stadt selbst verweist unterdessen auf ein aktuelles Projekt. Auf dem Marktplatz steht noch bis Ende Juli das grüne Zimmer. Der bepflanzte Anhänger soll direkt erlebbar machen, wie Pflanzen die gefühlte Temperatur in der Innenstadt senken können. In Hamm gibt es erneut Streit um die geplante B63N. Die Fraktion Pro Hamm BSW wirft den Grünen und Linken vor, ihre Wahlversprechen zu brechen. Ein Antrag der BSW Pro Hamm Fraktion, die Planungen für die neue Straße zu stoppen, war in der Bezirksvertretung Mitte gescheitert, auch an Grünen und Linken. BSW und Pro Hamm sprechen von einer enormen Belastung durch mehr als 1600 Autos täglich, darunter viele Lkw. Besonders der Hammer Westen, Pelkum und die Nachbargemeinde Böhnen wären durch Lärm und Abgase der B63N betroffen. Deswegen gäbe es in Böhnen vehementen Widerstand gegen die Pläne. Statt die Natur für eine neue Trasse zuzubetonieren, fordern BSW und Pro Hamm mehr Güter über Schienen und den Hafen zu transportieren. Der Lippe-Verband verlost eine besondere Sightseeing-Tour durch Hamm. Es geht mit einem Saug- und Spülfahrzeug durch die Stadt. Anders ist das 100-jährige Jubiläum des Verbandes. Die Fahrt, die ihr gewinnen könnt, dauert knapp 3 Stunden. Geplant sind Stopps an Hammer Sehenswürdigkeiten sowie an einer Kläranlage und einem Pumpwerk. Begleitet wird die Tour von Mitarbeitenden des Lippe-Verbands. Beim Gewinnspiel mitmachen geht bis zum 8. Juli. Und das waren die Nachrichten mit Rainer Wilkes. 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
1: Jetzt das Wetter für Hamm. Perfekter Sommernachmittag, würde ich sagen. Kaum Wolken, trocken und sonnig bei aktuell 27 Grad. Gemessen bei euch in Höfel an der Pieperstraße. Morgen kommt zur Sonne dann mehr Wolken dazu. Es kann morgen etwas regnen und es soll auch etwas windiger werden. Weiterhin bei Werten um die 25 Grad.
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1: Jetzt nur bei uns die aktuellen Blitzer. 3 Enforcement-Trailer sind verteilt in der Stadt. Einmal auf dem Holtenegg bei 30, Radnaustraße bei 50 und Alte Landwehrstraße ebenfalls bei Tempo 50. Außerdem gibt es noch Meldung von der A1 Münster Richtung Köln zwischen Ascheberg und Westhofener Kreuz. 14 Kilometer stockend, das sind 16 Minuten Zeitverlust. Und jetzt nochmal A1, aber andere Richtung, Dortmund Richtung Münster. Zwischen Kamener Kreuz und Hamburg um Werne 2 Kilometer Stau, da sind es 5 Minuten obendrauf. Und wenn ihr sagt, das war's noch nicht, ich habe noch was gesehen, dann haut raus. Könnt ihr kostenlos melden unter 0800 15 15 105.
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1: Kommt entspannt durch den Mittwoch. Ich bin Lena Hesse und das hier ist Musik von Mario. Let me love you.

0: Der Mittwoch auf der Lippewelle. Ich bin ja kein großer Fußballfan, aber bei EM und WM bin ich eigentlich immer am Start.
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0: Und dementsprechend bin ich auch enttäuscht, dass wir einfach jetzt schon rausgeflogen sind. Wen feuer ich denn ab jetzt an? Also zuerst dachte ich, ja komm, die Niederlanden, hab ich studiert, passt. Aber die sind ja jetzt auch rausgeflogen. Gebt mir doch mal ein bisschen Inspiration.
2: Also ich bin sehr stark für Portugal, weil ich Ronaldo die Weltmeisterschaft sehr gönnen würde.
3: Ich bin jetzt für Argentinien, damit die Messi- und Ronaldo-Debatte endlich offiziell beendet ist.
4: Ich müsste jetzt gucken, wenn noch alles dabei ist. Spontan. Ich glaube, ich würde England nehmen. Ich würde es Harry Kane wünschen.
5: Ich persönlich drücke jetzt dem Marokko die Daumen. Sehr große Underdog, spielen super Fußball und das gefällt mir.
0: Ich bin ehrlich, fixt mich jetzt gerade alles nicht so an. Vielleicht unterstütze ich, jetzt einfach Bosnien. Da spielt in der Nationalmannschaft immerhin ein echter Hammer mit. Jenis Burnic muss kommende Nacht gegen Gastgeber USA ran. Also, Daumen drücken.
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Der Mittwochnachmittag, hier ist die Lippewelle. Ich fand die Idee Weltklasse. Eine Party in Hamm, bei der Eltern zusammen mit ihren Kindern feiern können. Diesen Samstag sollte es die erste Kids-Parent-Party im Café de Wendel geben, wo eben Eltern mit ihren Kindern zwischen 8 und 13 Jahren von nachmittags bis abends feiern können. Mit DJ, Candybar und einer Karaoke-Mitsing-Party war ein Schluss. Leider muss das Event jetzt aber krankheitsbedingt bis auf Weiteres verschoben werden. Und sobald es einen neuen Nachholtermin gibt, hört ihr das hier auf der Lippewelle.

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1: Mit José Nachsiandi. Guten Tag. Die Spritpreise sind im Moment der Aufreger in Deutschland. Sie waren gestern schon vor dem offiziellen Ende des Tankrabatts ordentlich nach oben geschossen. Und heute ist dann das passiert, was viele befürchtet hatten. Es wurde noch mal teurer. Thorsten Adolfs aus dem News-Team. Wie ist der Stand der Dinge?
2: Ja, schauen wir doch noch mal kurz auf gestern. Da waren die Kosten für den Liter Super und für Diesel schon weit über das Maß hinaus angestiegen, das durch den Wegfall des Tankrabatts erklärbar wäre. Das ärgert viele, weil in den Tanks unter den Zapf sollen noch Kraftstoff war, der günstiger versteuert war. Ja, und aktuell sehen wir an vielen Tankstellen wieder Preise von mehr als 2 Euro für den Liter, egal ob man Super E5, E10 oder Diesel tankt.
1: Und was sagen die Experten zu dieser Preisentwicklung?
2: Fachleute und Verbraucherschützer sind stinksauer darüber. Der Vorsitzende der Monopolkommission Duso spricht von einer alarmierenden Entwicklung, weil die Mineralölkonzerne das absehbare Ende des Tankrabatts genutzt hätten, um ihre Gewinnspannen gezielt auszuweiten. Und der Verbraucherzentrale Bundesverband spricht von Abzocke, weil die Rohölpreise mittlerweile wieder auf einem normalen Niveau liegen, die Preise an der Zapfsäule aber überhöht bleiben. Das Bundeskartellamt hat die Branche im Visier und prüft die Preisgestaltungen gerade ganz genau. Es könnte die Politik zu Gesetzesverschärfungen drängen, um die Dominanz der wenigen großen Mineralölkonzerne zu brechen und freien, unabhängigen Tankstellen den Marktzugang zu erleichtern. Übrigens, die Mineralölkonzerne nehmen von der Kritik nichts an. Sie haben die Vorwürfe, sie würden die Kunden abzocken, zurückgewiesen.
1: Danke, Thorsten. Und diese Themen habe ich heute Nachmittag auch noch für euch. Wer Billigwaren außerhalb der EU bestellt, zahlt künftig Zoll. Bislang galt eine Ausnahme für Lieferungen mit einem Wert von unter 150 Euro. Diese Regelung ist seit heute zu Ende. Pro Warengruppe in der Sendung werden pauschal 3 Euro berechnet. Die Spitzen von Union und SPD kommen gleich zu den vielleicht entscheidenden Beratungen über ein Reformpaket zusammen. Dabei soll es unter anderem um Steuerentlastungen für kleine und mittlere Einkommen gehen. Auch über die Rente, Gesundheit und Pflege soll gesprochen werden. Bundestrainer Nagelsmann ist nach dem Aus bei der Fußball-WM kommentarlos nach Deutschland zurückgekehrt. Am Flughafen München verließ er das Gebäude bei strömendem Regen durch einen Hinterausgang an einem Dutzend Journalisten vorbei. Fans waren nicht gekommen. Die Deutsche Bahn will etwa 2000 Mitarbeiterinnen und Mitarbeiter im Fernverkehr mit Bodycams ausstatten. Laut Bahn betrifft das unter anderem Zugbegleiter und Beschäftigte im Bordbistro. Die Kameras sollen an der Dienstkleidung befestigt werden, die Nutzung soll aber freiwillig bleiben. Ziel ist es, dass Übergriffe durch Fahrgäste besser dokumentiert werden und damit auch die Sicherheit erhöht wird. Und das waren die Nachrichten mit José Nachsiandi.
3: Jetzt das Wetter für Hamm. Perfektes Feierabendwetter, würde ich sagen. Die Sonne scheint, Himmel ist blau, kaum noch Wolken. Ist es trocken? Ist es warm? 27 Grad messen wir gerade zum Beispiel bei euch im Pelkum am Kirchspiel. Morgen kommen wir dann auch so auf Werte um die 25 Grad. Wieder mit Sonne und Wolken im Wechsel. Morgen können allerdings noch Wind und ein bisschen Regen dazukommen.
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3: Jetzt nur bei uns die aktuellen Blitzer. In Süd-Dinka wird geblitzt bei Tempo 30, im Holteneck bei Tempo 30 und in der Radnaustraße bei Tempo 50. Außerdem A1 Dortmund Richtung Münster zwischen Kamener Kreuz und Hamberg kam 1 Kilometer Stau 7 Minuten plus und A1 Münster Richtung Dortmund zwischen Ascheberg und Kamener Kreuz 6 Kilometer stockend. Da sind es mindestens 9 Minuten obendrauf, sagt der ADAC. Staus und Blitzer meldet ihr uns immer kostenlos unter 0800 15 15 105. Gute Fahrt!
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3: Mit Lena Hesse. Happy Feierabend.

0: Der Mittwochnachmittag auf der Lippewelle. Ich glaube, unser Lippewelle-Team hat ein Ziel heute Abend hier in Hamm. Kollegin Simone Niewert, nämlich Wine in the Garden im Kurhausgarten.
1: Jawoll!
2: Ich habe mich total gefreut, als die Vibe Factory diese Woche rausgehauen hat. Oder ich glaube, Ende letzter Woche war es. Wir machen das wieder. Wir machen es nochmal. Vor 2 Jahren gab es ja die Premiere. Da war das schon genauso spontan irgendwie. Ich glaube, 3-4 Tage vorher hatten sie es erst bekannt gegeben. Und dann sind die ja völlig überrannt worden. Der Kurpark war voller Menschen, 1200 Leute.
0: Und sie hatten 300 oder 400 gerechnet.
2: Richtig. Und entsprechend auch nur, ich glaube, 700 Weingläser, hat mir André Kollers von der Vibe Factory erzählt. Und ja, kann man sich vorstellen, da mussten wir mit bloßen Händen den Wein dann aus. Nein, gut ist, wenn man geschätzte Kollegen da in der Nähe wohnen hat, dann kann man die kurzfristig aufsuchen und sich noch Gläser organisieren.
0: Genau. Also vielleicht sehen wir uns da gleich ja sogar noch im Kurhausgarten von 17 bis 22 Uhr heute. Wine in the Garden. Und wie es dann letzten Endes war, hört ihr morgen früh ab 6 hier auf der Lippe.

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Neu im besten Mix, Jennifer Lopez und David Guetta mit Save Me Tonight. Jetzt für euch für einen entspannten Mittwochnachmittag Musik von James Bay. Das ist Let It Go und ich bin Lena Hesse. Hi!

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2: Ich bin Rainer Wilkes, hallo. Empfänger der Grundsicherung, dem früheren Bürgergeld, sollen nach dem Willen der CDU in NRW künftig automatisch das Deutschlandticket bekommen. CDU-Politiker aus dem Ruhrgebiet und vom Niederrhein wollen das Ticket als Sachleistung ausgeben. Das heißt, der monatliche Betrag für Mobilität in Höhe von gut 50 Euro wird nicht mehr aufs Konto überwiesen, sondern

0: gibt es dagegen keine Klimaanlagen. Laut einem Sprecher der Johanniter-Kliniken ist ein kompletter Einbau im ganzen Haus auch nicht geplant. Die Gebäude ließen das oft nicht zu, außerdem sei es zu teuer. An besonders heißen Tagen gibt es in den Wartebereichen oft kostenloses Trinkwasser. Der Juni hat bei uns in der Region für Temperaturrekorde gesorgt. Das haben wir jetzt auch schwarz auf weiß in einer Auswertung des Lippe-Verbands. In der zweiten Junihälfte gab es 11 heiße Tage am Stück mit über 30 Grad. An 4 Tagen kletterte das Thermometer sogar auf über 35 Grad. Die Experten sprechen dann von Wüstentagen. Der Spitzenwert lag am 26. Juni bei 39,4 Grad, gemessen unter anderem in Hamm. Das ist ein historischer Wert für Juni. Der Lippe-Verband warnt, solche Hitzewellen trocknen die Böden stark aus. Bei Starkregen drohen dann schnell Überschwemmungen. Auf der Nordstraße in der Hammer Innenstadt ist gestern ein Stück Fahrbahn abgesackt. Die Stadt hat jetzt die Ursache ermittelt und einen Zeitplan für die Reparatur. Grund für die Absackung sei ein defekter Übergang zwischen einem Hausanschluss und dem Kanal. Dadurch ist Wasser ausgetreten, das den Hohlraum verursacht hat. Darüber ist dann die Fahrbahn eingebrochen. Das Loch wird jetzt verfüllt. Am Freitag soll die Stelle asphaltiert werden. Am Samstag im Laufe des Tages soll wieder freie Fahrt sein. Bis dahin wird der Verkehr auf der Nordstraße einspurig über eine Bushaltestelle geführt. Die Bushaltestelle ist in die Ritterstraße verlegt. Diese Verkehrsregelung klappe bisher gut, sagte uns ein Stadtsprecher. Und das waren die Nachrichten mit Rainer Wilkes. Mehr dazu und weitere Meldungen aus Hamm findet ihr auf lippewelle.de und in unserer App.
1: Jetzt das Wetter für Hamm. Es ist richtig schön heute Nachmittag. Es ist trocken, ein paar Wolken sind dabei, die Sonne scheint und es ist warm. 27 Grad müssen wir zum Beispiel gerade bei euch in der Mark an der Ludwig-Tedeki-Straße. Und morgen geht es ähnlich weiter. Auch da gibt es einen Mix aus Sonne und Wolken. Wir werten so um die 25 Grad. Allerdings ist es da auch möglich, dass dann ein paar Regentropfen runterkommen. Und es wird hier und da vielleicht noch ein bisschen windiger.
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1: Jetzt nehmen wir uns die aktuellen Blitzer. In Südinka wird geblitzt bei 30, im Holteneck bei 30 und auf der Rathenaustraße bei Tempo 50. Schauen wir auf die A1 Dortmund Richtung Münster. Zwischen Kamener Kreuz und Hamburg um Werne 1 Kilometer Stau. A1 Münster Richtung Dortmund. Zwischen Ascheberg und Kamener Kreuz 5 Kilometer stockender Verkehr. Und A1 Münster Richtung Dortmund. Jetzt aber zwischen Kamenzentrum und Unna 2 Kilometer stockender Verkehr. Ist aber nichts länger als irgendwie 7 Minuten Zeitverlust laut ADAC. Das sollte also noch passen. Falls ihr noch was gesehen habt, gibt's gerne kostenlos durch unter 0800 15 15 105. Gute Fahrt!
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1: Mit Lena Hesse. Ich mach Bock auf den Feierabend mit Musik von Macklemore, Ryan Lewis und Ray Dalton. Das ist Can Hold Us.

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Toto mit Afrika auf der Lippewelle. Wir spielen die Hits im besten Mix. Gleich noch für euch Billie Eilish mit Birds of a Feather. Und das hier ist Bibi Rexha mit New Religion. Und ich bin Lena Hesse und sag jetzt Tschüss. Gleich ab 18 Uhr übernimmt Kollege Leo Arigi. Also habt noch einen schönen Mittwochabend. Vielleicht sehen wir uns gleich im Kurhausgarten bei Wine in the Garden. Tschaui!

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1: Mit Ralf Bossel. Bei den nächsten Entscheidungen im 16. Finale steht das Duell zwischen England und der Demokratischen Republik Kongo im Fokus. Die Three Lions rund um Torjäger Harry Kane von Bayern München wollen ihrer Favoritenrolle gerecht werden. Die Afrikaner wollen aber genauso überraschen wie der Senegal gegen Belgien. Ein Spiel auf Augenhöhe zwischen zwei sehr erfahrenen Turniermannschaften. Gastgeber USA trifft auf Bosnien-Herzegowina. Die meisten der 75.000 Zuschauer wollen Team USA in die nächste Runde schreien.
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2: Mit José Nachsiandi. Guten Abend.
3: Wir werden heute einige Zeit brauchen. Es geht jetzt vor allem darum, die Wettbewerbsfähigkeit unserer Wirtschaft wieder zu stärken. Und wir werden auch über das Thema Steuern und Arbeitsmarkt sprechen. Das Ganze ist ein Prozess, der ist gut vorbereitet, aber noch nicht abgeschlossen.
2: Bundeskanzler Merz am Nachmittag in Berlin. Die Spitzen von Union und SPD sitzen gerade im Koalitionsausschuss zusammen. Sie arbeiten an einem großen Reformpaket, um das Land modern und wettbewerbsfähig zu machen. Merz sagte vor dem Treffen, er sei zuversichtlich, dass künftig sowohl Privathaushalte als auch die Industrie entlastet werden. Thorsten Adolfs mit mehr Details.
4: CDU, CSU und SPD haben sich schon auf viele Punkte geeinigt, wie zum Beispiel den Abbau von nervigem Papierkram, damit Behördengänge digitaler und schneller laufen. Bei der Einkommensteuer wollen Union und SPD ab Anfang nächsten Jahres vor allem kleine und mittlere Einkommen entlasten. Allerdings ist das noch ein hartes Stück Arbeit. Die SPD will das mit Steuererhöhungen für Gutverdiener erreichen, davon will die Union aber nichts wissen. Auch bei der Rente stehen wichtige Veränderungen an. Das Rentensystem soll stabilisiert werden, indem die Vorschläge der Expertenkommission schnell umgesetzt werden. Das Thema Arbeitszeit bleibt aber knifflig, weil die Meinungen über tägliche Höchstgrenzen und mögliche längere Arbeitszeiten noch weit auseinandergehen. Auch im Gesundheitswesen wird kräftig um Sparmaßnahmen gerungen, um Beitragserhöhungen bei den Krankenkassen zu verhindern. Kritik an den geplanten Reformen kommt von den Gewerkschaften. Sie fordern, die soziale Gerechtigkeit nicht aus den Augen zu verlieren.
2: Und diese Themen sind heute Nachmittag auch noch wichtig. Vor dem NATO-Gipfel in der kommenden Woche hat das Bundeskabinett zwei Gesetzentwürfe zur Stärkung der Bundeswehr beschlossen. Dabei geht es um den beschleunigten Bau von militärischen Gebäuden und um neue Regeln für die Reserve. Reservistinnen und Reservisten können künftig wieder zu Übungen verpflichtet werden. Im Zusammenhang mit der Fußball-EM vor 2 Jahren haben mehrere Razzien in Deutschland stattgefunden. Es geht unter anderem um den Verdacht, dass städtische Mitarbeiter ohne Genehmigung Tickets für Spiele angenommen haben sollen. In die Ermittlungen sind das Landeskriminalamt NRW und die Staatsanwaltschaft Bochum eingebunden. Der US-Konzern Microsoft will in NRW ein weiteres Rechenzentrum bauen. Zusätzlich zu den geplanten Anlagen in Bedburg, Bergheim und Elsdorf soll ein viertes Rechenzentrum in Grevenbruch entstehen. Vom Unternehmen heißt es, Microsoft habe mit der Stadt einen Kaufvertrag für ein Grundstück unterzeichnet. An den Tankstellen ist es so gekommen wie befürchtet. Die Spritpreise sind mit Auslaufen des Tankrabatts heute massiv angestiegen. Schon gestern, als der Tankrabatt noch galt, hoben die Tankstellen die Preise laut ADAC stark an. Anschließend sanken die Preise nur leicht, um dann heute Mittag wieder stark anzusteigen. Der Preissprung heute lag bei über 18 Cent für Benzin und über 20 Cent für Diesel. Aktuell kosten beide Kraftstoffsorten im bundesweiten Schnitt deutlich über 2 Euro pro Liter. Und das waren die Nachrichten mit José Nachsiandi.
5: Das Wetter. Aktuell Temperaturen um die 25 Grad bei uns in NRW. Dabei bleibt es größtenteils trocken. Die Nacht bleibt dann ähnlich ruhig. Dazu Tiefstwerte um die 11 Grad. Tagsüber am Donnerstag wechselhafter. Zeitweise gibt es viele Wolken. Im Tagesverlauf Regen und auch kurze Schauer. Dazu maximal 23 bis 27 Grad.
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5: Mit der A4 Aachen Richtung Köln. Zwischen Langerwehr und Elsdorf 11 Kilometer. Eine Stunde dauert es da länger. Dann die A4 Köln Richtung Aachen. Zwischen Dreieck-Köln-Holmer und Kreuz-Köln Süd 4 Kilometer 17 Minuten. Kommen obendrauf. A4 Köln Richtung Aachen zwischen Kerpen und Merzenich 4 Kilometer, eine Stunde dauert es länger. A59 Bonn Richtung Köln zwischen Spich und Flughafen Köln-Bonn 5 Kilometer, 24 Minuten obendrauf. Und die A555 Bonn Richtung Köln zwischen Wesseling und Kreuzköln Süd 4 Kilometer, 27 Minuten. Euch allen unterwegs eine gute und sichere Fahrt.
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5: Jürgen Klopp würde es wohl machen.
6: Ja.
5: Also berichten einige Medien übereinstimmend. Sollte man Julian Nagelsmann jetzt rauswerfen nach der Niederlage, nach dem Ausscheiden und einen Nachfolger suchen, Jürgen Klopp wäre bereit. Er hat aber auch schon gesagt, er wird nicht eigenverantwortlich auf den DFB zugehen. Irgendwie so ein bisschen wie wenn zwei Leute eigentlich aufeinander stehen, aber es sich nicht richtig trauen, irgendwie zu sagen. Nicht richtig trauen, den Deckel drauf zu machen. Wie Jürgen Klopp sagen würde, ein klassischer
7: Brainfuck.
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5: Ich bin Leo Arrighi, schönen Abend euch.

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0: Ja, ich habe den Tag heute auch nochmal mit dem Durchhören von unzähligen Fußballpodcasts verbracht, ja. Nach dem Ausscheiden der deutschen Fußballnationalmannschaft am Montag gegen Paraguay. Ja. Aber ich finde, so langsam geht es doch irgendwie wieder ein bisschen besser, ne? Oder wie ist es bei euch jetzt mit dem Ausscheiden der deutschen Nationalmannschaft? Welches Team wird jetzt eigentlich supported? Wir brauchen irgendwie ein neues Team. Wie ist das bei euch? Habt ihr einen Favoriten?
1: Also ich bin sehr stark für Portugal, weil ich Ronaldo die Weltmeisterschaft sehr gönnen würde.
2: Ich müsste jetzt gucken, wenn noch alles dabei ist. Spontan. Ich glaube, ich würde England nehmen. Ich würde Harry Kane wünschen.
3: Ich bin jetzt für Argentinien, damit die Messi und Ronaldo-Debatte endlich offiziell beendet ist.
4: Ja, also Deutschland ist verdient rausgeflogen. Das war absolut nicht überzeugend. Und ich persönlich drücke jetzt dem Marokko die Daumen. Sehr große Underdog, spielen super Fußball und das gefällt mir.
0: Wiederum der Gegner von Paraguay steht jetzt ja fest seit gestern Abend. Wird wenig überraschend Frankreich sein. Frankreich und Bayern-Spieler Upamecano. Ja, der war auch schon so ein bisschen traurig irgendwie, dass jetzt gegen Paraguay gespielt wird und nicht wie von vielen eben angenommen gegen Deutschland.
5: Ja klar, ich wollte in Deutschland zu spielen, aber leider sie sind raus, aber das ist der Fußball, das ist Fußball und jetzt müssen wir Kopf hoch und weitermachen.
0: Lieben Dank, Opa. Mehr hat er am Sky Sport Mikro erzählt. Und ich weiß nicht. Das ist doch schön, wenn er das so sagt, als französischer Nationalspieler zur deutschen Mannschaft. Kopf hoch und weitermachen. Vielleicht unter anderem deshalb bin ich jetzt im Achtelfinale diesen Samstag um 23 Uhr. Eher für Frankreich als für Paraguay.
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0: Ist der einzige Grund. Ja, ja.

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1: Ich bin Rainer Wilkes, hallo. Empfänger der Grundsicherung, dem früheren Bürgergeld, sollen nach dem Willen der CDU in NRW künftig

0: medizinischen Bereiche, zum Beispiel Operationssäle, Notaufnahmen, Intensivstationen und Labore. Auf den normalen Patientenzimmern gibt es dagegen keine Klimaanlagen. Laut einem Sprecher der Johanniterkliniken ist ein kompletter Einbau im ganzen Haus auch nicht geplant. Die Gebäude ließen das oft nicht zu, außerdem sei es zu teuer. An besonders heißen Tagen gibt es in den Wartebereichen oft kostenloses Trinkwasser. Der Juni hat bei uns in der Region für Temperaturrekorde gesorgt. Das haben wir jetzt auch schwarz auf weiß in einer Auswertung des Lippe-Verbands. In der zweiten Junihälfte gab es 11 heiße Tage am Stück mit über 30 Grad. An 4 Tagen kletterte das Thermometer sogar auf über 35 Grad. Die Experten sprechen dann von Wüstentagen. Der Spitzenwert lag am 26. Juni bei 39,4 Grad, gemessen unter anderem in Hamm. Das ist ein historischer Wert für Juni. Der Lippe-Verband warnt, solche Hitzewellen trocknen die Böden stark aus. Bei Starkregen drohen dann schnell Überschwemmungen. Auf der Nordstraße in der Hammer Innenstadt ist gestern ein Stück Fahrbahn abgesackt. Die Stadt hat jetzt die Ursache ermittelt und einen Zeitplan für die Reparatur. Grund für die Absackung sei ein defekter Übergang zwischen einem Hausanschluss und dem Kanal. Dadurch ist Wasser ausgetreten, das den Hohlraum verursacht hat. Darüber ist dann die Fahrbahn eingebrochen. Das Loch wird jetzt verfüllt. Am Freitag soll die Stelle asphaltiert werden. Am Samstag im Laufe des Tages soll wieder freie Fahrt sein. Bis dahin wird der Verkehr auf der Nordstraße einspurig über eine Bushaltestelle geführt. Die Bushaltestelle ist in die Ritterstraße verlegt. Diese Verkehrsregelung klappe bisher gut, sagte uns ein Stadtsprecher. Und das waren die Nachrichten mit Rainer Wilkes. 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
1: Das Wetter. Bei uns in NRW bleibt der Abend ziemlich entspannt. Rund 25 Grad sind drin. Dazu bleibt es größtenteils trocken. Auch die Nacht bleibt ruhig. Später gehen die Temperaturen auf bis zu 11 Grad zurück. Der Donnerstag wird dann ein bisschen unruhiger. Ja? Mehr Wolken, zeitweise kann auch Regen runterkommen. Dazu Höchstwerte bei 23 bis 27 Grad.
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1: Mit der A4 Aachen Richtung Köln zwischen Langerwehe und Elsdorf 9 Kilometer eine Stunde. Nochmal die A4 Köln Richtung Aachen zwischen Kreuzkerpen und Merzenich 4 Kilometer. Dauert auch nochmal eine Stunde länger. Die A43 Recklinghausen Richtung Münster zwischen Haltern und Dülmen 1 Kilometer, gute Viertelstunde kommt obendrauf. Und die A448 Bochum West Richtung Dortmund-Witten zwischen Witten-Stockholm und Kreuz Dortmund-Witten 3 Kilometer, 20 Minuten on top. Euch allen unterwegs eine gute und sichere Fahrt.
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1: Ich könnte mir vorstellen, Julian Nagelsmann hat das Lied gerade auf Dauerschleife, irgendwie während er tätschelnd von seiner Freundin getröstet wird. Don't Worry von Leonie. Leo Arigi hier.

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0: Männers für diesen Mittwochabend.
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0: Ja, der Deutsche Fußballbund sucht nach dem frühen Aus irgendwie nach einer geeigneten Lösung. Was soll man nun tun? Trennung von Jule Nagelsmann. Lassen wir ihn doch weitermachen. Ne? Fans, muss man sagen, haben derweil schon längst entschieden. Die wollen einen neuen Trainer. Ich glaube, das ist unschwer zu erkennen. Ralf Bosse aus unserem WM-Studio. Haben die Fans denn recht? Brauchen wir einen neuen Trainer?
2: Klares Ja. Wir brauchen einen neuen Trainer. Julian Nagelsmann ist über 1000 Tage jetzt im Amt. Er hat dabei nie eine Stammelf formen können. Selten hat die deutsche Mannschaft überzeugt. Die Qualifikation gelang ja mit Ach und Krach im letzten Spiel. Es gab zwar ein 6:0 über Slowenien, aber hätte es keinen Sieg gegeben, wäre das Nationalteam gar nicht bei der WM dabei gewesen. Unter Nagelsmann stand zu selten der schnelle, moderne Angriffs- und Umschaltfußball im Mittelpunkt. Selten konnte Deutschland in den 37 Spielen unter Nagelsmann trotz 23 Siegen überzeugen. Die anderen Top-Nationen, die haben uns längst überholt.
0: Also muss ein neuer Bundestrainer her? Ich hätte auch schon eine Idee, wer.
3: Jürgen Klopp kann aus der Mannschaft alles rausholen. Er hat es auf jeden Fall besser gemacht als Nagelsmann. Gott sei Dank, dass Nagelsmann geht und Klopp kommt.
4: Kloppo ist immer gut. Er ist halt ein Fröhlicher. Er ist eigentlich viel zu fröhlich für uns Deutsche. Aber ja, er ist natürlich so der Notnagel. Alle halten sich daran fest, weil... Er macht einfach.
0: So, wie ist es, Ralf? Macht's denn Kloppo?
2: Kloppo ist ja everybody's darling. Es gibt ja wohl kaum einen Fußballfan, egal welchen Vereins, der den Kloppo nicht gut findet. Aber will der überhaupt? Und kann der überhaupt? Immerhin ist der Global Head of Soccer bei Red Bull und weltweit für alle Vereine im Red Bull-Kosmos verantwortlich. Seit 2 Jahren arbeitet er gar nicht mehr als Trainer. Die Nationalmannschaft so nebenbei zu machen, das kriegst du nicht hin, das geht nicht. Qualitativ wäre er der Richtige. Ein Vorteil natürlich, dass die Fans ihn mit offenen Armen empfangen. Er wäre eine Wunschlösung. Übrigens, Ronald Koeman ist frei geworden. Er ist bei den Niederländern zurückgetreten. Aber gut, das war jetzt nur ein Scherz.
0: Ja, das will ich mal hoffen.
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1: Mit José Nachsiandi. Guten Abend. Sollen deutsche Soldaten dabei helfen, die Straße von Hormus zu sichern? Noch vor wenigen Wochen hatte die Bundesregierung einen solchen Einsatz zumindest angedeutet und vorbereitet. Heute ist Bundesverteidigungsminister Pistorius zurückgerudert. In Berlin sagte er, er rechne jetzt doch nicht mehr damit, dass die Marine zur Minenräumung in der Straße von Hormus eingesetzt wird. Die Einzelheiten hat Thorsten Ados.
2: Zwei Schiffe hat die Marine nach Djibouti geschickt, um für alle Fälle vorbereitet zu sein. Das Minenjagdboot Fulda und den Versorger Mosel. Pistorius stellt jetzt aber klar, die Schiffe werden dort nicht unendlich warten. Er hat heute bei einer Pressekonferenz betont, dass sie nicht bis zum Herbst dort bleiben werden. Die Regierung muss also schon bald entscheiden, ob die Schiffe wieder nach Hause kommen. Der Iran ist wenig begeistert von einem internationalen Minenräumeinsatz. Teheran hat den Plänen eine klare Absage erteilt. Dafür sei der Iran selbst zuständig, heißt es. Zwar gab es vor zwei Wochen ein Abkommen zwischen den USA und dem Iran für eine Waffenruhe, aber die wird von verschiedenen Seiten immer wieder gebrochen. Zurzeit ist die Durchfahrt durch die wichtige Handelsroute frei, aber erst einmal nur für 60 Tage. Für die Zeit danach droht der Iran mit Gebühren, was die USA wiederum strikt ablehnen. Es bleibt also eine Zitterpartie auch für die weltweiten Energiepreise.
1: Und diese Themen waren an diesem Mittwoch auch noch wichtig. Knapp vier Jahre nach den Anschlägen auf die Nord Stream Pipelines hat die Bundesanwaltschaft einen ersten Tatverdächtigen angeklagt. Es soll sich um den mutmaßlichen Drahtzieher handeln. Bei der Sabotageaktion waren die Leitungen für den Transport von russischem Gas nach Deutschland durch Sprengsätze schwer beschädigt worden. Die Spitzen von Union und SPD sitzen zur Stunde zu den vielleicht entscheidenden Beratungen über ein Reformpaket zusammen. Dabei soll es unter anderem um Steuerentlastungen für kleine und mittlere Einkommen gehen. Auch über die Rente, Gesundheit und Pflege soll gesprochen werden. Wer Billigwaren außerhalb der EU bestellt, zahlt künftig Zoll. Bislang galt eine Ausnahme für Lieferungen mit einem Wert von unter 150 Euro. Diese Regelung ist seit heute zu Ende. Pro Warengruppe in der Sendung werden pauschal 3 Euro berechnet. Bundestrainer Nagelsmann ist nach dem Aus bei der Fußball-WM kommentarlos nach Deutschland zurückgekehrt. Am Flughafen München verließ er das Gebäude durch einen Hinterausgang an einem Dutzend Journalisten vorbei. Fans waren nicht gekommen. In NRW gibt es einen deutlichen Geburtenrückgang. Frauen in NRW haben im vergangenen Jahr im Schnitt so wenige Kinder auf die Welt gebracht wie schon lange nicht mehr. Im Schnitt waren es 1,34 Kinder pro Frau. Das letzte Mal gab es eine so niedrige Zahl vor 30 Jahren. Schaut man sich die Zahlen genauer an, schwanken sie innerhalb NRWs. Am meisten Kinder pro Frau werden in Gelsenkirchen geboren, am wenigsten in Düsseldorf. Und das waren die Nachrichten mit José Nachsiandi.
3: Das Wetter. Aktuell liegen wir etwa so bei 25 Grad in Nordrhein-Westfalen. In den meisten Teilen ist es trocken. In der Nacht bleibt es ebenfalls entspannt. Tiefstwerte um die 11 Grad. Morgen, ja, am Donnerstag wird es ein bisschen wilder. Es wird wolkiger. Im Tagesverlauf zieht auch ein bisschen Regen durch. Dazu gibt es maximal 27 Grad.
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3: Hier kommt alles ab einer Viertelstunde Zeitverlust. Die A2 Hannover Richtung Dortmund zwischen Beckum und Hamm-Untrop 3 Kilometer 20 Minuten. A4 Aachen Richtung Köln zwischen Langerwehe und Elsdorf 8 Kilometer 1 Stunde. Braucht ihr da länger. Die A4 Köln Richtung Aachen zwischen Kreuzkerpen und Düren 4 Kilometer, dauert nochmal eine gute Stunde. Und die A43 Recklinghausen Richtung Münster zwischen Haltern und Dülmen 2 Kilometer, da dauert es 30 Minuten länger. Euch allen unterwegs eine gute und sichere Fahrt.
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3: Schönen Mittwochabend euch. Hier ist Leo Arregi nach der völlig kranken Hitzewelle letzte Woche. Oh, ich habe es nicht ausgehalten. Jetzt wirklich angenehme sommerliche Temperaturen. Leute, lasst uns das ein bisschen genießen mit sommerlicher Musik. Hier kommt Calvin Harris.

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3: Also die Sprache meiner Frau, als sie nach Deutschland kam, sie spricht sehr gut Deutsch, aber sie hadert immer noch manchmal mit ein paar deutschen Begriffen und sie produziert Versprecher, die sind zum Wegschreien. Zum Beispiel hat sie mir letztens völlig überzeugend erzählt, ich bin immer so durcheinander, ich kann mich überhaupt nicht konzentrieren. Ich glaube, ich habe ADAC. Ich sage, Schatz, das wäre aber gut, dann wären wir wenigstens abgeholt im Notfall. Oder sie hat mir völlig überzeugt erzählt, dass ihre Freunde, als sie Kolumbien verlassen hat, damals alle für sie eine große Abschiebungsparty gegeben haben. Ich habe gesagt, wenn das in deutscher Politik so weitergeht, kriegst du noch eine.
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0: Das Wetter.
1: Wir schauen aufs Thermometer. Da haben wir aktuell in NRW noch so um die 25 Grad. Nachts bleibt's ruhig. Temperaturen gehen runter auf ca. 11 Grad. Am Donnerstag wird das Wetter dann ein bisschen unruhiger. Wolken werden dichter. Später auch Regen und kurze Schauer. Dazu maximal 27 Grad.
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1: Mit der A2 Hannover Richtung Dortmund zwischen Oelde und Hamm-Untrop 3 Kilometer 34 Minuten. A4 Aachen Richtung Köln zwischen Düren und Elsdorf 7 Kilometer 1 Stunde. Und A4 Köln Richtung Aachen zwischen Kreuzkerpen und Merzenich 9 Kilometer 1 Stunde obendrauf. Euch allen unterwegs eine gute und sichere Fahrt.
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1: So, während alle natürlich um Jürgen Klopp herumschwirren und sagen, Klopp, du musst endlich Bundestrainer werden, hat Ex-DFB-Nationalspieler Mats Hummels eine andere Idee. Er hat jetzt mal Pep Guardiola in den Ring geworfen. Ja, warum denn auch nicht? Hier ist Leo Arregui.

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0: Temu, Shein, AliExpress. Vielleicht habt ihr da auch schon mal bestellt. Produkte aus Fernost und dann auch noch zum Teil sehr, sehr günstig. Ändert sich allerdings ab heute. Da fällt nämlich die Zollfreigrenze von 150 Euro für Käufe in Nicht-EU-Ländern. Mein Gott, also auch beim Shoppen auf Temu, Shein, AliExpress und anderen asiatischen Verkaufsplattformen. Das bedeutet, die früheren Billigprodukte könnten jetzt deutlich teurer werden. Thorsten Ortmann aus dem News-Team. Welche Zollgebühren werden denn jetzt ganz genau ab heute erhoben?
1: Ja, es werden jetzt auch Zölle für Bestellungen unter 150 Euro fällig. Und zwar 3 Euro Zoll pro Warengruppe. Beispiel. Sind in der Bestellung 4 Paar Socken, dann würden einmalig 3 Euro erhoben. Enthält die Sendung jedoch 4 Paar Socken, ein Plüschtier und vielleicht noch ein Ladekabel, dann würden halt 9 Euro fällig. Zusätzlich muss man auch noch die Mehrwertsteuer in Höhe von 19 bzw. 7% abführen. Das Problem, bei vielen Plattformen werden die Zollgebühren nicht extra ausgewiesen, sagt Ivona Husemann von der Verbraucherzentrale.
2: Wenn man jetzt im Nicht-EU-Ausland bestellt und man sieht diesen Hinweis, Zölle und Gebühren können hinzukommen, dann kauft man so ein bisschen die Katze im Sack. Am Ende wird es teurer, aber wie hoch das ist, das muss man selber versuchen, beim Zoll rauszufinden.
1: Also da sollte man beim Warenkorb-Checkout genau hingucken, ob die Zollgebühren angegeben sind oder nicht.
0: Muss ich mich denn um die Zollabgaben selbst kümmern?
1: Ja, das hängt vom Händler ab. Viele große Plattformen nutzen bereits das sogenannte IOS-Verfahren. Dabei werden Steuern und Abgaben direkt beim Kauf berechnet und abgeführt. Der angezeigte Preis ist dann auch der Endpreis. Ist das nicht so, dann kann es aber sein, dass plötzlich der DHL-Bote die Zollgebühren kassiert und das kostet dann nochmal.
2: Die Transportunternehmen, wenn die die Verzollung übernehmen, dann nehmen die eine Pauschale für ihre Dienstleistung. Das liegt so bei 6 bis 8 Euro, je nach Anbieter. Und eben das wird dann im Zweifel auch noch oben drauf geschlagen.
1: Ja, und jetzt wird es spannend, wie Temu und Co. auf die neuen Zölle reagieren. Branchenkenner, die vermuten, dass die Portale die zusätzlichen Kosten selbst übernehmen, Preise vielleicht auch neu kalkulieren oder vielleicht auch die Waren verstärkt aus europäischen Ländern verschicken, dann fallen nämlich keine Zollgebühren an.
0: Ab heute fällt die Zollfreigrenze von 150 Euro für Käufe in Nicht-EU-Ländern, also auch beim Shoppen auf Temu, Shein, AliExpress und anderen asiatischen Verkaufsplattformen. Ihr müsst 3 Euro Zoll pro Warengruppe zahlen. Thorsten Ortmann war das mit den Infos. Vielen Dank dir.
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1: Ich bin Thomas Bleskin. Die Spitzen von Union und SPD beraten im Koalitionsausschuss über ein umfassendes Reformpaket. Im Mittelpunkt stehen unter anderem eine Reform der Einkommensteuer sowie Änderungen bei den Sozialsystemen und am Arbeitsmarkt. Kanzler Merz zeigte sich vor Beginn der Beratungen zuversichtlich. Ziel sei es, den privaten Konsum zu stärken und Investitionen der Wirtschaft anzukurbeln. Ergebnisse werden für morgen erwartet. Die Spritpreise sind mit dem Ende des Tankrabatts stark gestiegen. Superbenzin der Sorte E10 etwa war am Morgen gut 13 Cent teurer als gestern zur gleichen Zeit. Bei Diesel fiel der Anstieg mit gut 15 Cent sogar noch stärker aus. Der befürchtete Rekordsprung zur Mittagszeit ist aber ausgeblieben.
2: Aktuell müssen sich die Autofahrer also erstmal wieder auf Preise über 2 Euro pro Liter einstellen. Geblieben ist auf jeden Fall die 12-Uhr-Regel, also nur eine Erhöhung pro Tag. Super E10 etwa kostete danach heute im Schnitt 2,15 Euro, Diesel 2,11 Euro. Dieser Sprung war noch halbwegs moderat. Allerdings hatten viele Tankstellen den Wegfall des Steuerrabatts wohl schon vorher eingepreist. Laut ADAC waren die Preise schon gestern ziemlich hoch, weil kaum noch gesenkt wurde. Und das, obwohl noch steuerlich günstiger Sprit in den Tanks war. Thomas Brock, Nachrichtenredaktion.
1: Erneuerbare Energien haben in Deutschland so viel Strom geliefert wie nie zuvor in einem ersten Halbjahr. Nach Hochrechnungen des Bundesverbands der Energie- und Wasserwirtschaft deckten Windkraft, Solarenergie und andere erneuerbare Quellen 58% des Stromverbrauchs.
3: Vor allem die Stromerzeugung aus Wind und Sonne hat im ersten Halbjahr kräftig zugelegt. Das lag vor allem wohl daran, dass einfach mehr Wind wehte als im ersten Halbjahr 2025. Und es regnete weniger. Das begünstigte die Stromerzeugung aus Sonnenenergie neben dem stetigen Ausbau von Photovoltaikanlagen. Aus Wasserkraft wurde dagegen im ersten Halbjahr etwas weniger Strom erzeugt. Das gesetzliche Ziel liegt allerdings noch ein Stück weit entfernt. Bis zum Jahr 2030 soll in Deutschland 80% des Bruttostromverbrauchs aus erneuerbaren Energien stammen. Ronny Tochau, Berlin.
1: Etwa 30% der 25-Jährigen in Deutschland haben im vergangenen Jahr noch bei ihren Eltern gewohnt. Damit sei der Anteil etwas höher gewesen als in den Jahren davor, teilte das Statistische Bundesamt mit. Söhne leben demnach deutlich länger zu Hause als Töchter. Bei den Männern waren 36% mit 25 Jahren noch nicht ausgezogen, bei den Frauen waren es nur 23%.
4: Das Wetter.
5: Heute Abend bleibt's in NRW größtenteils trocken und ruhig. Auch in der Nacht bleibt das ähnlich. Später kühlt's nur ein bisschen runter auf etwa 11 Grad. Am Donnerstagmorgen wird's dann wechselhafter. Wir kriegen mehr Wolken. Im Tagesverlauf auch Regen und kurze Schauer. Dazu maximal 23 bis 27 Grad.
4: NRW Verkehr.
5: Mit der A2 Dortmund Richtung Hannover. Zwischen Böhnen und Hamm 1 Kilometer. Eine Viertelstunde dauert's länger. A2 Hannover Richtung Dortmund. Zwischen Oelde und Hamm-Untrop 5 Kilometer. 25 Minuten nach einem Unfall. A4 Aachen Richtung Köln zwischen Düren und Elsdorf 9 Kilometer eine Stunde. Dann die A4 Köln Richtung Aachen zwischen Kreuzkerpen und Merzenich 10 Kilometer Stau, dauert auch eine Stunde länger. A46 Düsseldorf Richtung Wuppertal zwischen Wuppertal-Waresbeck und Wuppertal-Elberfeld 1 Kilometer, halbe Stunde obendrauf. Und die A52 noch Düsseldorf Richtung Essen zwischen Ratingen und Tiefenbruch 2 Kilometer 20 Minuten. Euch allen unterwegs eine gute und sichere Fahrt.
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5: Ich weiß gar nicht, ob ihr es mitbekommen habt, aber die FIFA hat jetzt eine neue Regel eingeführt. Bei den Matches der Weltmeisterschaft zum Beispiel dürfen keine roten und grünen Trikots mehr getragen werden. Der Grund dafür? Klar, es gibt ja viele Menschen auf der Welt, die eine Rot-Grün-Schwäche haben. Und man möchte quasi auch die inkludieren, dass sie dann auch vernünftig Fußball gucken, ohne sich fragen zu müssen, welche Mannschaft hat denn da jetzt eigentlich gerade den Ball? FIFA und Inklusion. Ja, das klingt gut.

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0: Kygo, Khalid und Griffin hier für diesen Donnerstagabend. Save my love. Ach ja, wir sind nicht mehr ganz so in WM-Stimmung in Deutschland, nachdem die deutsche Nationalmannschaft rausgeflogen ist. Aber trotzdem, die Fußball-WM in den USA, Mexiko und Kanada läuft ja noch. Und ich öffne gerne in meinen Sendungen immer den Glückskick des Tages. Das machen wir auch heute. Und die haben in der WM-Zeit immer eine Fußballbedeutung. Heute steht drin, aber hier beugen, damit ich auch lesen kann, was da steht. Der VAR sieht viel, aber dein Potenzial sieht er nicht mal komplett.
1: Wow.
0: Also ich muss sagen, ja okay, von mir aus cooler Spruch. Wobei so richtig Sinn macht er doch nicht, oder? Warum sollte denn der VAR jetzt unser Potenzial sehen? Aber wir nehmen es einfach mal mit und sagen, das stimmt. Wir haben sehr viel Potenzial und das ist einfach so eine positive Energie, die nehmen wir mit in diesen Abend.
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0: Jetzt mit Blondie.

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0: Das Wetter.
1: Der Abend verläuft in NRW eher entspannt. Es bleibt meistens trocken. Und auch die Nacht bringt keine großen Wetterveränderungen. Tiefstwerte liegen bei rund 11 Grad. Morgen am Donnerstag, da ziehen dann durchaus mehr Wolken. Über uns, dazu gibt es zeitweise Regen, auch kurze Schauer. Temperaturen steigen auf bis zu 27 Grad.
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1: Mit der A1 Münster Richtung Köln zwischen Kreuz Dortmund-Unna und Westhofener Kreuz 2 Kilometer 20 Minuten. A2 Hannover Richtung Dortmund zwischen Beckum und Hamm-Üntrop 3 Kilometer, Viertelstunde oben drauf. A4 Aachen Richtung Köln zwischen Düren und Elsdorf 3 Kilometer, da dauert es 40 Minuten länger. Auch in der Gegenrichtung dauert es länger, zwischen Elsdorf und Düren 6 Kilometer, eine Stunde. Und die A44 noch Dortmund Richtung Kassel zwischen Erbitte-Anröchte und Büren 5 Kilometer, 24 Minuten. Euch allen unterwegs eine gute und sichere Fahrt.
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1: Das ist ja gar nicht mehr so lange hin. Dann heiratet Taylor Swift den Footballstar Travis Kelce in New York. Am 3. Juli 2026 soll es soweit sein. Und da haben sie sich was ganz Besonderes überlegt. Madison Square Garden, da wollen sie heiraten. Das ist ja so eine Event-Arena in Brooklyn. Und nicht nur, dass man jetzt in einer Event-Arena heiratet, nein, da soll auch wohl noch eine lebensgroße Märchenstadt, so ein Märchenschloss gebaut werden.

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0: ja, so langsam hangeln wir uns Richtung Sommerferien.
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0: Ich meine, wer ist schon wirklich 6 Wochen am Stück unterwegs? Deswegen wollen wir doch mal gucken, dass wir hier in NRW vielleicht irgendwie uns eine gute Zeit machen können. Wir stellen euch deshalb in dieser Woche ganz besonders schöne, große oder außergewöhnliche Seen in NRW vor. Claudia Löhr, Kollegin, war am Otto-Meigler-See.
3: Stehe hier an einem wunderschönen, wirklich sehr, sehr breiten Sandstrand. Ich ziehe mal die Schuhe aus. Es ist Mallorca-Feeling hier. Ein paar Kinder touren hier schon herum. Das ist die große Attraktion, die Wasserrutsche, ganz neu in diesem Jahr.
4: Ja, die ist richtig cool, die Rutsche. Man kann so mit den Knien und dann Saltos machen und alles.
5: Ich finde auch noch hier schön, dass es hier einen Spielplatz für kleine Kinder gibt, dass man hier auch was zu essen kaufen kann, falls man Hunger hat.
3: Das hier sieht auf jeden Fall sehr nobel aus, der Beach Club am Otto-Meigler-See. Sehr gepflegt hier unter Palmen. Das ist echt Karibik-Feeling. Hier unten am Wasser stehen direkt die Liegen, also kannst quasi deinen Drink genießen und die Füße dabei ins Wasser halten. Wunderschön, da gehe ich mal an die Bar. Was gibt's denn hier alles Tolles? Das sieht ja fantastisch aus.
6: Also wir haben von Getränken, Aperitifs, Longdrinks oder auch die nicht alkoholischen. Wir haben Eis, wir haben Kaffee, eigentlich alles, was das Herz begehrt.
3: Und hier abends, glaube nach Feierabend wird hier auch ganz gerne mal gechillt.
6: Genau, einmal im Monat machen wir eine After-Work-Party, das ist immer der Donnerstag. Da haben wir dann auch den Geigenspieler da, haben gute Musik. Und die Leute haben einfach nur gute Laune.
3: Also ihr habt es gehört, hier viele kommen auch nach Feierabend hier hin und genießen den Sonnenuntergang bei einem leckeren Getränk. Insgesamt fühlt sich das hier wirklich alles 100% nach Urlaub an. Ein wunderschöner Ort. Erwachsene zahlen 6,50 Euro fürs Tagesticket. Kinder bis 13 3,50 Euro. Am Eingang bekommt ihr einen Wertebon, den könnt ihr am Beachclub hier einlösen. Also auch eine Win-Win-Situation. Tickets könnte man auch online kaufen. Ne? Am Wochenende erspart ihr euch dann die Warteschlange.
0: Kollegin Claudia Löhr war am Otto-Meigler-See für uns, hat ihn getestet, liegt in der Nähe von Hürth.
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1: Ich bin Thomas Bleskin. Im Kanzleramt in Berlin läuft der mit Spannung erwartete Koalitionsausschuss. Die Spitzen von Union und SPD wollen die Weichen für gleich mehrere größere Reformen stellen.
2: Auf dem Tisch liegt eine Reform der Einkommensteuer. Kleine und mittlere Einkommen zu entlasten, ist das Vorhaben. Streit gibt es zwischen SPD und CDU/CSU noch darüber, wie es finanziert werden soll. Über einen höheren Spitzensteuersatz etwa? Harter Widerstand von der Union. Ein weiteres kritisches Thema. Soll es statt einer Höchstarbeitszeit pro Tag künftig eher eine pro Woche geben? Vergleichsweise einfach dürfte es dem Koalitionsausschuss fallen, sich auf eine Rentenreform zu einigen. Lea Matschulat, Berlin.
1: Mit dem Ende des Tankrabatts sind die Spritpreise deutlich über die 2-Euro-Marke gestiegen. Nach der heutigen Mittagserhöhung kostete ein Liter Super E10 im bundesweiten Durchschnitt 2,15 Euro, Diesel 2,11 Euro, wie der ADAC mitteilte. Der Automobilclub und die Monopolkommission kritisieren, dass die Mineralölkonzerne die Preise schon vor dem Auslaufen des Tankrabatts kräftig angehoben hätten. Ein großer Teil der Entlastung sei zuletzt nicht mehr bei den Autofahrern angekommen. Noch nie waren die Ozeane in einem Juni so warm wie in diesem Jahr. Die Oberflächentemperatur der Weltmeere hat zum Sommerbeginn einen neuen Rekord erreicht. Das haben die Experten des EU-Klimadienstes Copernicus gemessen.
3: Etwa 21 Grad Wassertemperatur haben die Experten gemessen. Die Adria, das Mittelmeer, wird sich in diesem Sommer für viele Urlauber wohl anfühlen wie eine Badewanne. Zumal in den kommenden Monaten wohl weitere Rekorde gebrochen werden. Grund für die Erwärmung sei der Klimawandel und das Klimaphänomen El Niño, so die Fachleute. Und das bedeutet auch, möglicherweise wird es häufiger Starkregen geben, Sturm und Überschwemmungen. Claudia Wächter, Nachrichtenredaktion.
1: Im Fall der Anschläge auf die Nord Stream Gaspipelines aus dem Jahr 2022 ist erstmals Anklage gegen einen der mutmaßlichen Beteiligten erhoben worden. Nach Medienberichten wirft die Bundesanwaltschaft dem Ukrainer Serhiy K. unter anderem das Herbeiführen einer Sprengstoffexplosion und die Zerstörung von Bauwerken vor. Das Hanseatische Oberlandesgericht in Hamburg muss nun über die Zulassung der Anklage und die Eröffnung eines Prozesses entscheiden. Und zum Fußball. England hat bei der WM das Achtelfinale erreicht. Die Mannschaft von Trainer Thomas Tuchel gewann gegen die Demokratische Republik Kongo mit 2:1.
4: Das Wetter. Heute Abend bleibt das Wetter bei uns in Nordrhein-Westfalen ruhig und überwiegend trocken. In der Nacht bleibt es ganz ähnlich, bei Tiefstwerten um die 11 Grad. Der Donnerstag dann etwas wilder, viele Wolken, Regen im Tagesverlauf und zwischendurch kurze Schauer. Höchstwerte 23 bis 27 Grad.
5: NRW Verkehr.
4: A1, Münster Richtung Köln, zwischen Kreuz Dortmund-Unna und Westhofener Kreuz, 3 Kilometer, 24 Minuten. Dann die A4 Köln Richtung Aachen zwischen Elsdorf und Märzenich, 4 Kilometer, dauert eine Stunde länger. Und die A44 Dortmund Richtung Kassel zwischen Erwitte-Anröchte und Büren, 5 Kilometer, 25 Minuten. Euch allen unterwegs eine gute und sichere Fahrt.
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1: Ja, hallo und da sind wir auch schon. Herzlich willkommen zur ersten Ausgabe im Juli 2026. Bockumhövel aktuell reingehört, hier im Bürgerradio der Radiorunde Hamm auf der Lippewelle bei 105 MHz. Wir freuen uns natürlich, auch in diesem Monat wieder dabei zu sein. Und es geht gleich weiter mit Musik. Mein Name ist Frank Hoffmann.

Da sind wir auch schon wieder. Und gerade zum Monatsanfang passt es natürlich auch wieder unser Standardprogramm. Nämlich, wir haben wieder mitgebracht 3 Buchbesprechungen Literatur um 10 mit Lieselotte Bergenthal. Ich schaue gleich mal nach. Heute werden besprochen die Bücher von Anne Napolitano, Hallo du Schöne, von Sarah Pierce, Das Retreat und von Ildiko von Kürti, Alt genug. Und danach haben wir auch wieder eine ganze Menge Veranstaltungstipps für euch mitgebracht und zwischendurch zur Unterhaltung noch etwas Musik. Unser Thema heute ist der Sommer.

0: Weil wir ja wissen, wie man Radio hört, man kann sich nicht alles aufschreiben, wenn man dabei ist. Deshalb haben wir vieles zusammengefasst in unserem Wochenmagazin im Bezirk im Internet unter der Adresse www.aktuell.bockum-höfel.de. Ja, und jetzt geht es gleich weiter mit Literatur um 10, drei Buchbesprechungen mit Lieselotte Bergenthal. Viel Spaß dabei.
1: Ja, ich habe wieder ein paar schöne Bücher mitgebracht. Das erste Buch, Hallo, du Schöne, von Ann Napolitano. Ja, Ann Napolitano wurde geboren am 21.10.71. Sie studierte an der New York University und unterrichtete also in verschiedenen Universitäten in den Vereinigten Staaten Literatur. Hallo, du Schöne, also ihr Roman stand monatelang auf der New Yorker Times Bestsellerliste. Barack Obamas Buchempfehlungsliste war auch im Sommer 2023, da war es auch vertreten. Die Autorin lebt mit ihrer Familie in New York, Brooklyn. Zum Inhalt. Im Zentrum der Geschichte steht die amerikanische Familie Padawanos. Der Vater Charlie, die Mutter Rose und die vier Kinder. Julia, die älteste Schwester, gilt als Motor der Familie. Sylvia ist eine Träumerin und liebt Bücher. Die Zwillinge Cecilia und Emeline ergänzen das Familienkleeblatt. Jeder von den Vieren hat ihre Rolle und ihre Aufgabe. Dabei sind sie doch sehr unterschiedlich. Was sie jedoch verbindet, ist die Überzeugung, dass die Familie wichtig ist und dass es sich lohnt, füreinander da zu sein. Gemeinsam überstehen sie den frühen Tod des Vaters und auch hinterher den plötzlichen Weggang ihrer Mutter. Als Julia dann William heiratet, dessen Leidenschaft das Basketballspielen ist, freuen sich die Schwestern gemeinsam an Julias Glück. Julia möchte, dass William Geschichtsprofessor wird. Jedoch kann er Julias Erwartungen nicht erfüllen. Er scheint unglücklich zu sein. Als schließlich ihre gemeinsame Tochter Alice geboren wird, gehen Julia und William getrennte Wege. Die Ehe geht in die Brüche. Ja, und Julia zieht Hals über Kopf von Chicago nach New York. Die vier Schwestern, die man für unzertrennlich hielt, werden nun auseinandergerissen. Man muss aber wissen, wenn man jetzt an William denkt, dass er eine sehr lieblose Kindheit hatte. Und daraus entstanden ist auch das Leid, was eben auch zum Ende dieser Ehe geführt hat. Er kann sich einfach nicht seiner Tochter öffnen. Als jedoch nach längerer Zeit eine von den Schwestern bedrohlich krank wird und in einer lebensbedrohlichen Lage kommt, stellen sie sich die Frage, ob ihre einstige Loyalität noch besteht. Ann Napolitano erzählt das Schicksal der Familie Padawanos Kapitel für Kapitel aus der Sicht jeweils eines Familienmitgliedes. Sie schreibt einfühlsam und gut lesbar. Das Cover des Buches ist wunderschön. Der Spruch »Hallo, du Schöne« stammt übrigens vom Vater der Familie, von Charlie, der auch nach seinem Tod immer als Familienmitglied anwesend zu sein scheint. Nichts umsonst hat Barack Obama dieses Buch empfohlen. Es zeigt uns, wie Geschwister auch in schwierigen Situationen zusammenhalten können. Am Anfang dauert es etwas, bis man sich in die Geschichte hineingelesen hat, aber es wird immer spannender. Deswegen kann ich das Buch nur empfehlen.

0: Ihr seid genau richtig bei Bockumhövel aktuell reingehört im Bürgerradio der Radiorunde Hamm auf der Lippewelle bei 105 MHz. Es geht weiter mit unseren Buchbesprechungen.
1: Ja, ich habe das nächste Buch, ein Krimi, The Retreat von Sarah Peers, ein Thriller, auch wieder ein Spiegel-Bestseller. Ja, Sarah Peers oder Peers, das Retreat, der perfekte Ort, um der Welt zu entfliehen oder zu sterben. 413 Seiten. Es geht. Ist nicht ganz so lang, aber man muss sich schon ein bisschen Zeit nehmen. Sarah Peers wuchs im englischen Davon auf, im englischen Ort Davon, und studierte englische Literatur und kreatives Schreiben an der Universität Warwick, bevor sie einen Diplomstudiengang in Rundfunk, Journalismus, absolvierte. Sie lebte mehrere Jahre in der Schweiz, bevor sie nach Großbritannien zurückkehrte. Ihr Debütroman, Das Sanatorium, wurde sofort Bestseller. Jetzt zum Inhalt. Die Einheimischen nennen die Insel Piper's Rock, Fels des Sensemannes. Das hat seinen Grund. Vor Jahren hatte ja ein Serienkiller eine Gruppe von Jugendlichen getötet und man munkelt daher, der Ort sei verflucht. Nun wurde er von der malerischen Küste Devons in Öko-Wellness-Retreat eröffnet, also ein Rückzugsort. Dort sollte man Ruhe und Entspannung genießen. Nichts deutet auf die dunkle Vergangenheit hin. Plötzlich jedoch wird unterhalb des Yoga-Pavillons die Leiche einer jungen Frau gefunden. Ein Unfall? Detektiv Sergeant Elin Warner ermittelt. Sie stellt fest, dass die Tote überhaupt gar kein Gast im Retreat war und eigentlich gar nicht auf der Insel sein sollte. Ja, und als am nächsten Tag noch ein Mann ertrinkt, ein Tauchunfall, der ein geübter Taucher war, da glaubt sie nicht mehr an Zufälle. Sie muss den Mörder finden, bevor sich die tödliche Geschichte der Insel wiederholt. Das Cover zeigt das Retreat auf einer einsam gelegenen Insel vor dunklem Himmel. Das sieht recht schön aus. Die Geschichte wird aber abwechselnd aus der Perspektive von Hannah, Schwester von Joe, und von Elin Warner erzählt. Die Leser erfahren dadurch einiges über die Sorgen und Nöte, mit denen die Kommissarin zu kämpfen hat, aber auch über Hannas Vergangenheit und die Beziehung zu ihrer eigenen Familie. Das Buch ist der zweite Teil aus der Reihe um die Kommissarin Elin Warner. Der erste Fall wird immer mal erwähnt. Man kann jedoch das Retreat problemlos lesen, ohne den Vorgängerband zu kennen. Das Setting auf einer einsam gelegenen Insel ist zwar nichts Neues, aber immer wieder spannend. Ja, in einem angenehmen Schreibstil und passenden Schreibstil sorgt Sarah Peers für das richtige Maß an Abenteuer und Abwechslung. Auch dieses Buch kann ich nur empfehlen.

0: Nach der musikalischen Einlage, ihr seid genau richtig, bei Bockemöffel aktuell reingehört, im Bürgerradio der Radiorunde Hamm, auf der Lippewelle bei 105 MHz. Und es geht weiter mit Literatur um 10.
1: Ja, und dann kommen wir zu dem dritten Buch heute, Alt genug von Ildikó van Kürty. Ildikó van Kürty. Das sind nur 263 Seiten, aber die haben es in sich. Etwas am Anfang zu der Schriftstellerin. Sie wurde am 20.01.68 geboren. Sie ist, wie gesagt, eine Schriftstellerin, eine Hörbuchsprecherin und Journalistin. Ihre Bücher sind Bestseller und wurden mehr als 7 Millionen Mal verkauft und in 21 Sprachen übersetzt. Sie lebt mit ihrer Familie in Hamburg, aber das Buch hat einen Sturm losgelegt. Das will ich kurz erklären. Der Buchkritiker Dennis Scheck, sagt bestimmt einigen etwas, sagte über das Buch aus: Nachrichten aus der Schnatterzone der Damentoilette. Von Kürty konterte mit einer ironischen Einladung auf die Damentoilette und beschrieb, was dort tatsächlich passiert. Gegenseitige Unterstützung, Zusammengehörigkeit, echte Gespräche, davon habe Scheck schlichtweg keine Ahnung. Seit 20 Jahren verrisse er ihre Bücher, jetzt nicht mehr. Ab jetzt kann ich sie nicht mehr leiden, sagte van Kürty. Ist schon lustig, wenn man das so hört, wie sie sich gegenseitig da, was sie sich da gesagt haben. Also Alt genug ist kein Roman mit klassischer Handlung, sondern ein sehr persönliches Buch über das Älterwerden, erzählt als Mischung aus Selbstbeobachtung, Episoden und Reflexion. Von Kürty beschreibt, dass sie sich in innere und äußere Ausnahmezustände begeben habe. Sie habe Mut aufgebracht, sei gescheitert, habe sich auch mal als Topmodell beworben, sich vom Grab ihrer Eltern verabschiedet und sei nachts in New York sich selbst begegnet. Sie ist also ganz ehrlich mit dem, was passiert ist. Diese Episoden sind nicht einfach Anekdoten, sondern wie Prüfsteine. Was passiert, wenn man nicht mehr versucht, jung zu wirken oder sich erlaubt, sich zu verändern? In Rezession wird konkret genannt, dass sie Dinge ausprobiert, die neu für sie sind, etwa allein, was ich schon eingangs sagte, nach New York zu reisen oder beim Wacken-Festival im regennassen Feld zu schlafen. Also das ist schon eine Herausforderung. Das Buch feiert nicht das noch mehr, sondern das nicht mehr müssen. Alt genug für bequeme Unterwäsche, Schuhe, Kleidung, Freigang zu bleiben oder zu gehen. Aus gesellschaftlichen Zwängen sich zu befreien und für die eigenen Träume einzustehen. Ein ehrliches, warmherziges Buch über das Älterwerden, voller Erkenntnisse und Lebensklugheit. Ja, kann es auch wirklich nur empfehlen. Es ist nicht billig, das darf ich dazu sagen. Ja, aber trotzdem, es lohnt sich. Ja, das wäre für heute wieder mal die drei Bücher. Ich hoffe, es hat Ihnen gefallen und wir sehen uns dann das nächste Mal bald wieder.
0: Ja, vielen Dank für die Buchbesprechungen. Wir können auch gerne darauf hinweisen, dass es diese Buchbesprechungen auch live gibt in Bockemöffel im Haus der Begegnung.

Und wer bei den vielen Angaben, die wir hier machen, den Überblick verliert, wir weisen immer gerne darauf hin, auf unser Internet-Wochenmagazin unter www.aktuell.bockum-höfel.de oder sprecht uns direkt an. Wir sind jede Woche auf dem Wochenmarkt in Bockum-Höfel, jeweils mittwochs von 9 Uhr bis 12 Uhr. Dort liegen Informationen aus, da können Fragen gestellt werden und wir würden uns natürlich auch freuen, wenn sich der ein oder andere finden würde, der bei unserer Radiorunde mitmacht. Und Radiofans können Sie uns nicht nur in Bockum-Höfel erreichen, sondern für alle Stadtbezirke in Bockum-Höfel über die Internetseite der www.radiorundeham.de.

Und schon kann es weitergehen mit den Veranstaltungstipps für die nächsten Wochen für den Stadtbezirk Bockum-Höfel. Auch in diesem Monat gibt es wieder eine Veranstaltung des Kreativcafé im Jugend- und Stadtteilzentrum Bockum-Höfel, und zwar am 2. Juli, jeweils in der Zeit von 10 Uhr bis 12 Uhr. Dort heißt es, in entspannter Atmosphäre kreativ sein, Kontakte knüpfen, klönen und Kaffee trinken. Auch der Verein Die Strecke ist in diesem Monat wieder mit einem Highlight dabei. Und zwar geht es um die Poesie des Augenblicks. Das ist eine Ausstellung mit Fotografien von Birgit Bunzel-Linder. Und zwar sind alle eingeladen zu einer Vernissage am 3. Juli 2026 um 17 Uhr am Bütchen auf der Berliner Straße. Insgesamt verteilt sich dann in den nächsten Wochen die Ausstellung an drei verschiedenen Standorten, und zwar am Kunstkiosk Berliner Straße, an Günnis Kiosk, ebenfalls Berliner Straße, und an Franks Kiosk an der Hagenstraße. Die Ausstellung läuft insgesamt vom 3.7.2026 bis zum 13.9.2026. Und gleich in dieser Woche steht auch das große Highlight wieder an, und zwar das Hallo-Park-Fest am 4. Juli 2026 ab 13 Uhr im Hallo-Park Bockum-Höfel. Mit dabei am Abend sind um 19.30 Uhr Push-Up and Friends, um 20.15 Uhr Ina Colada und ab 23.15 Uhr Lorenz Büffel. Der Nachmittag ab 13 Uhr wird bestimmt von vielen Vereinen und Institutionen aus Bockum-Höfel, die dort ihre Stände aufgebaut haben werden. Lasst euch überraschen und macht euch einen schönen Tag. Für den 10.7. kann man sich anmelden, und zwar geht es da um einen Selbstbehauptungsworkshop für Frauen im Haus der Begegnung. Veranstaltet wird das Ganze von der altersgerechten Quartiersentwicklung in Bockum-Höfel. Darüber läuft auch entsprechend die Anmeldung. In diesem Monat gibt es auch wieder den Nachtflohmarkt, und zwar den Schwarzmarkt am Samstag, den 11. Juli zwischen 16 Uhr und 22 Uhr im Kulturrevier Radbot mit Live-DJ. Der Eintritt ist frei. Ruhiger wird es dann am 12. Juli in der Kreuzkirche ab 16 Uhr mit dem Friedenskonzert mit dem Chor Crescendo und der Sängerin Susanne Blättner mit Liedern von Frieden und Freiheit, das Thema Gegen die Angst, lasst uns singen. Und ebenfalls mit Musik geht es auch am Abend noch weiter, und zwar am Schloss Ermlinghof mit der Schlossmusik mit dem Bläserchor Werne. Von 18 Uhr bis 20 Uhr ist da das Konzert geplant. Karten gibt es schon im Vorverkauf. Weitere Informationen zu Veranstaltungen findet ihr immer online unter www.aktuell.bockum-höfel.de oder besucht uns auf dem Wochenmarkt in Bockum-Höfel mittwochs in der Zeit von 9 Uhr bis 12 Uhr.

Und das war es auch schon wieder mit unserer Sendung im Monat Juli 2026 hier im Bürgerradio der Radiorunde Hamm auf der Lippewelle bei 105 MHz. Unsere Sendung heißt Bockumhövel aktuell reingehört und ihr könnt uns immer hören am 1. und am 3. Mittwoch des Monats ab 21 Uhr hier auf dem Kanal. Mir bleibt nur noch zu sagen, ich wünsche euch eine gute Zeit, wo immer ihr seid. Mein Name ist Frank Hoffmann.

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1: Ich bin Katrin Müller. Im Kanzleramt in Berlin läuft der mit Spannung erwartete Koalitionsausschuss. Die Spitzen von Union und SPD wollen die Weichen für gleich mehrere größere Reformen stellen.
2: Auf dem Tisch liegt eine Reform der Einkommensteuer. Kleine und mittlere Einkommen zu entlasten, ist das Vorhaben. Streit gibt es zwischen SPD und CDU/CSU noch darüber, wie es finanziert werden soll. Über einen höheren Spitzensteuersatz etwa? Harter Widerstand von der Union. Ein weiteres kritisches Thema. Soll es statt einer Höchstarbeitszeit pro Tag künftig eher eine pro Woche geben? Vergleichsweise einfach dürfte es dem Koalitionsausschuss fallen, sich auf eine Rentenreform zu einigen. Aus Berlin, Lea Matschulat.
1: Nach dem Ende des Tankrabatts sind die Spritpreise stark gestiegen. Nach dem typischen Mittagssprung stiegen die Preise für E10 im bundesweiten Durchschnitt auf 2,15 Euro pro Liter an, bei Diesel auf 2,11 Euro. Der Steuerrabatt in Höhe von etwa 17 Cent pro Liter war zum 1. Juli ausgelaufen. Der ADAC und die Monopolkommission werfen den Mineralölkonzernen vor, das Ende des Tankrabatts schon vor dessen Auslaufen in die Preise eingerechnet zu haben. Die Bundesanwaltschaft hat in Hamburg Anklage gegen einen mutmaßlichen Drahtzieher der Nord Stream-Anschläge im September 2022 erhoben. Das bestätigte die Kanzlei des angeklagten Ukrainers.
3: Die Bundesanwaltschaft wirft dem Mann laut Medienberichten Kriegsverbrechen, das Herbeiführen einer Sprengstoffexplosion und die Zerstörung von Bauwerken vor. Der Ukrainer war im vergangenen Jahr im Italienurlaub gefasst worden. Er wehrte sich monatelang gegen die Auslieferung nach Deutschland. Im November wurde er dann aber überstellt. Hier ist man überzeugt, dass der Mann die Operation damals in der Ostsee koordiniert hat. Dabei waren die beiden Nord Stream Pipelines so sehr beschädigt worden, dass kein Gas mehr durchgeleitet werden konnte. Thomas Brock, Nachrichtenredaktion.
1: Zum Fußball. England hat bei der Weltmeisterschaft mit Mühe das Achtelfinale erreicht. Die Mannschaft von Trainer Thomas Tuchel gewann gegen die Demokratische Republik Kongo nach einem frühen Rückstand mit 2:1. Matchwinner war Harry Kane, der mit 2 Treffern in der Schlussviertelstunde die Partie drehte. Im Achtelfinale trifft England nun auf Co-Gastgeber Mexiko.
4: Das Wetter.
5: Der Abend verläuft in NRW eher entspannt. Es bleibt meistens trocken und auch die Nacht bringt keine großen Wetterveränderungen. Tiefstwerte liegen bei rund 11 Grad. Morgen am Donnerstag, da ziehen dann durchaus mehr Wolken über uns. Dazu gibt es zeitweise Regen, auch kurze Schauer. Temperaturen steigen auf bis zu 27 Grad.
4: NRW Verkehr.
5: A1 Münster Richtung Köln zwischen Kreuz Dortmund-Unna und Westhofener Kreuz 2 Kilometer, Viertelstunde. Und A31 Oberhausen Richtung Gronau zwischen Borken und Gescher Coesfeld 1 Kilometer, 22 Minuten. Euch allen unterwegs eine gute und sichere Fahrt.
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5: Wir schwirren hier gemeinsam durch diesen Mittwochabend mit wirklich angenehmen Temperaturen draußen. Grundsätzlich ja sehr angenehmes Wetter und angenehmer Musik von Alex Warren. Ordinary spiele ich uns jetzt. Mein Name ist Leo Arigi.
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0: Elton John, Circle of Life. Für diesen Mittwochabend.
1: Gibt es einen Namen, um euch alle anzusprechen?
2: Minions.
0: Sie haben einen gelben Kopf, der wie eine Kapsel aussieht. Ja, meistens tragen sie blaue Latzhosen und sprechen so eine Art Kauderwelsch. Die Minions sind zurück im Kino. Filmexperte Jörg Albrecht.
3: Ja, siebter Auftritt der Chaos-Truppe im mittlerweile dritten eigenen Film mit dem Titel Minions and Monsters. Und die Fans der Minions, die scheinen ganz heiß darauf zu sein. Denn, und das gab's noch nie, allein mit den Previews am Wochenende und 150.000 verkauften Tickets haben die Minions die Nummer 1 der deutschen Kinocharts erobert.
1: Wunderbar!
0: So, jetzt will ich mal wissen, habe ich da gerade richtig gehört? Spielt im neuen Minions-Film auch Christoph Waltz mit?
3: Deine Lauscher funktionieren. Christoph Waltz spielt einen Regisseur, der im Hollywood der 1920er Jahre auf die Minions trifft und mit ihnen Großes vorhat.
1: Also, Minions, mein Name ist Max. Ich möchte mit euch arbeiten. Wir sollten Filme drehen.
4: Filme?
3: Nicht irgendein Film, sondern natürlich ein Horrorstreifen. Klar, dass der Plan nicht so aufgeht, wie sich Max das gedacht hat. Was aber komplett aufgeht, das ist dieser Film, der vollgestopft ist mit Filmzitaten der frühen Hollywood-Ära. Und so haben die Erwachsenen diesmal mindestens genauso viel Spaß an den Minions wie die Kids. Ich würde mich sogar dazu hinreißen lassen, dass Minions and Monsters der bislang beste Film der Reihe ist.
0: Okay, wow. So, du hast noch einen zweiten Film geguckt, der diese Woche in unsere Kinos kommt, The Piano Tuner.
3: Auch ein klasse Film mit dem britischen Shootingstar Leo Woodall in der Hauptrolle. Er ist Nicky, stimmt Klaviere und verfügt über das absolute Gehör. Während eines Jobs in einer Villa stößt er auf eine Bande, die einen Safe knacken will.
5: Hallo? Wie lange brauchen Sie noch? Es ist laut.
6: So lange, wie wir brauchen. Es sei denn, du öffnest den Safe.
3: Und genau das wird Nicky machen. Er gerät auf die schiefe Bahn und wird damit alles aufs Spiel setzen. The Piano Tuner ist ein echtes Überraschungspaket. Dramatisch, spannend, witzig und auch noch romantisch. Kinoherz, was willst du mehr?
0: The Piano Tuner und Minions and Monsters zweimal also. Daumen hoch von Kinomann Jörg Albrecht.
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0: Das ist neue Musik von den Toten Hosen, nur nach vorn.

0: Das Wetter.
1: Heute Abend bleibt es in NRW größtenteils trocken und ruhig. Auch in der Nacht bleibt das ähnlich. Später kühlt es nur ein bisschen runter auf etwa 11 Grad. Am Donnerstagmorgen wird es dann wechselhafter. Wir kriegen mehr Wolken. Im Tagesverlauf auch Regen und kurze Schauer. Dazu maximal 23 bis 27 Grad.
0: NRW Verkehr.
1: Mit der A44 Dortmund Richtung Kassel zwischen Soest-Ost und Erwitte-Anröchte. 2 Kilometer dauert eine gute halbe Stunde länger. Euch allen unterwegs eine gute und sichere Fahrt.
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1: Es fühlt sich irgendwie so an, als wäre der Song erst gestern rausgekommen, aber es ist schon fast 10 Jahre her. Auch irgendwie krass. Katy Perry mit Skip Marley, Chain to the Rhythm. Weiß noch, fand das Musikvideo damals ganz toll. Ich bin Leo Arigi.

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0: Ich weiß es gar nicht. Gibt es jetzt nach dem Aus für Deutschland eigentlich noch irgendwen, der die restlichen Spiele tippt?
1: Also, ich weiß nicht. Ich habe jetzt nicht mehr so die große Motivation. Aber vielleicht, es wäre eine Idee, einfach die KI für mich tippen zu lassen. Machen ja auch immer mehr. Der Kollege Stefan Rejek über das Tippen mit KI.
2: Am Institut für Künstliche Intelligenz der Ludwig-Maximilians-Universität in München. Boah, was ein Name, ey. Jedenfalls wird da gerade getestet, wie gut eine KI Fußballspiele tippen kann. Ja, und die wollen natürlich wissen, kann die KI vielleicht sogar mithalten mit diesen Kicktipp-Göttern, die jeder von uns kennt und jeder hasst, ja? Diese Leute, die still und heimlich mit dem Namen Schoki Hasi 3000 die Büro-Kicktipp-Tabelle anführen. Naja, jedenfalls, um zu schauen, wie die KI bei sowas performt, sind jetzt in diesem Testprojekt alle möglichen KIs in einer Tipprunde. Ja, richtig gehört, wie so ein digitaler Stammtisch mit den Allstars in Sachen KI. ChatGPT, Gemini, Grok, DeepSea, Cloud Opus, Cloud Fable, Mistralarge, QN. Ja, und am Ende des Tages wird eben geschaut, welche KI beim Tippen am besten abgeschnitten hat. Ist ja eine interessante Frage, aber noch viel wichtiger ist ja eigentlich, geben sich die KIs da eigentlich auch so mega lustige Tipprundennamen wie Biernot United oder FC Fehlprognose? Und noch was, wenn jetzt die KI für mich tippt und ich nichts mehr machen muss, was mache ich dann mit all meiner freien Zeit? Ich weiß, ich mache eine Tipprunde auf, in der wir tippen, welche KI am besten tippt. Ja, muss ich nur eben ChatGPT fragen, auf welche KI ich setzen soll. In dem Sinne, schöne WM euch noch, euer Schoki Hasi 3000.
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0: Das ist neue Musik von Peter Maffay. Gemeinsam mit Johannes Oerding. Ein Leben lang.

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1: Ich bin Katrin Müller. Nach dem Ende des Tankrabatts sind die Spritpreise stark gestiegen. Nach dem typischen Mittagssprung stiegen die Preise für E10 im bundesweiten Durchschnitt auf 2,15 Euro pro Liter an, bei Diesel auf 2,11 Euro. Der Steuerrabatt in Höhe von etwa 17 Cent pro Liter war zum 1. Juli ausgelaufen. Der ADAC und die Monopolkommission werfen den Mineralölkonzernen vor, das Ende des Tankrabatts schon vor dessen Auslaufen in die Preise eingerechnet zu haben. Die Spitzen von Union und SPD sitzen im Koalitionsausschuss zusammen, der Entscheidungen über ein größeres Reformpaket herbeiführen soll. Zu den Verhandlungen trafen am Nachmittag unter anderem CSU-Chef Markus Söder und die SPD-Vorsitzenden Lars Klingbeil und Bärbel Baas im Kanzleramt ein. Kanzler und CDU-Chef Friedrich Merz hatte sich kurz zuvor optimistisch zu den Aussichten auf eine Verständigung geäußert.
2: Es geht jetzt vor allem darum, die Wettbewerbsfähigkeit unserer Wirtschaft wieder zu stärken. Wir müssen die Rahmenbedingungen verbessern. Dazu wird es Vorschläge geben zum Rückbau der Bürokratie. Es wird weitere Vorschläge geben zur Modernisierung unseres Staatswesens, zur Digitalisierung. Und wir werden auch über das Thema Steuern und Arbeitsmarkt sprechen. Das Ganze ist ein Prozess, der ist gut vorbereitet, aber noch nicht abgeschlossen.
1: Merz erwartet nach eigener Aussage einen wirklich großen Sprung nach vorn bei der Modernisierung des Landes. Mit zwei großen Gesetzesänderungen will die Bundesregierung die Bundeswehr stärken. Es geht um Änderungen im Reservistendienst und um den beschleunigten Bau militärischer Infrastruktur.
3: Die Bundeswehr braucht mehr Personal. Das betrifft die aktive Truppe, wo in den kommenden Jahren möglichst aufgestockt werden soll. Aber es soll auch mehr Reservisten geben. Deshalb sollen unter anderem Übungen verpflichtend werden. Bislang konnten die Reservisten selbst als auch ihre Arbeitgeber das ablehnen, wenn die Einladung der Bundeswehr kam. Außerdem soll deutlich mehr Geld in die Infrastruktur investiert werden, also für den Bau von Unterkünften, Munitionsdepots und Logistik für neue Waffensysteme. Wir brauchen schnellere Prozesse. Und die schaffen wir, sagt Verteidigungsminister Pistorius. Thomas Brock, Berlin.
1: Zum Fußball. England hat bei der Weltmeisterschaft mit Mühe das Achtelfinale erreicht. Die Mannschaft von Trainer Thomas Tuchel gewann gegen die Demokratische Republik Kongo nach einem frühen Rückstand mit 2:1. Im Achtelfinale trifft England nun auf Co-Gastgeber Mexiko.
4: Das Wetter. In NRW bleibt es heute Abend weitgehend trocken. Auch nachts bleibt es ruhig. Später gehen die Temperaturen zurück. Minimal so 11 Grad sind drin. Am Donnerstag wird es dann unbeständiger. Ja, zeitweise dichte Wolken, dazu auch Regen. Maximal gibt es morgen 27 Grad.
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4: Alles frei, keine Staus in unserem Verkehrsmelder. Kommt gut und sicher an.
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4: Ja, das DJ- und Produzentenduo Axwell und Ingrosso, die sind vielleicht gerade ein bisschen traurig. Immerhin ist gestern Schweden aus der Fußball-Weltmeisterschaft 2026 ausgeschieden. Die beiden kommen ja aus Schweden. Ach ja. Aber was vielleicht etwas Trost spenden dürfte, sie spielen aktuell ihre Residency im Ushuaia auf Ibiza, einem der größten und angesagtesten Clubs der Welt, gemeinsam noch mit Steve Angello. Die drei ergeben dann ja nicht Axwell, Ingrosso und Angello, sondern Swedish House Mafia. More than you know, ich bin Leo Arrighi.

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0: Das Wetter.
1: Heute Abend bleibt das Wetter bei uns in Nordrhein-Westfalen ruhig und überwiegend trocken. In der Nacht bleibt es ganz ähnlich, bei Tiefstwerten um die 11 Grad. Der Donnerstag dann etwas wilder, viele Wolken, Regen im Tagesverlauf und zwischendurch kurze Schauer. Höchstwerte 23 bis 27 Grad.
0: NRW Verkehr.
1: Und da ist nichts los auf den Straßen. Euch allen unterwegs eine gute und sichere Fahrt.
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1: Dänemark war dieses Jahr gar nicht mit dabei bei der Fußball-Weltmeisterschaft 2026. Haben sie nicht geschafft, sich zu qualifizieren. Naja, Trost spendet vielleicht die Tatsache, dass Kato, DJ und Produzent aus Dänemark, dieses Jahr nochmal einen richtig fetten Hit gelandet hat mit einem Song, der schon über 10 Jahre alt ist. Turn the lights off, ich bin Leo Arigil.

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0: Endlich Sommer in Nordrhein-Westfalen, ohne dass wir gegrillt werden bei fast 40 Grad. Wir genießen es, glaube ich, alle im Moment. Da kann man sich auch mal wieder aus dem Haus trauen. Wir stellen euch deswegen in dieser Woche besonders schöne Badeseen bei uns vor. Ja, der eine mag vielleicht ein bisschen mehr Action, der andere eher mehr Ruhe. Wir checken, welcher See für euch genau der richtige ist. Einfach mal zuhören und dann werdet ihr schon auf euren Geschmack kommen. Claudia Löhr, die war am Otto-Meikeler-See in Hürth.
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1: Wo treffen wir uns?
3: An einem der schönsten und beliebtesten Badeseen im Rhein-Erft-Kreis am Otto-Meikeler-See in Hürth.
1: Muss ich was bezahlen?
3: Ja, das kostet. Erwachsene zahlen 6,50 Euro pro Ticket. Kinder bis 13, 3,50 Euro. Kinder unter 3 kommen umsonst rein. Parkplatz nochmal 4 Euro kommen da oben drauf. Achtung, am Wochenende kann es da wirklich sehr, sehr voll sein.
4: Was können wir da machen?
5: Mit Kindern kann man hier schön auf die Hüpfburgen gehen. Wir haben eine Stand-Up-Paddling-Verleihstation. Wir haben ganz neu dieses Jahr eine Wasserrutsche.
6: Ja, die ist richtig cool, die Rutsche. Man kann so mit den Knien und dann Saltos machen und alles.
7: Beachvolleyball, gut essen, gut trinken, schön feiern. Ne? Hier ist ja einmal im Monat die After-Work-Party. Mega.
1: Kann ich meine Kids mitbringen?
6: Ja, wir wollen so ein bisschen auf dem See schwimmen und so. Am See finde ich am coolsten diese Rutsche da hinten. Die ist sehr cool. Ich finde auch noch hier schön, dass es hier einen Spielplatz für kleine Kinder gibt, dass man hier auch was zu essen kaufen kann, falls man Hunger hat. Ja, und dass es sehr viel Spaß macht.
4: Treffen wir uns zum Essen oder nur für Drinks?
5: Natürlich beides. Drinks, Cocktails. Wenn man aber mal nur spazieren gehen möchte und nicht unbedingt ins Strandbad möchte, bietet sich die Seeterrasse an. Da gibt es sehr leckere Schnitzel, Burger und Salate.
4: Können wir da chillen?
5: Der Beachclub hat Style. Ja, da läuft schöne Ibiza-Hausmusik. Wir haben leckere Weine, leckere Cocktails. Und das ist ein bisschen was für das Szenepublikum. Und wenn man sich einfach mal einen schönen, entspannten Tag am See machen möchte mit Himmelbetten oder Vorliegen.
1: Ist es ein Match?
7: Auf jeden Fall ein Match.
8: Ja, ein bisschen wie Urlaub. Ne? Ist halt ein toller Strand, tolles Wasser. Was will man mehr?
0: Claudia Löhr vom Otto-Meikeler-See in Hürth. Das ist neue Musik von Taylor Swift. I knew it, I knew you. Ich bin Leo Arigi und raus für heute. Ciao.

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1: Ich bin Katrin Müller. Die Spitzen von Union und SPD haben nach 7,5 Stunden ihre Beratungen über das Reformpaket im Koalitionsausschuss am späten Abend beendet. Das wurde aus Teilnehmerkreisen bestätigt. Über die Ergebnisse wurde zunächst nichts bekannt. Darüber soll am Vormittag in einer Pressekonferenz informiert werden. Ein großes Reformpaket der Regierung soll die Wirtschaft wieder in Schwung bringen und die sozialen Sicherungssysteme fit für die Zukunft machen. Das Treffen im Kanzleramt galt als entscheidende Runde.
2: Bei der Rente ist sich Schwarz-Rot weitgehend einig. Die Vorschläge der Rentenkommission sollen vollumfänglich umgesetzt werden. Und bei der Gesundheitsreform sollen die ersten Gesetze schon bis Jahresende fix sein. Streit gibt es dagegen noch bei den Themen Steuern und Arbeitszeit. Die SPD will kleinere Einkommen entlasten und dafür Gutverdiener ab 100.000 Euro und Erben stärker zur Kasse bitten, was die Union in der vorgeschlagenen Form ablehnt. CDU und CSU wollen den 8-Stunden-Arbeitstag dagegen mit einer Wochenarbeitszeit ablösen. Dagegen machen wiederum die Gewerkschaften mobil. Tanja Wagner, Nachrichtenredaktion.
1: Nach dem Ende des Tankrabatts sind die Spritpreise stark gestiegen. Nach dem typischen Mittagssprung stiegen die Preise für E10 im bundesweiten Durchschnitt auf 2,15 Euro pro Liter an, bei Diesel auf 2,11 Euro. Der Steuerrabatt in Höhe von etwa 17 Cent pro Liter war zum 1. Juli ausgelaufen. Der ADAC und die Monopolkommission werfen den Mineralölkonzernen vor, das Ende des Tankrabatts schon vor dessen Auslaufen in die Preise eingerechnet zu haben. Die Bundesanwaltschaft hat in Hamburg Anklage gegen einen mutmaßlichen Drahtzieher der Nord Stream-Anschläge im September 2022 erhoben. Das bestätigte die Kanzlei des angeklagten Ukrainers.
3: Die Bundesanwaltschaft wirft dem Mann laut Medienberichten Kriegsverbrechen, das Herbeiführen einer Sprengstoffexplosion und die Zerstörung von Bauwerken vor. Der Ukrainer war im vergangenen Jahr im Italienurlaub gefasst worden. Er wehrte sich monatelang gegen die Auslieferung nach Deutschland. Im November wurde er dann aber überstellt. Thomas Brock, Nachrichtenredaktion.
1: Zum Fußball. England hat bei der Weltmeisterschaft mit Mühe das Achtelfinale erreicht. Die Mannschaft von Trainer Thomas Tuchel gewann gegen die Demokratische Republik Kongo nach einem frühen Rückstand mit 2:1. Im Achtelfinale trifft England nun auf Co-Gastgeber Mexiko.
4: Das Wetter.
5: Nur wenige Wolken sind gerade unterwegs, dazu 15 bis 11 Grad aktuell. Tagsüber wird es dann heute wechselhaft, es kann auch mal regnen. Viele Wolken gibt es, dazu 27 Grad maximal. Und der Freitag, der wird dann wieder freundlicher. Heiter bis wolkig bis 26 Grad.
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6: Zurzeit liegen uns keine Meldungen vor. Wir wünschen allen unterwegs gute Fahrt.
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5: Eine wunderschöne Nacht wünsche ich euch. Falls ihr gerade Nachtdienst habt, haltet durch. Schön, dass ihr dabei seid, akustisch hier. Dann fühlt man sich am Mikro nicht so alleine, finde ich. Holly Humberstone spiele ich euch jetzt. Das ist To Love Somebody. Einen schönen frühen Donnerstag euch.

0: da willst du einfach nur eine Kirche von innen angucken und zack, Eintritt. Gut, die Kirche ist ein Dom und zusätzlich noch die meistbesuchte Sehenswürdigkeit in Deutschland. Der Kölner Dom, um den geht's jetzt. 12 Euro Eintritt kostet der jetzt. Kollege Sascha Fassbeiner ist da, hallo.
1: Hallo.
0: Damit reiht sich der Kölner Dom in eine unbeliebte Liste ein, muss man sagen.
1: Absolut, nämlich eine Liste von Sachen, die früher kostenlos waren und heute Geld kosten.
0: Was denn?
1: Luft.
0: Wie Luft?
1: Ja, Luft an der Tankstelle.
0: Oh ja.
1: Ja, früher konntest du Auto, Fahrradreifen da überall einfach kostenlos aufpumpen. Heute geht das nur noch bei, ich sag mal, bei netten Tankstellen.
0: Ja, bei netten, so, stimmt. Und ich reg mich immer so hart darüber auf, wenn das Geld kostet. Das ist scheiß Luft, Mann.
1: Es ist einfach nur Luft, ja. Sitzplätze, auch so ein Thema. Früher hast du einen Flug gebucht und dann hast du einfach gratis einen Sitzplatz reserviert. Mittlerweile kostet die Sitzplatzreservierung einfach Geld. Und bei einigen Airlines zahlst du noch on top, wenn du vergisst, vorher online einzuchecken.
0: Ich sag dir, die werden irgendwann auch auf die Idee mit der Luft kommen.
1: Psst, bring sie bloß nicht auf falsche Ideen.
0: Du hast recht.
1: Man muss aber auch sagen, es gibt auch hier und da so ein paar Sachen, die früher kostenlos waren und heute aus gutem Grund Geld kosten.
0: Tüten!
1: Absolut richtig. Ja. Vor allem Plastiktüten, ne, waren ja früher ganz, ganz oft gratis und kosten nun einfach Geld. Klar, wegen Umweltschutz und Plastikmüll in den Meeren. Das soll einfach weniger werden.
0: Aber weißt du, was nach wie vor kostenlos ist, Sascha?
1: Deine schlechten Witze.
0: Das ist eine Unverschämtheit. Ich wollte jetzt sagen, mein Respekt zu dir, aber seien wir mal ehrlich, das glaubt mir ja eh keiner.
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0: Das Wetter.
1: Nach Regen sieht es heute Nacht nicht aus. Da sind nur wenige Wolken unterwegs, 15 bis 11 Grad. Tagsüber zieht es sich dann aber zu. Da kann es auch mal regnen. Bis 27 Grad sind heute drin. Und morgen bis 26 Grad. Dazu wird es aber freundlicher am Freitag. Wenig Regen und die Sonne kommt auch immer mal wieder raus.
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2: Zurzeit liegen uns keine Meldungen vor. Wir wünschen allen unterwegs gute Fahrt.
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1: Guten Morgen zusammen. Der Donnerstag ist noch sehr, sehr frisch. Wir bleiben zusammen wach und das kann man hervorragend. Mit Musik von Alexandra Stan hier.

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0: Autofahren und Alkohol. Ist eine scheiß Idee? Das wissen wir alle, keine Frage. Comedian Hannes Höfer, der sieht das genauso. Allerdings ist ihm aufgefallen, es gibt ein Fortbewegungsmittel, da ist das mit dem Alkohol nicht ganz so klar.
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2: Wieso gibt es eigentlich keine Promillegrenze auf dem Pferd? Freunde, alles in Deutschland ist geregelt, gerade in Bezug auf Alkohol im Straßenverkehr. Klare Null-Toleranz-Politik. Also bei Fahranfängern. Sonst gibt es schon eine Toleranz. Alles unter 0,3 ist okay, ab 0,5 bis 1,09 ohne Fahrauffälligkeiten ist keine Straftat, sondern eine Ordnungswidrigkeit. Ach, keine Ahnung, ich blick doch nicht durch. Am besten einfach gar nichts trinken, fertig. Ja? Beim Fahrrad ist ja auch krass. Maximal 1,6 Promille auf dem Fahrrad ist erwünscht. Ich meine erlaubt, also ich meine toleriert. Komischerweise gilt das übrigens auch für Einräder. Müsste bei einem Einrad nicht nur die Hälfte erlaubt sein. Wenn du beim Saufen mobil bleiben willst, dann ist das Pferd dein Go-To Fortbewegungsmittel. Klar, ich weiß nicht, ob du vorm Bootshaus in Köln eine Möglichkeit hast, den Gaul anzubinden. Aber beim Dorfabend auf dem Schützenfest, da kannst du das safe machen. Also jetzt meine Idee. Ich würde gerne Horse-Sharing anbieten. So wie mit E-Scootern. Ich suche nur noch Investoren. Weil immer dran denken, Pferd kommt von Fahren.
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1: Ich bin Katrin Müller. Die Spitzen von Union und SPD haben sich im Koalitionsausschuss auf eine Reihe von Reformen verständigt. Das erfuhr die dpa nach 7,5 Stunden Beratungen am späten Abend aus Koalitionskreisen. Über die Inhalte wollen die Vorsitzenden der Regierungsparteien CDU, CSU und SPD am Vormittag auf einer Pressekonferenz informieren. Erste Schritte waren bereits vor dem Treffen erfolgt. Das Sparpaket für die gesetzliche Krankenversicherung ist bereits im parlamentarischen Verfahren. Außerdem wollen Union und SPD die Vorschläge der Rentenkommission 1:1 umsetzen. Nach dem Ende des Tankrabatts sind die Spritpreise stark gestiegen. Nach dem typischen Mittagssprung stiegen die Preise für E10 im bundesweiten Durchschnitt auf 2,15 Euro pro Liter an, bei Diesel auf 2,11 Euro.
2: Genau damit hatten viele Autofahrer gerechnet. Eine Überraschung war das also nicht. Und viele sind am späten Vormittag noch einmal schnell an die Zapfsäule gerollt. Zum Last-Minute-Tanken nach dem Motto, mitnehmen was geht. Auch der ADAC hatte einen Preisanstieg vorhergesagt und Tankstellenbetreiber kritisiert. Denn die hatten bereits die Preise erhöht, als in vielen Tanks noch günstig versteuerter Kraftstoff war. Claudia Wächter, Nachrichtenredaktion.
1: Mit zwei großen Gesetzesänderungen will die Bundesregierung die Bundeswehr stärken. Es geht um Änderungen im Reservistendienst und um den beschleunigten Bau militärischer Infrastruktur.
3: Die Bundeswehr braucht mehr Personal. Das betrifft die aktive Truppe, wo in den kommenden Jahren möglichst aufgestockt werden soll. Aber es soll auch mehr Reservisten geben. Deshalb sollen unter anderem Übungen verpflichtend werden. Bislang konnten die Reservisten selbst als auch ihre Arbeitgeber das ablehnen, wenn die Einladung der Bundeswehr kam. Außerdem soll deutlich mehr Geld in die Infrastruktur investiert werden, also für den Bau von Unterkünften, Munitionsdepots und Logistik für neue Waffensysteme. Wir brauchen schnellere Prozesse. Und die schaffen wir, sagt Verteidigungsminister Pistorius. Thomas Brock, Berlin.
1: Zum Fußball. England hat bei der Weltmeisterschaft mit Mühe das Achtelfinale erreicht. Die Mannschaft von Trainer Thomas Tuchel gewann gegen die Demokratische Republik Kongo nach einem frühen Rückstand mit 2:1. Im Achtelfinale trifft England nun auf Co-Gastgeber Mexiko.
4: Das Wetter.
5: 15 bis 11 Grad, so sieht's im Moment temperaturmäßig aus bei uns im Land. Dazu nur wenige Wolken unterwegs. Tagsüber heute dann aber bis 27 Grad und da dann eine dicke Wolkendecke, die auch ab und an Regen bringt. Der Freitag, der wird dann aber wieder schöner. Einiges an Sonne dabei, dazu meist trocken bis 26 Grad.
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7: Zurzeit liegen uns keine Meldungen vor. Wir wünschen allen unterwegs gute Fahrt.
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5: Da hat ein Tierschutzverein in Deutschland eine Katze entdeckt. Eine Katze, die seit 4 Jahren verschwunden ist und die 1000 Kilometer weit weg war von ihrer Heimat in Südfrankreich. Ihre Besitzerin ist schon kontaktiert worden. Die hat sich natürlich riesig gefreut, dass ihr Vierbeiner wieder da ist. Trotzdem bleibt ja die Frage, wie ist die Katze nach Deutschland gekommen? Und was hat sie 4 Jahre lang gemacht? Also die Frage kann ich ganz einfach beantworten. Die Katze hat sich erstmal einen Limousinenservice gemietet, dann hat sie noch ein bisschen Urlaub gemacht, 2 Bücher geschrieben mit dem Titel Warum Menschen zu doof sind, Mäuse zu fangen. Dann hat sie zwischendurch noch versucht, die Weltherrschaft an sich zu reißen, ist aber schief gegangen. Und jetzt sehnt sie sich einfach ein bisschen nach einem ruhigen Leben.

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1: Warum er das gemacht hat? Ganz einfach, weil er seinen neuen Song draußen hat und den will er promoten. Ihr habt ihn gerade schon ein bisschen gehört. Why Don't You Stay heißt die neue Nummer. Und Nico Santos selbst beschreibt das Lied als eine lange Sommernacht, die man nicht loslassen möchte. Klingt gut. Hören wir jetzt neu bei uns. Why Don't You Stay?
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1: Das Wetter.
2: Nur wenige Wolken sind gerade unterwegs, dazu 15 bis 11 Grad aktuell. Tagsüber wird es dann heute wechselhaft, es kann auch mal regnen. Viele Wolken gibt es, dazu 27 Grad maximal. Und der Freitag, der wird dann wieder freundlicher. Heiter bis wolkig bis 26 Grad.
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3: Zurzeit liegen uns keine Meldungen vor. Wir wünschen allen unterwegs gute Fahrt.
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2: Einen schönen guten Morgen wünsche ich euch. Schön, dass ihr zuhört. Ich hoffe, euch geht's gut, wo auch immer ihr gerade seid. Ich habe gleich die neue von Alex Warren für euch, Fever Dream. Das ist ein super, super schöner Song. Und vorher gibt's aber noch die großartige Alicia Keys für euch mit Girl on Fire. Cheers.

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0: Also ganz ehrlich, ich habe so ein paar Freunde, deren Kinder, ne? Die machen schon seit einer Woche nichts mehr in der Schule. Ich meine, ganz ehrlich, in ein paar Wochen sind ja auch Ferien, da muss man sich ja emotional auch drauf vorbereiten oder so.
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0: Ja, so sieht's aus. Was habt ihr denn so vor in den Sommerferien? Wegfahren oder bleibt ihr zu Hause? Für die Leute, die zumindest ein bisschen auch hier sind bei uns in NRW, für die haben wir was. Wir besuchen für euch nämlich die schönsten Badeseen bei uns im Land und checken die für euch aus. Und die Kollegin Claudia Löhr zum Beispiel, die war am Otto-Meigler-See in Hürth.
3: Ich stehe hier an einem wunderschönen, wirklich sehr, sehr breiten Sandstrand. Ich ziehe mal die Schuhe aus. Es ist Mallorca-Feeling hier. Ein paar Kinder touren hier schon herum. Das ist die große Attraktion, die Wasserrutsche, ganz neu in diesem Jahr.
4: Ja, die ist richtig cool, die Rutsche. Man kann so mit den Knien und dann Saltos machen und alles.
5: Ich finde auch noch hier schön, dass es hier einen Spielplatz für kleine Kinder gibt, dass man hier auch was zu essen kaufen kann, falls man Hunger hat.
3: Das hier sieht auf jeden Fall sehr nobel aus, der Beach Club am Otto-Meigler-See. Sehr gepflegt hier unter Palmen. Das ist echt Karibik-Feeling. Hier unten am Wasser stehen direkt die Liegen, also kannst quasi deinen Drink genießen und die Füße dabei ins Wasser halten. Wunderschön, da gehe ich mal an die Bar. Was gibt's denn hier alles Tolles? Also es sieht ja fantastisch aus.
6: Also wir haben von Getränken, Aperitifs, Longdrinks oder auch die nicht alkoholischen. Wir haben Eis, wir haben Kaffee, eigentlich alles, was das Herz begehrt.
3: Und hier abends, glaube nach Feierabend wird hier auch ganz gerne mal gechillt.
6: Genau, einmal im Monat machen wir eine After-Work-Party, das ist immer der Donnerstag. Da haben wir dann auch den Geigenspieler da, haben gute Musik. Und die Leute haben einfach nur gute Laune.
3: Also ihr habt es gehört, hier viele kommen auch nach Feierabend hier hin und genießen den Sonnenuntergang bei einem leckeren Getränk. Insgesamt fühlt sich das hier wirklich alles 100% nach Urlaub an, ein wunderschöner Ort. Erwachsene zahlen 6,50 Euro fürs Tagesticket, Kinder bis 13 3,50 Euro. Am Eingang bekommt ihr einen Wertebon, den könnt ihr am Beachclub hier einlösen, also auch eine Win-Win-Situation. Tickets könnte man auch online kaufen, ne? Am Wochenende erspart ihr euch dann die Warteschlange.
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1: Ich bin Katrin Müller. Die Spitzen von Union und SPD haben sich im Koalitionsausschuss auf eine Reihe von Reformen verständigt. Das erfuhr die dpa nach 7,5 Stunden Beratungen am späten Abend aus Koalitionskreisen. Über die Inhalte wollen die Vorsitzenden der Regierungsparteien CDU, CSU und SPD am Vormittag auf einer Pressekonferenz informieren. Erste Schritte waren bereits vor dem Treffen erfolgt. Das Sparpaket für die gesetzliche Krankenversicherung ist bereits im parlamentarischen Verfahren. Außerdem wollen Union und SPD die Vorschläge der Rentenkommission 1:1 umsetzen. Nach dem Ende des Tankrabatts sind die Spritpreise stark gestiegen. Nach dem typischen Mittagssprung stiegen die Preise für E10 im bundesweiten Durchschnitt auf 2,15 Euro pro Liter an, bei Diesel auf 2,11 Euro.
2: Genau damit hatten viele Autofahrer gerechnet. Eine Überraschung war das also nicht. Und viele sind am späten Vormittag noch einmal schnell an die Zapfsäule gerollt. Zum Last-Minute-Tanken nach dem Motto, mitnehmen was geht. Auch der ADAC hatte einen Preisanstieg vorhergesagt und Tankstellenbetreiber kritisiert. Denn die hatten bereits die Preise erhöht, als in vielen Tanks noch günstig versteuerter Kraftstoff war. Claudia Wächter, Nachrichtenredaktion.
1: Mit 2 großen Gesetzesänderungen will die Bundesregierung die Bundeswehr stärken. Es geht um Änderungen im Reservistendienst und um den beschleunigten Bau militärischer Infrastruktur.
3: Die Bundeswehr braucht mehr Personal. Das betrifft die aktive Truppe, wo in den kommenden Jahren möglichst aufgestockt werden soll. Aber es soll auch mehr Reservisten geben. Deshalb sollen unter anderem Übungen verpflichtend werden. Bislang konnten die Reservisten selbst als auch ihre Arbeitgeber das ablehnen, wenn die Einladung der Bundeswehr kam. Außerdem soll deutlich mehr Geld in die Infrastruktur investiert werden, also für den Bau von Unterkünften, Munitionsdepots und Logistik für neue Waffensysteme. Wir brauchen schnellere Prozesse. Und die schaffen wir, sagt Verteidigungsminister Pistorius. Thomas Brock, Berlin.
1: Zum Fußball. England hat bei der Weltmeisterschaft